0: Er findet die Pläne grundsätzlich gut, hat aber Zweifel, ob es genug Personal gibt, um das Ganze auch zu kontrollieren. Vor allem Mädchen sind die Opfer und Männer die Tatverdächtigen. Die Zahl der Fälle von sexuellem Missbrauch an Kindern und Jugendlichen ist bundesweit gestiegen. Anne Brauer.
1: Ja, und zwar auf gut 18.300 Fälle letztes Jahr. Die Dunkelziffer dürfte allerdings noch sehr viel höher sein. In der Mehrzahl der Fälle kannten sich Täter und Opfer schon vor dem Missbrauch. Zurückgegangen sind die Fälle von Kinderpornografie, deutlich angestiegen dagegen die von Jugendpornografie. Möglicherweise, weil immer häufiger KI für solche Bilder oder Videos genutzt wird. In diesem Bereich sind übrigens die meisten Tatverdächtigen selbst noch minderjährig.
0: Frankreich macht ernst. Für Kinder und Jugendliche unter 15 ist Social Media dort bald komplett verboten. Das hat das Parlament beschlossen. Ab dem 1. September soll das Verbot für neue Social Media Konten gelten. Accounts von unter 15-Jährigen, die schon existieren, werden bis Anfang nächsten Jahres deaktiviert. Ziel soll sein, Kinder und Jugendliche zum Beispiel vor Cybermobbing zu schützen. Auch Deutschland diskutiert über neue Regeln bei Instagram und Co. Bundesfamilienministerin Prien geht fest davon aus, dass die CDU bei ihrem Nein zur Leihmutterschaft bleibt. Jens Spahns Vaterschaft dank einer US-Leihmutter hat die Debatte entfacht. Für Paare, die sich Kinder wünschen, aber keine eigenen austragen können, sei es unendlich schwierig. Aber es gäbe Alternativen, sagte Prien dem Portal The Pioneer.
2: Dass man vielleicht auch nochmal beim Adoptionsrecht hinschaut, ob zum Beispiel diese Altersgrenze von 40 Jahren heute noch zeitgemäß ist. Das sind so Dinge, das finde ich, darüber lohnt es sich zu sprechen. Aber nicht in so einer aufgeheizten Situation. Ich glaube, da müssen sich die Dinge erstmal ein bisschen beruhigen.
0: Die Deutschlandpläne des italienischen Zugunternehmens Italo werden konkreter. Der Konzern hat jetzt knapp 30 Schnellzüge im Wert von 3 Milliarden Euro bei Siemens bestellt. Italo will der Deutschen Bahn ab 2028 Konkurrenz machen. Es geht unter anderem um die Fernverkehrsstrecke München-Berlin-Hamburg. Deutschland bleibt weltweit das größte Hopfenanbauland. Laut Barthas wächst die Bierzutat hier auf einer Fläche so groß wie rund 26.000 Fußballfeldern. Obwohl die Fläche schrumpft, gibt es mehr Hopfen, als Brauereien brauchen. 2025 fiel die Bierproduktion erstmals unter 80 Millionen Hektoliter.
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1: Ich war sehr lange ganz alleine. Oh, so schön. Aber ich bin wieder vergeben. Das war echt so schön. Sie ist wirklich toll. Sie ist wirklich der absolute Hammer. Es gibt natürlich sehr viele Dinge, die wir sehr gerne zusammen machen, sagt sie. Ihr seid sehr aufmerksam. Hört auf damit. Also, wir lieben das zum Beispiel, zusammen in die Stadt zu gehen. Das ist wirklich toll. Ich weiß noch, als wir das erste Mal in der Stadt waren, da waren wir so ganz frisch zusammen und da hatte ich noch 116 Kilo. 116 Kilo. Da war ich so in einem Modus, wo ich dachte so, ich möchte mich nicht vor ihr ausziehen. Und ich habe mir halt so überlegt, pass auf, ich werde mir einfach nichts kaufen, nichts anprobieren. Dafür kaufe ich ihr sehr viele Sachen. Win-win, alles perfekt. Jetzt habe ich einen Fehler gemacht. Ihr müsst euch vorstellen, wir waren in der Stadt zusammen und ich sehe ein T-Shirt, das mir gefällt. Ich, Depp, heb es hoch. Der Verkäufer riecht das, kommt zu mir so, hey, kann ich was für dich tun? Ich sag ja, geh weg. Und ich so, nein, ich bitte. Also, und er so, komm, dir gefällt doch das T-Shirt. Ich so, ja, ja. Ja, und welche Größe brauchst du? Und dann gucke ich ihn an, so, ja, ich hätte das gerne in L. Ey, da guckt der Assi mich an. Ja, und ich wäre gern Pilot.
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0: Danke.
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3: Im Studio Finribe, sei freundlieb. Frankreich hat als erstes EU-Land ein Social-Media-Verbot für unter 15-Jährige beschlossen. Nach dem Senat hat am Abend auch die Nationalversammlung in Paris für das Gesetz gestimmt. Gisa Weber mit den Einzelheiten.
4: Ab dem 1. September, also direkt nach den Sommerferien, soll das Verbot in Frankreich für neue Social-Media-Konten gelten. Accounts von unter 15-Jährigen, die schon existieren, werden bis Anfang nächsten Jahres deaktiviert. Plattformen wie Instagram und Snapchat müssen das Alter ihrer Nutzer also künftig überprüfen. Ziel soll sein, Kinder und Jugendliche zum Beispiel vor Cybermobbing zu schützen. Auch in Deutschland wird immer wieder über ein Social-Media-Verbot für Minderjährige diskutiert.
3: Der Deutsche Ethikrat begrüßt eine offene Diskussion über die Leihmutterschaft. In Deutschland ist sie zwar verboten, sollte sich das irgendwann ändern, dann nach Ansicht des Ethikrats nur mit klaren Regeln. Zum Beispiel dürfte eine Frau ein Kind nur aus altruistischen Gründen austragen, also ohne Bezahlung und ohne finanziellen Druck. Die Debatte war zuletzt durch Jens Spahns Vaterschaft dank einer US-Leihmutter neu entfacht worden. Der Ethikrat-Vorsitzende Frister sagte im Ersten, wir verschieben das Problem ins Ausland.
5: Wir schützen dann zwar unsere potenziellen Leihmütter, aber nicht die im Ausland. Da haben wir dann gar keinen Einfluss, in welcher Art und Weise das abläuft.
3: Die Bahn will Alkohol an allen Bahnhöfen in Deutschland verbieten und so für mehr Sicherheit sorgen. Wir greifen durch, sagt Bahnchefin Paller. Hintergrund ist auch der Fall von letzter Woche, als ein Zugbegleiter im Streit mit einem betrunkenen Fahrgast aus einem fahrenden Zug gestürzt war. Beim Heizungstausch gibt es jetzt neue Regeln, was die Förderung angeht. Wer eine Wärmepumpe oder eine andere klimafreundliche Heizung einbauen will, bekommt meist weniger Geld dazu. Nur bei Haushalten mit geringem Einkommen steigen die Fördersätze. In Deutschland gibt es immer mehr Fälle von sexuellem Missbrauch an Kindern und Jugendlichen. Über 18.000 zählten die Behörden letztes Jahr. Die Dunkelziffer ist wohl noch deutlich größer, denn für Betroffene ist es sehr schwer, darüber zu sprechen. Tanja von Bodelschwing von der Beratungsstelle Nina sagte im ZDF.
6: Viele Betroffene haben das Gefühl, sie haben irgendwie vielleicht auch eine Mitschuld. Wir haben große Angst, was eigentlich passiert, wenn sie darüber sprechen. Was passiert dann mit den Tatpersonen, wenn das mein eigener Vater ist? Was passiert dann mit mir? Was passiert mit meiner Familie? Und dazu kommt, dass man es auch erstmal erkennen muss. Wenn man groß wird in einer Familie, wo das, ich sag mal, vielleicht sogar an der Tagesordnung ist oder sehr normal, dann muss man erstmal erkennen und verstehen, was einem da passiert.
3: Im Oberallgäu sorgt ein möglicher Bärenbesuch aktuell für Aufregung. Experten untersuchen Spuren, die von dem Tier stammen könnten. Landwirte und Wanderer sollen vorsichtig sein. Gut 3 Jahre ist es her, dass zuletzt ein Bär in Deutschland in freier Wildbahn nachgewiesen wurde.
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1: Alles, was für uns gang und gäbe war, ist für die Kinder heute undenkbar. Ich habe meinem Sohn letztens einen Brief in die Hand gedrückt mit der Bitte, diesen in den Briefkasten zu schmeißen. Er schaut mich an, als würde ich eine fremde Sprache sprechen. Woher soll er das auch wissen? Stadtkind, hat noch nie in seinem Leben Postboten gesehen. Ich so, Junge, der Brief muss in den Briefkasten. Papa, ich verstehe nicht. Der Brief muss in den Briefkasten. Was gibt's daran nicht zu verstehen? Papa, ich verstehe nicht. Oh, Junge, der Brief muss in den Briefkasten. Okay. Ich schwöre euch bei allem, was mir heilig ist. Er geht raus aus der Wohnung, im eigenen Treppenhaus einfach runter und wirft den Brief in unseren eigenen fucking Briefkasten, Alter. Am nächsten Tag mache ich den Briefkasten auf, ist mein eigener Brief. Und ich Vollidiot mach den auch noch auf, um zu schauen, was ich schreibe.
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3: Im Studio Finri Böse-Freundlieb. Frankreich hat als erstes EU-Land ein Social-Media-Verbot für unter 15-Jährige beschlossen. Nach dem Senat hat am Abend auch die Nationalversammlung in Paris für das Gesetz gestimmt. Gisa Weber mit den Einzelheiten.
4: Ab dem 1. September, also direkt nach den Sommerferien, soll das Verbot in Frankreich für neue Social-Media-Konten gelten. Accounts von unter 15-Jährigen, die schon existieren, werden bis Anfang nächsten Jahres deaktiviert. Plattformen wie Instagram und Snapchat müssen das Alter ihrer Nutzer also künftig überprüfen. Ziel soll sein, Kinder und Jugendliche zum Beispiel vor Cybermobbing zu schützen. Auch in Deutschland wird immer wieder über ein Social-Media-Verbot für Minderjährige diskutiert.
3: Der Deutsche Ethikrat begrüßt eine offene Diskussion über die Leihmutterschaft. In Deutschland ist sie zwar verboten, sollte sich das irgendwann ändern, dann nach Ansicht des Ethikrats nur mit klaren Regeln. Zum Beispiel dürfte eine Frau ein Kind nur aus altruistischen Gründen austragen, also ohne Bezahlung und ohne finanziellen Druck. Die Debatte war zuletzt durch Jens Spahns Vaterschaft dank einer US-Leihmutter neu entfacht worden. Der Ethikrat-Vorsitzende Frister sagte im Ersten, wir verschieben das Problem ins Ausland.
5: Wir schützen dann zwar unsere potenziellen Leihmütter, aber nicht die im Ausland. Da haben wir dann gar keinen Einfluss, in welcher Art und Weise das abläuft.
3: Die Bahn will Alkohol an allen Bahnhöfen in Deutschland verbieten und so für mehr Sicherheit sorgen. Wir greifen durch, sagt Bahnchefin Paller. Hintergrund ist auch der Fall von letzter Woche, als ein Zugbegleiter im Streit mit einem betrunkenen Fahrgast aus einem fahrenden Zug gestürzt war. Beim Heizungstausch gibt es jetzt neue Regeln, was die Förderung angeht. Wer eine Wärmepumpe oder eine andere klimafreundliche Heizung einbauen will, bekommt meist weniger Geld dazu. Nur bei Haushalten mit geringem Einkommen steigen die Fördersätze. In Deutschland gibt's immer mehr Fälle von sexuellem Missbrauch an Kindern und Jugendlichen. Über 18.000 zählten die Behörden letztes Jahr. Die Dunkelziffer ist wohl noch deutlich größer, denn für Betroffene ist es sehr schwer, darüber zu sprechen. Tanja von Bodelschwing von der Beratungsstelle Nina sagte im ZDF.
6: Viele Betroffene haben das Gefühl, sie haben irgendwie vielleicht auch eine Mitschuld. Sie haben große Angst, was eigentlich passiert, wenn sie darüber sprechen. Was passiert dann mit den Tatpersonen, wenn das mein eigener Vater ist? Was passiert dann mit mir? Was passiert mit meiner Familie? Und dazu kommt, dass man es auch erstmal erkennen muss. Wenn man groß wird in einer Familie, wo das, ich sag mal, vielleicht sogar an der Tagesordnung ist oder sehr normal, dann muss man erstmal erkennen und verstehen, was einem da passiert.
3: Im Oberallgäu sorgt ein möglicher Bärenbesuch aktuell für Aufregung. Experten untersuchen Spuren, die von dem Tier stammen könnten. Landwirte und Wanderer sollen vorsichtig sein. Gut 3 Jahre ist es her, dass zuletzt ein Bär in Deutschland in freier Wildbahn nachgewiesen wurde.
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1: Wir wollten gerade gehen. Ich habe mich schon darauf eingestellt. Irgendein Tanzfilm oder das Boot tanzt. Und mitten im Flur, völlig ernst, guckte mich an und sagt, Schatz, weißt du was? Ich weiß ja, du magst ja die Filme nicht von mir. Weißt du was? Wir gehen in einen Film, den du geil findest. Und zwar gehen wir in den Film mit dem schwarzen Mann. Und ich sag, was? Sagt sie, ja, bist du ein Riesenfan von? Und ich stehe im Flur, ich denke, von wem redet die? Ich sag, wie meinst du denn? Sagt sie, der atmet so schwer. Und ich stehe im Flur, ich denke, welcher farbige Schauspieler hat Asthma? Verstehst du? Ich sag, hilf mir, wie atmet der? Steht die vor mir, original, und sagt, pfft. Ich sag, es gibt einen Schauspieler, der atmet so. Sagt sie, natürlich, ich bin ein Riesenfan von dem. Der schwarze Mann und die anderen. Ich sag, der Film heißt der schwarze Mann und die anderen? Sagt sie, nein, Mensch, der ist doch nicht alleine immer. Da ist doch immer noch einer dabei mit dem Pelz, hat immer einen Pelz an und dieser kleine Grüne. Ich sag, Schatz, tut mir bitte eingefallen. Erzähl mir nicht, du redest von Star Wars. Und der schwarze Mann ist nicht Darth Vader. Sag mir nicht, doch, Darth Vader, das ist er, Darth Vader.
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2: Im Studio Finn Riebesel Freundlieb. Schönen guten Morgen. Frankreich macht ernst. Für Kinder und Jugendliche unter 15 ist Social Media dort bald komplett verboten. Das hat das Parlament beschlossen. Ab dem 1. September soll das Verbot für neue Social Media Konten gelten. Accounts von unter 15-Jährigen, die schon existieren, werden bis Anfang nächsten Jahres deaktiviert. Ziel soll sein, Kinder und Jugendliche zum Beispiel vor Cybermobbing zu schützen. Auch Deutschland diskutiert über neue Regeln bei Instagram und Co. Der Deutsche Ethikrat ist dafür, die Leihmutterschaft ohne Scheuklappen zu diskutieren. Ausgelöst wurde die Debatte zuletzt durch Jens Spahn, der mithilfe einer Leihmutter in den USA Vater geworden ist. In Deutschland ist das verboten. Sollte sich das irgendwann ändern, fordert der Ethikrat klare Regeln. Der Vorsitzende Helmut Frister im Ersten.
3: Man könnte das zumindest zu Beginn auch sehr restriktiv machen. Das heißt, vielleicht wirklich nur für einander nahestehende Personen und auch mit der Möglichkeit, dass eine Kommission die Motivation kontrolliert und darauf achtet, dass da keine primär finanziellen Hintergründe sind.
2: Der mutmaßliche Todesschütze von Stade ist tot. Laut niedersächsischem Justizministerium beging der Mann im Gefängnis Suizid. Hinweise auf ein Fremdverschulden gibt es nicht. Er wurde verdächtigt, 6 Menschen in einer Jugendhilfeeinrichtung in Stade erschossen zu haben. Hintergrund war wohl ein Sorgerechtsstreit. 9 Monate nach dem spektakulären Juwelenraub im Pariser Louvre soll der betroffene Museumsteil heute wieder öffnen. Aber in der sogenannten Apollo-Galerie werden vorerst keine Juwelen mehr zu sehen sein. Hanna Messerschmidt.
4: Man werde für sie in einem anderen Teil des Museums einen sicheren Raum einrichten. Einen fensterlosen Tresorraum, heißt es von der Museumsleitung. Letzten Herbst wurde aus dem Louvre ein Teil der französischen Kronjuwelen gestohlen. Der Materialwert von Halsketten, Ohrringen und Co. liegt bei fast 90 Millionen Euro. Was das Ideelle angeht, sind die Stücke unbezahlbar. 4 Männer wurden in dem Fall festgenommen. Die Beute ist bis heute verschwunden.
2: Die Bahn will Alkohol an allen Bahnhöfen in Deutschland verbieten und so für mehr Sicherheit sorgen. Mehr von Jana Klonikowski.
5: Bis Mitte Oktober soll es nach und nach verboten werden, Alkohol im Bahnhof zu trinken. Wer geschlossene Flaschen Bier, Wein oder Schnaps dabei hat, muss aber nicht mit Konsequenzen rechnen. Auch das Trinken in Bahnhofsrestaurants bleibt erlaubt. So ein Alkoholverbot gibt es schon an einigen großen Bahnhöfen wie Hamburg oder München. Jetzt soll es flächendeckend kommen. Wir greifen durch, sagt Bahnchefin Paller. Es geht um den Schutz von Fahrgästen und Bahnmitarbeitern. Zuletzt war ein Zugbegleiter bei einem Streit mit einem betrunkenen Fahrgast aus einem fahrenden Zug gestürzt.
2: Drama um Florian Lippowitz bei der Tour de France. Der deutsche Hoffnungsträger ist beim Einzelzeitfahren schwer gestürzt und musste verletzt aufgeben. Es ist bereits das zweite Aus eines Topfahrers. Am Sonntag war der zweifache dänische Toursieger Jonas Vingegaard nach einem Sturz verletzt ausgeschieden.
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1: Ich habe mich vor ein paar Monaten online gestritten mit einem Deutschen Bahn-Mitarbeiter. Das ist eine true story, weil ich habe einen Witz über die Deutsche Bahn gemacht. Es war eigentlich nicht mal ein Witz. Es war eine

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1: Im Studio Finn Riebesel Freundlieb. Schönen guten Morgen. Frankreich macht ernst. Für Kinder und Jugendliche unter 15 ist Social Media dort bald komplett verboten. Das hat das Parlament beschlossen. Ab dem 1. September soll das Verbot für neue Social Media Konten gelten. Accounts von unter 15-Jährigen, die schon existieren, werden bis Anfang nächsten Jahres deaktiviert. Ziel soll sein, Kinder und Jugendliche zum Beispiel vor Cybermobbing zu schützen. Auch Deutschland diskutiert über neue Regeln bei Instagram und Co. Der Deutsche Ethikrat ist dafür, die Leihmutterschaft ohne Scheuklappen zu diskutieren. Ausgelöst wurde die Debatte zuletzt durch Jens Spahn, der mithilfe einer Leihmutter in den USA Vater geworden ist. In Deutschland ist das verboten. Sollte sich das irgendwann ändern, fordert der Ethikrat klare Regeln. Der Vorsitzende Helmut Frister im Ersten.
2: Man könnte das zumindest zu Beginn auch sehr restriktiv machen. Das heißt, vielleicht wirklich nur für einander nahestehende Personen und auch mit der Möglichkeit, dass eine Kommission die Motivation kontrolliert und darauf achtet, dass da keine primär finanziellen Hintergründe sind.
1: Der mutmaßliche Todesschütze von Stade ist tot. Laut niedersächsischen Justizministerium beging der Mann im Gefängnis Suizid. Hinweise auf ein Fremdverschulden gibt es nicht. Er wurde verdächtigt, 6 Menschen in einer Jugendhilfeeinrichtung in Stade erschossen zu haben. Hintergrund war wohl ein Sorgerechtsstreit. 9 Monate nach dem spektakulären Juwelenraub im Pariser Louvre soll der betroffene Museumsteil heute wieder öffnen. Aber in der sogenannten Apollo-Galerie werden vorerst keine Juwelen mehr zu sehen sein. Hanna Messerschmidt.
3: Man werde für sie in einem anderen Teil des Museums einen sicheren Raum einrichten. Einen fensterlosen Tresorraum, heißt es von der Museumsleitung. Letzten Herbst wurde aus dem Louvre ein Teil der französischen Kronjuwelen gestohlen. Der Materialwert von Halsketten, Ohrringen und Co. liegt bei fast 90 Millionen Euro. Was das Ideelle angeht, sind die Stücke unbezahlbar. 4 Männer wurden in dem Fall festgenommen. Die Beute ist bis heute verschwunden.
1: Die Bahn will Alkohol an allen Bahnhöfen in Deutschland verbieten und so für mehr Sicherheit sorgen. Mehr von Jana Klonikowski.
4: Bis Mitte Oktober soll es nach und nach verboten werden, Alkohol im Bahnhof zu trinken. Wer geschlossene Flaschen Bier, Wein oder Schnaps dabei hat, muss aber nicht mit Konsequenzen rechnen. Auch das Trinken in Bahnhofsrestaurants bleibt erlaubt. So ein Alkoholverbot gibt es schon an einigen großen Bahnhöfen wie Hamburg oder München. Jetzt soll es flächendeckend kommen. Wir greifen durch, sagt Bahnchefin Paller. Es geht um den Schutz von Fahrgästen und Bahnmitarbeitern. Zuletzt war ein Zugbegleiter bei einem Streit mit einem betrunkenen Fahrgast aus einem fahrenden Zug gestürzt.
1: Drama um Florian Lippowitz bei der Tour de France. Der deutsche Hoffnungsträger ist beim Einzelzeitfahren schwer gestürzt und musste verletzt aufgeben. Es ist bereits das zweite Aus eines Topfahrers. Am Sonntag war der zweifache dänische Toursieger Jonas Vingegaard nach einem Sturz verletzt ausgeschieden.
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1: Ich muss sagen, früher habe ich mir immer so eine Disney-Beziehung gewünscht. Ne? Aber mittlerweile habe ich so festgestellt, die meisten Disney-Beziehungen sind oft ganz schön schrecklich, oder? Stellt euch mal vor, ihr liegt 100 Jahre lang im Koma und dann werdet ihr geweckt von einem fremden, sabbernden Typen, der euch irgendwie so abknutscht wie in so einer Kussszene wie aus Bauer sucht Frau. So. Und du wirst so wach und du bist so, what the fuck, wer bist du? Und er so, na, psch. Wir heiraten jetzt erstmal. Aber keine Sorge, ich bin auch ein Prinz. Prinz Markus von Anhalt. Alter. Mir ist aber aufgefallen, die ganzen Märchen sind mittlerweile echt politisch inkorrekt. Ich finde, die sollten wir mal updaten. Ne? Kennt ihr zum Beispiel das hässliche Entlein? Dachte ich mir, krass, voll Bodyshaming. Sollten wir auf jeden Fall umbenennen, dass es genau so gut wie es ist, Entlein? Die Schöne und das Biest in die Durchschnittsfrau und der Mann mit verstärktem Haarwuchs. Alibaba und die 40 mutmaßlichen Räuber. Innen.
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0: Danke.
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2: Wenn sich die meisten aufs verdiente Wochenende vorbereiten, beginnt für uns Musikredakteure die Woche freitags erst so richtig. Die Plattenfirmen stellen ihre Veröffentlichungen bereit und die offiziellen Verkaufscharts liegen vor. Wir schnappen uns die besten Songs und basteln daraus eine mega aktuelle Playlist, mit der ihr dann ab Samstag Mitternacht bestens über das aktuelle Musikgeschehen informiert seid. 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Driver's License und Good For You waren die bislang erfolgreichsten Hits der Grammy-prämierten Sängerin Olivia Rodrigo. Nach einer kurzen Pause meldet sie sich mit ihrer neuen Single Drop Dead zurück und startet offiziell in eine neue musikalische Ära. Inspiriert durch ihre eigene Liebesbeziehung singt Olivia über die paradoxe Mischung aus Euphorie und Paranoia, die mit einer neuen romantischen Bekanntschaft einhergeht. Der Song ist auch der erste Vorgeschmack auf ihr kommendes Album mit dem so passenden Titel You Seem Pretty Sad for a Girl So in Love. Frei übersetzt, du schaust ganz schön traurig aus für ein verliebtes Mädchen. Kommt im Juni. Anfangs eher ruhig gehalten, entwickelt sich Drop Dead zu einem euphorischen Liebesrausch, der nicht nur für alle Verliebten ein echter Hinhörer ist. 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
3: Im Studio Finn Riebesel Freundlieb. Schönen guten Morgen. Frankreich hat als erstes EU-Land ein Social-Media-Verbot für unter 15-Jährige beschlossen. Nach dem Senat hat am Abend auch die Nationalversammlung in Paris für das Gesetz gestimmt. Gisa Weber mit den Einzelheiten.
4: Ab dem 1. September, also direkt nach den Sommerferien, soll das Verbot in Frankreich für neue Social-Media-Konten gelten. Accounts von unter 15-Jährigen, die schon existieren, werden bis Anfang nächsten Jahres deaktiviert. Plattformen wie Instagram und Snapchat müssen das Alter ihrer Nutzer also künftig überprüfen. Ziel soll sein, Kinder und Jugendliche zum Beispiel vor Cybermobbing zu schützen. Auch in Deutschland wird immer wieder über ein Social-Media-Verbot für Minderjährige diskutiert.
3: Das geplante Alkoholverbot an Bahnhöfen ab Oktober sorgt für gemischte Reaktionen. Der Vize der Bundesarbeitsgemeinschaft Wohnungslosenhilfe Kraus zum Beispiel warnt im Redaktionsnetzwerk Deutschland, für viele suchtkranke Obdachlose seien Bahnhöfe einer der wenigen geschützten Orte. Das Problem verlagere sich lediglich. In München wird heute der Opfer des rassistischen Anschlags vor 10 Jahren gedacht. Damals wurden am Olympia-Einkaufszentrum 9 junge Menschen getötet, alle mit Migrationshintergrund. Mehr von Dirk Justus.
5: Der Angriff des 18-jährigen Attentäters hatte weltweit für Entsetzen gesorgt. Nach der Tat tötete er sich selbst, nachdem er von der Polizei gestellt worden war. Bei der öffentlichen Gedenkveranstaltung am Denkmal für euch vor dem Olympia-Einkaufszentrum wird unter anderem Bundespräsident Steinmeier eine Rede halten. Um 17.51 Uhr, dem Tatzeitpunkt, wird es eine Schweigeminute geben. Die Gedenkveranstaltung wurde gemeinsam von den Familien der Opfer organisiert.
3: Der Deutsche Ethikrat begrüßt eine offene Debatte über die Leihmutterschaft. Ausgelöst wurde sie zuletzt durch Jens Spahn, der mit Hilfe einer US-Leihmutter Vater geworden ist. Im ersten sagte Ethikratchef Frister, sollte das Verbot in Deutschland fallen, brauche es klare Regeln, zum Beispiel ohne finanzielle Anreize. Immer mehr Kinder und Jugendliche werden Opfer von sexuellem Missbrauch. Die Zahl der Fälle ist bundesweit gestiegen. Letztes Jahr waren es gut 18.300. Die Dunkelziffer dürfte aber noch sehr viel höher sein. Straftaten gibt's auch immer öfter online. Beim Cyber-Grooming etwa geben sich Täter als Gleichaltrige aus und bringen Minderjährige unter anderem dazu, ihnen intime Fotos zu schicken. Kerstin Klaus ist die Missbrauchsbeauftragte der Bundesregierung. Sie sagt,
6: junge Menschen brauchen flächendeckend niedrigschwellige Beratungsstrukturen vor Ort, aber eben auch digital. Und Hilfe muss jederzeit, Tag und Nacht möglich sein, weil digitale Endgeräte in den Kinderzimmern letztlich immer wieder zu Tatwerkzeugen von Tätern werden.
3: Wohin mit dem ganzen Wein? Die EU fördert jetzt, dass überschüssiger Wein zu Industriealkohol verarbeitet wird, zum Beispiel für Desinfektionsmittel oder Reinigungsprodukte. So sollen die übervollen Lager der Winzer entlastet werden. Hintergrund: In Europa wird immer weniger Wein getrunken.
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1: Die haben da so Fangen gespielt, Verstecken, so rumgetobt. Einer hat sich dann bei uns unterm Tisch versteckt. Das war da ganz lustig. Da hat er dann, als er hochkam, meinem Bekannten das Weinglas direkt aus der Hand geschlagen. Zack, alles über das Lieblingssakko. Aber ich meine, so sind Kinder nun mal. Ja, für die sind materielle Dinge eben noch nicht so wichtig wie für uns. Das habe ich auch zu meinem Bekannten dann gesagt. Der war gerade dabei, sich Salz auf seinen Rotweinfleck zu streuen. Da kamen diesmal von hinten zwei von den Kindern an, so mit so Billard.

0: Da kamen diesmal von hinten zwei von den Kindern an, so mit so Billardstöcken so am Fechten, ne? Wie so in so Piratenfilmen, ich wollte schon mitmachen, ne? Und zäng an den Hinterkopf von meinem Bekannten. Der hat das Salz vor Schreck fallen lassen, in die Tomatensuppe und zack, alles über das weiße Hemd. Ne? Da wusste man hinterher gar nicht mehr so genau, ist das jetzt die Tomatensuppe auf seinem Hemd oder das Blut aus seiner Platzwunde. Ne?
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2: Mit Frank Philipp, guten Morgen. In Brandenburg werden immer weniger Kinder geboren. Im letzten Jahr waren es nur noch 14.495 Neugeborene, so wenig wie seit 1990 nicht mehr, so das Statistische Landesamt Berlin-Brandenburg. Gestorben sind mit über 35.000 Menschen zweimal mehr, als geboren wurden. Das Deutschland-Ticket könnte bald ins Wanken geraten, so Brandenburgs Verkehrsminister Robert Krumbach von der SPD. Denn demnächst sollen die sogenannten Trassenpreise bei der Bahn steigen. Weil die Länder weniger Geld haben, müssten dann Strecken ausgedünnt oder gestrichen werden. Damit verlieren das Deutschland-Ticket und der ÖPNV an Attraktivität, so Krumbach. Brandenburg will juristisch gegen die Preiserhöhung vorgehen. Und jetzt noch mehr aus unserer Region von unserer RB-Radio Brandenburg-Reporterin Agnes Schilling.
3: In Plessa im Elbe-Elster-Kreis soll die Schwarze Elster mehr Wasser halten. Heute wird eine Schwelle ins Flussbett gebaut. Damit soll der Pegel bei Niedrigwasser steigen und Fische bekommen wieder bessere Lebensbedingungen.
2: Danke, Agnes. Nachdem die Stadtverwaltung von Frankfurt-Oder eine Droh-E-Mail erhalten hatte, untersucht die Kripo den Fall weiter. So wurde das Rathaus am Dienstag geräumt, nachdem eine E-Mail mit einer Bombendrohung eingegangen war. Die Polizei durchsuchte das Gebäude, fand aber nichts. 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
4: Ja, schönen guten Morgen. Das gestern scheint der schönste Tag der Woche gewesen zu sein. Erstmal heute wird es erst sonnig sein. Im Laufe des Tages kommen dann viele Wolken dazu und dann kann es immer wieder starken Regen geben. Dann heute Nachmittag auch weiter Regen, Gewitter, dann vielleicht ein bisschen Sonne. Also hauptsächlich nass, muss man sagen. Temperaturen heute bis 21 niedliche Grad. Im Moment sind es 12.
5: 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Ja, es ist natürlich nach wie vor Ferienverkehr und auch Berufsverkehr, muss man ganz ehrlich sagen, nicht wirklich bisher diese Woche. Eigentlich fast die ganzen letzten Morgen, da seid ihr immer überall gut durchgekommen. Hoffe mal, dass es heute auch so bleibt. Im Moment ist auf jeden Fall noch überall alles frei. Wenn ihr noch was gesehen habt, Staus oder Blitzer, könnt ihr immer gern melden an die 0331 74 40 40.
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7: Guten Morgen!
4: Schönen guten Morgen, einen schönen Mittwoch. Frage, wann war das letzte Mal, dass ihr was zum ersten Mal gemacht habt? Das ist eine Frage, da muss man ein bisschen drüber nachdenken, weil wenn man erwachsen ist, macht man eigentlich immer jeden Tag dasselbe. Mhm. Ja, man macht ja eigentlich nichts zum ersten Mal. Ich kam drauf, weil ich am Wochenende das erste Mal auf der Goldense in Berlin war. Ja, hier aufgewachsen, nie drauf gewesen. Jetzt zack, drauf.
5: Bei Julia aus Marienfelde, da ist es was sehr Sportliches und ich bin ehrlich, ich kenne das überhaupt nicht. Nee. Aber es ist wahnsinnig spannend. Erzählst du uns gleich.
4: Wir lernen was dazu und jetzt haben wir gute Laune am Morgen gleich mit Michael Schulte. Da fängt ja der Ohrwurm gleich in der ersten Zeile an. Hier ist 5 a.m.
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0: RBB Radio, der Kaiser und Gerlinde Jenicke mit Frank als Ersatzkandidat, weil der Kaiser im Urlaub ist. Wann war das letzte Mal, dass ihr was zum ersten Mal gemacht habt? Ist als Erwachsener nicht so einfach, darüber mal nachzudenken. Julia aus Marienfelde hat's gemacht. Guten Morgen.
1: Ja, guten Morgen zusammen.
0: Guten Morgen. Ja, wir haben heute Morgen schon erzählt, was unsere Geschichten waren. Ich war auf der Siegessäule, das erste Mal hier aufgewachsen in der Region, nie drauf gewesen. Was ist es denn bei dir?
1: Ja, tatsächlich ist es etwas Sportliches. Also ich irgendwie, weiß ich nicht, man macht immer den gleichen Sport. Also ich bin eigentlich immer Langstreckenläuferin. Und dann dachte ich immer so, ach, ich weiß nicht, irgendwann müsste man vielleicht auch mal was Neues ausprobieren. Und dann hat eine Freundin vorgeschlagen, dass sie das von diesem Paddle gehört hat. Und da habe ich mir gedacht, Paddle, was ist das denn? Klingt schon irgendwie merkwürdig. Weiß ich nicht, ob ich das machen muss. Und nee, aber das haben wir dann jetzt tatsächlich mal ausprobiert. Und irgendwie denkt man sich im Nachgang so, warum hat man das nicht schon vorher ausprobiert?
2: Was ist das?
1: Genau, das ist eine Mischung zwischen Tennis und Squash. Und du bist da halt in der Halle oder draußen und spielst quasi gegen so eine Glasbande mit, so wie beim Squash damals, aber halt mit Tennisschläger.
2: Ich bin ähnlich wie du, ich bin auch so ein Langstreckenläufer, mach das immer in meiner Freizeit, stell aber mittlerweile fest, oh Gott, ist das langweilig und richtig Bock habe ich eigentlich nicht drauf. Ich würde gerne mal irgendwas anderes machen, aber du sagst natürlich, da braucht man einen zweiten, man kann nicht alleine gegen die Scheibe schlagen.
1: Nee, das sieht ein bisschen komisch aus.
0: Okay, das ist aber toll. Ja. Es ist ein gutes Gefühl, irgendwas das erste Mal zu machen, oder? Wenn man erwachsen ist und immer dasselbe macht den ganzen Tag. Dann mal was Neues auszuprobieren. Danke für die Inspiration, Julia. Hallo, Julia.
1: Ja, voll gerne.
0: Ich gerne sage.
1: Genau.
0: Schönen Tag noch.

0: Ein Hit wie in vollem Galopp geschrieben. Schönen guten Morgen,
1: guten
0: es ist
1: Morgen.
0: Mittwoch. BB Radio, der Kaiser und Gerlinde Jenicke. Jetzt mit Bastian Bielendorfer.
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4: Mein Vater ist auch mal mit mir, als ich ein Kind war, in Praktika Baumarkt gefahren. Und dann ist er nach Hause gefahren, kommt in unser Wohnzimmer. Meine Mutter saß da und sagt, wo ist Basti? Und mein Vater ging rückwärts, wieder aus der Tür raus, weil ihm klar wurde, dass er mich gerade im Baumarkt vergessen hatte. Als er zurückkam, hatte ich bereits den halben Praktika zerlegt. Und dann hat mein Vater ein so schlechtes Gewissen gehabt, dass ich das auf gar keinen Fall meiner Mutter erzähle, was passiert ist, dass ich mir im Tierladen etwas aussuchen durfte. Keine gute Idee für einen Achtjährigen. Weil ich im Tierladen auf einen Gecko gezeigt habe, gesagt, den. Und mein Vater so, nee, das ist zu groß, das können wir, ich erzähle dir alles. Eine Stunde später hatten wir zu Hause einen Toki. Das ist ein nachtaktiver, großer Gecko aus Malaysia. Dann ging langsam die Sonne über Gelsenkirchen unter. Und mir, meinen Eltern und der Nachbarschaft im Radius von 600 Metern wurde klar, woher der Toki seinen Namen hat. Der Toki hat seinen Namen daher, dass das Toki-Männchen zur Paarung das Toki-Weibchen ruft. Aber das hatten wir nicht gekauft.
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3: Mit Frank Philipp, guten Morgen. In Brandenburg werden immer weniger Kinder geboren. Im letzten Jahr waren es nur noch 14.495 Neugeborene. So wenig wie seit 1990 nicht mehr, so das Statistische Landesamt Berlin-Brandenburg. Ab Freitag fallen die Züge des RE1 zwischen Berlin und Frankfurt oder wochenlang aus. Busse fahren dann als Ersatz. Dies geht so bis 15. August. Der Grund: Bauarbeiten an der Strecke.
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3: Nachdem die Stadtverwaltung von Frankfurt-Oder eine Droh-E-Mail erhalten hatte, untersucht die Kripo jetzt den Fall weiter. So wurde das Frankfurter Rathaus am Dienstag geräumt, nachdem eine E-Mail mit einer Bombendrohung eingegangen war. Die Polizei durchsuchte das Gebäude, fand aber nichts. Weil er seine eigene Tochter 2 Jahre lang sexuell missbrauchte, wurde ein 42-jähriger Mann aus Storkow zu 3,5 Jahren Haft verurteilt. Der Verurteilte hatte die Taten sogar gefilmt und weiter verbreitet. Bereits am ersten Verhandlungstag hat das Frankfurter Landgericht das Urteil gesprochen. 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
4: Ja, schönen guten Morgen. Das gestern scheint der schönste Tag der Woche gewesen zu sein. Erstmal heute wird es erst sonnig sein. Im Laufe des Tages kommen dann viele Wolken dazu und dann kann es immer wieder starken Regen geben. Dann heute Nachmittag auch weiter Regen, Gewitter, dann vielleicht ein bisschen Sonne. Also hauptsächlich nass, muss man sagen. Temperaturen heute bis 21 niedliche Grad. Im Moment sind es 12.
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5: Ja, es ist natürlich nach wie vor Ferienverkehr und auch Berufsverkehr, muss man ganz ehrlich sagen, nicht wirklich bisher diese Woche. Eigentlich fast die ganzen letzten Morgen seid ihr immer überall gut durchgekommen. Hoffe mal, dass es heute auch so bleibt. Im Moment ist auf jeden Fall noch überall alles frei. Wenn ihr noch was gesehen habt, Staus oder Blitzer, könnt ihr immer gern melden an die 0331 74 40 40.
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7: Guten Morgen!
4: Schönen guten Morgen, ja. Oh, Mensch, wenn ihr noch mit dem halben Körper im Bett liegt, könnt ihr natürlich bei unserem Familienspiel Stadtland Plus trotzdem mitraten und mitfiebern. Es geht ganz leicht. Wir spielen um 5:45 die nächste Runde. Und jetzt gibt es einen Song, der mindestens so entspannt ist, wie ihr in diesem Moment noch kurz nach dem Aufwachen. Lola Young und Messi.
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0: 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Schöne guten Morgen. Wann war das letzte Mal, dass ihr was zum ersten Mal gemacht habt? Darüber muss man als Erwachsener erstmal nachdenken. Und das hat Janine aus Brieselang gemacht. Guten Morgen.
1: Guten Morgen, ihr beiden.
0: Also du bist älter als 20 und du bist das erste Mal alleine geflogen. Was ist denn der Unterschied zu mit irgendjemandem anderen?
1: Ich habe ein bisschen Flugangst. Mhm. Sich irgendwie in den Nachbarn reinkrallen ging nicht.
0: Ja, verstehe, bin dabei.
1: Aber Auszeit für mich ganz allein in einem fremden Land.
0: Oh, wo warst du denn?
1: Ich war in Portugal.
0: Wie lange?
1: Tatsächlich auch nur für eine Nacht.
0: Süß!
1: Aber morgens am ersten Tag hin, den letzten Flieger, am zweiten Tag zurück, das war einfach traumhaft.
0: Oh Gott, was für eine schöne Idee. Wie toll. Sag mal, wie hat sich das angefühlt, das erste Mal alleine zu fliegen? Wie war das?
1: Ich hatte kein Gepäck mit. Ich hatte wirklich nur einen kleinen Rucksack. Das heißt, ich bin rein, raus aus dem Flughafen, musste mich um niemand anderes kümmern, musste auf niemanden Rücksicht nehmen, sondern ich bin da hingegangen, wohin ich wollte. Ohne Absprache, ohne alles, sondern einfach so, wie mir lustig war.
0: Janine, das ist eine tolle Geschichte. Cool, was für eine Inspiration. Ich überlege jetzt selber, was ist nicht so weit weg, wo kann ich mal auch eine Nacht bleiben?
1: Man muss nicht gucken, man guckt einfach nur, wann habe ich frei?
0: Ja.
1: Gibt es da irgendwas am Flughafen, wo es einen absoluten Schnäpperchen gerade gibt?
0: Ja.
1: Und tschüss.
0: Also ich glaube, wir sind uns einig, dass man manchmal diese Komfortzone verlassen muss, um etwas Tolles zu erleben und sich wieder zu spüren, ne?
1: Absolut.
0: Wann war das letzte Mal, dass ihr was zum ersten Mal gemacht habt? Also tolle Geschichten heute Morgen. 0331 74 40 40.

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1: Guten Morgen, Nadine aus Potsdam.
2: Morgen.
1: 7 gilt es zu schlagen. Das ist machbar, Frau Nachbar. Ja, Grüße nach Potsdam. Hier sitzen wir ja auch. Also, toi, toi, toi, dass es jetzt klappt. Ein paar mehr als 8 wären schön. Ja, 7 wären auch noch okay.
3: Und bitte. Pass auf, erstmal gibt es einen schönen Buchstaben für dich. Ich gebe dir ein A und du sagst Stopp. A.
2: Stopp.
3: K wie Konrad.
1: Okay, dann fangen wir an mit der Stadt mit K.
2: Köln.
1: Land.
2: Kolumbien.
1: Kosename.
2: Kugeln.
1: Wort mit 4 Buchstaben.
2: Kerl.
1: Unnötiger Gegenstand.
2: Klumpen.
1: Grund, warum ich Single bin mit K. Sonst sag weiter.
2: Körperunformig.
1: Snack.
3: Ha.
1: Mist. War aber nicht schlecht, ne?
3: Nee, war überhaupt nicht schlecht. Ganz knapp. 6.
1: 6.
3: Oh,
1: wirklich?
3: Ja.
1: Ich dachte 7.
3: Nee, es sind 6.
1: Mann.
3: Tut mir leid.
1: Ach, Kugelchen.
3: Kugelchen ist süß.
1: Wirklich süß. Das wäre sehr schön, wenn wir uns mal wieder hören, liebe Nadine.
2: Jo.
1: Ja, hab einen ganz schönen Tag.

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3: Mit Frank Philipp, guten Morgen. In Brandenburg werden immer weniger Kinder geboren. Im letzten Jahr waren es nur noch 14.495 Neugeborene, so wenig wie seit 1990 nicht mehr, so das Statistische Landesamt Berlin-Brandenburg. Gestorben sind mit über 35.000 Menschen zweimal mehr, als geboren wurden. Das Deutschland-Ticket könnte bald ins Wanken geraten, so Brandenburgs Verkehrsminister Robert Krumbach von der SPD. Denn demnächst sollen die sogenannten Trassenpreise bei der Bahn steigen. Weil die Länder weniger Geld haben, müssten dann Strecken ausgedünnt oder gestrichen werden. Damit verlieren das Deutschland-Ticket und der ÖPNV an Attraktivität, so Krumbach. Brandenburg will juristisch gegen die Preiserhöhung vorgehen. Und jetzt noch mehr aus unserer Region von unserer BB Radio Brandenburg-Reporterin Agnes Schilling.
4: In Plessa im Elbe-Elster-Kreis soll die Schwarze Elster mehr Wasser halten. Heute wird eine Schwelle ins Flussbett gebaut. Damit soll der Pegel bei Niedrigwasser steigen und Fische bekommen wieder bessere Lebensbedingungen.
3: Danke, Agnes. Nachdem die Stadtverwaltung von Frankfurt-Oder eine Droh-E-Mail erhalten hatte, untersucht die Kripo den Fall weiter. So wurde das Rathaus am Dienstag geräumt, nachdem eine E-Mail mit einer Bombendrohung eingegangen war. Die Polizei durchsuchte das Gebäude, fand aber nichts. 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
5: Schönen guten Morgen, 6 Uhr und eine Minute jetzt. Das sieht im Moment noch sehr schön aus. 11 Grad haben wir in Pritzwalk, Schönefeld 13 Grad, 9 Grad in Strausberg. Der Himmel wird sich nach und nach immer weiter zuziehen heute. Es wird so super warm. Nicht Temperaturen heute zwischen 19 und 21 Grad maximal.
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6: Der BB-Radio-Straßenscanner zeigt an, Achtung, es gab einen Unfall auf der A2 Richtung Berlin zwischen Wollin und Brandenburg, ist deswegen die rechte Spur gesperrt. Und dann Vorsicht auf der A10, dem südlichen Berliner Ring, liegt ein Spanngurt auf der mittleren Spur. Und zwar zwischen dem Schönefelder Kreuz Richtung Dreieck Potsdam zwischen Genshagen und Ludwigsfelde Ost. Und im Stadtverkehr Berlin gibt es eine Spursperrung. Und zwar ist die rechte Spur gesperrt nach einem Unfall auf der A100 Richtung Norden. Und geblitzt wird aktuell auf der A10, dem südlichen Berliner Ring, Richtung Dreieck Spreeau, kurz hinter dem Dreieck Notetal. Wenn ihr noch irgendwas gesehen habt, Staus oder Blitzer, bitte melden per Anruf oder WhatsApp 0331 74 40 40.
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5: Guten Morgen! Schönen guten Morgen, 6 Uhr und 2 Minuten. Ein Satz, den wir im Urlaub nicht gerne hören. Mama, mir ist langweilig. Ich weiß ja nicht, ob ihr gerne spielt, aber wir haben ein kleines Update an Spielen, die euch durch den Urlaub helfen könnten, auch wenn ihr zum Beispiel schon erwachsen seid. Das ist nicht nur für
6: Kinder.
5: Ja, in 7 Minuten und jetzt gibt's Kamrat, unser Kumpel, Hug Yourself, aktuelle Musik.
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1: Ich hasse Sommer. Hier ist BB Radio am Mittwochmorgen. Klingt jetzt erstmal sehr provokant, aber ich glaube, es geht vielen so wie mir. Früher als Kind habe ich Sommer geliebt, jetzt als Frühaufsteher.
2: Ja.
1: Ist doch furchtbar. Es wird abends einfach nicht dunkel.
2: Das findest du blöd, ja. Aber dafür wird's doch morgens, wenn du zur Arbeit fährst, schon hell. Das ist doch herrlich.
1: Ja, das ist ein Vorteil für uns Frühaufsteher, aber man muss halt abends auch eher ins Bett gehen. Und ich habe das Gefühl, diese Tage, die nehmen einfach kein Ende. Und gestern Abend sind wir so, ja, gegen 21 Uhr, meine Frau und ich ins Bett, weil wir müssen ja früh raus. Mhm. Und dann ist es einfach noch taghell und du denkst, nein, du musst doch jetzt schlafen. Du musst doch quasi gleich schon wieder aufstehen. Also für mich ist die optimale Tageslänge 6 bis 18 Uhr.
2: Aber wieso ist das für dich ein Problem? Hast du keine Vorhänge? Kannst du die nicht einfach zuziehen? Oder eine kleine hübsche Schlafbrille oder so? Naja, nee, ich frage mich wirklich.
1: Also das ist eine gute Frage. Haben wir tatsächlich nicht. Weißt du, warum nicht?
2: Vorhänge?
1: Nein, wir haben keine Vorhänge, weil ich handwerklich einfach so eine Null bin. Ich kann das nicht anbringen. Ich weiß nicht, wie das
2: du
1: geht.
2: Du kannst keinen Vorhang anbringen und deswegen ärgerst du dich darüber, dass die Tage so lang sind?
1: Kannst du das? Willst du bei mir vorbeikommen und Vorhänge installieren?
2: Nein, aber das ist doch sehr merkwürdig.
1: Ja, ich weiß. Meine Frau meckert auch immer, dass die Nachbarn sich beschweren, dass ich nackt da vorm Fenster rumlaufe, wenn ich aus dem Bad komme. Wir haben halt keine Vorhänge.
2: Wo wohnst du da? Ich will da nicht hinziehen, nur dass ich mal Bescheid weiß, wo genau die Adresse ist, wo ich auf gar keinen Fall jemals wohnen will. Schönen guten Morgen, ist BB Radio, der Kaiser und Gerlinde Jedicke mit dem Ersatz Frank.
1: Ja.
2: Der sehr müde ist, weil er nicht schlafen kann.

0: Ja, guten Morgen, es ist 6.14 Uhr.
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2: Kleinkindeltern wissen ganz genau, wie sie ihre Kinder auf langen Autofahrten auf der Rückbank bei Laune halten.
3: Möchte noch jemand eine Reiswaffel?
2: Das bringt 5 Minuten entspanntes Schmatzen.
3: Wer zuerst ein Windrad sieht, hat gewonnen.
2: Und die Kinder schauen 10 Minuten halbwegs entspannt aus dem Fenster.
3: Kennt jemand einen Witz?
2: Der dauert dann auch noch mal mindestens 10 Minuten.
3: Es war ein Mann.
2: Und dann wird's allerdings langsam kritisch.
3: Ich muss mal. Und Reiswaffeln sind
2: Jetzt helfen nur noch die größeren Geschütze und die Mama klemmt das Smartphone vor den Kindern an die Kopfstütze und startet die Berieselung.
4: Ich bin Peppa Wutz.
2: Und unzählige Staus später sitzen irgendwann vorne verzweifelte Eltern und hinten die Kinder, in jeder Hand ein Schokoriegel und auf dem Handy läuft inzwischen die 3. Staffel Squid Game.
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1: Guten
0: und
1: Morgen.
0: Gerlinde Jenicke, 6.25 Uhr ist es. Leonie hören wir gleich, die spielt am Samstag in den Gärten der Feld in Marzahn. Ja, gleich ein 20er von ihr. Außerdem Superstar Lady Gaga mit einem ihrer ersten Hits, der geht ab. Und der sehr heiße Somber zerstört Beziehungen, weil er heiß ist und es kann. In seinem neuen Hit Homewrecker heißt der. Mehr Vielfalt, 10er, 20er und die besten aktuellen Hits gleich.
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12: Mit Frank Philipp, guten Morgen. In Brandenburg werden immer weniger Kinder geboren. Im letzten Jahr waren es nur noch 14.495 Neugeborene. So wenig wie seit 1990 nicht mehr, so das Statistische Landesamt Berlin-Brandenburg. Ab Freitag fallen die Züge des RE1 zwischen Berlin und Frankfurt oder wochenlang aus. Busse fahren dann als Ersatz. Dies geht so bis 15. August. Der Grund: Bauarbeiten an der Strecke.
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12: Nachdem die Stadtverwaltung von Frankfurt-Oder eine Droh-E-Mail erhalten hatte, untersucht die Kripo jetzt den Fall weiter. So wurde das Frankfurter Rathaus am Dienstag geräumt, nachdem eine E-Mail mit einer Bombendrohung eingegangen war. Die Polizei durchsuchte das Gebäude, fand aber nichts. Weil er seine eigene Tochter 2 Jahre lang sexuell missbrauchte, wurde ein 42-jähriger Mann aus Storkow zu 3,5 Jahren Haft verurteilt. Der Verurteilte hatte die Taten sogar gefilmt und weiter verbreitet. Bereits am ersten Verhandlungstag hat das Frankfurter Landgericht das Urteil gesprochen. 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
0: Für ganz Brandenburg und Berlin zuverlässig und genau. Guten Morgen hier in Frankfurt-Oder, in Eisenhüttenstadt und im gesamten Oderland in Strausberg, Podelzig und Müncheberg. Heute Temperaturen bis maximal 21 Grad. Es wird im Laufe des Tages immer grauer werden und regnerisch. 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
13: Und der BB-Radio-Straßenscanner zeigt an. Es gab einen Unfall auf der A2 Richtung Berlin zwischen Wollin und Brandenburg. Hier ist die rechte Spur gesperrt. Und dann Vorsicht auf der A10, dem südlichen Berliner Ring Richtung Dreieck Potsdam, liegt ein Spanngurt auf der mittleren Spur. Und zwar zwischen Genshagen und Ludwigsfelde Ost. Geblitzt wird aktuell auf der B5 beidseitig zwischen Wustermark Nord und Berlin Spandau. Habt ihr noch irgendwas gesehen, Staus oder Blitzer? Bitte melden per Anruf oder WhatsApp 0331 74 40 40. 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
14: Guten Morgen.
0: Schönen guten Morgen. Guten Morgen. Es ist kurz nach 6:30. Über Geld spricht man nicht, ne? Das kennen wir ja, ne? Aber in Beziehungen, jeder Zweite sagt seinem Partner nicht, was er verdient. Ich meine, klar, gezwungenermaßen geht es irgendwann nicht anders, wenn man verheiratet ist und Steuersachen zusammen macht. Aber viele wollen das eigentlich nicht, dass der andere das weiß.
13: Ja, ist krass, aber ich kenne das, muss ich ganz ehrlich sagen. Bei meiner Frau und mir war das auch so. Sie hat mir ganz lange nicht erzählt, was sie verdient.
0: Warum ist denn das so? Eine mögliche Antwort in 7 Minuten. Und wie ist es bei euch? Und los geht's in diese halbe Stunde mit einem der heißesten New Yorker. Aktuell hier ist Somber Homewrecker.
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0: BB Radio, der Kaiser und Gerlinde Jenike. Schönen guten Morgen. Der Frank ist bei
1: guten
0: uns
1: Morgen.
0: Als Ersatzkaiser jetzt, während der im Urlaub ist. Über Geld spricht man nicht, kennt er ja den Spruch, ne? Aber in Beziehungen auch nicht unbedingt. Laut Umfrage erzählt jeder Zweite seinem Partner nicht, was er verdient. Wie ist das bei euch? Also ich hatte zwei lange Beziehungen. Der erste wusste, was ich verdiene. Der war mein Chef.
1: Ja, logisch.
0: Der andere wusste es auch. Der war mein Anwalt. Also beide wussten, aber sonst nie erzählt. Weiß deine Frau, was du verdienst?
1: Ja, ich habe da eigentlich nie einen großen Hehl drum gemacht. Ich weiß nicht mehr genau, wann ich es ihr zum ersten Mal gesagt habe, aber wenn ich sie jetzt fragen würde, wüsste sie es nicht, weil hat sie gleich wieder vergessen.
0: Und sie dir?
1: Nee, gar nicht. Überhaupt nicht. Ich glaube, ich musste irgendwann nachfragen und das, glaube ich, da waren wir schon mehrere Jahre zusammen. Es interessiert einen ja irgendwann auch, was man machen kann und was halt nicht.
0: Warum nicht? Guten Morgen, Antje.
2: Guten Morgen, ihr beiden. Hallo.
0: Warum hast du deinem Mann hier nicht erzählt, was du verdienst?
2: Ich habe damals schon festgestellt, dass er deutlich mehr verdient als ich. Und das war mir doch so ein kleines bisschen unangenehm, mich da zu offenbaren. Ich glaube, aufgefallen ist es Frank, als wir die Küche gekauft haben und ich eigentlich keinen 100-Euro-Schein dazugeben konnte und er die komplette Küche allein bezahlt hat. Und irgendwann haben wir uns dann mal hingesetzt und dann hat er gesagt, sag mal, wie sieht's denn bei dir aus? Einfach mal für die weitere Lebensplanung.
0: Ja.
2: Ja, und dann habe ich über meine finanzielle Situation gesprochen und das war mir persönlich sehr unangenehm, neben einem doch so erfolgreichen Menschen dann eben finanziell nicht so erfolgreich dazustehen.
1: Naja, das ist aber auch
0: an sich. Und wie fühlt sich das an, Frank, für dich?
1: Naja, traurig ein bisschen. Also es wirkt ja fast so, als hätte ich das Gefühl vermittelt, dass wenn ich weiß, was du verdienst, dass wir dann nicht mehr zusammenkommen oder ich diese Partnerschaft nicht mehr will.
2: Ja, ich muss dir ganz ehrlich sagen, das ist am Anfang auch tatsächlich ein Riesenthema für denjenigen, der weniger verdient.
0: Finde ich sehr spannend. Erstmal danke, Antje, dass du mit uns gesprochen hast.
1: Ja, und ich freue mich, dass es dir mittlerweile nicht mehr unangenehm ist, mein Geld auszugeben. Da hast du dich ja gut verbessert.
2: Ja, man wächst mit seinen Aufgaben.
0: Jeder Zweite erzählt seinem Partner nicht, was er verdient. Warum nicht? Warum ist es bei euch so? 0331 74 40 40.
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0: 6.44 Uhr.
1: Guten Morgen.
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0: Peter aus Kamenz. Hallo.
3: Hallo.
0: Na, jetzt geht's um die streng limitierte BB Radio Morgenshow Tasse. Normalerweise spielen wir gegen den Kaiser. Der ist jetzt im Urlaub. Also spielt sie gegen Frank. Er ist nicht schlecht, muss man sagen. Ja, also ja. Es ist kein Qualitätsabfall.
1: Naja, die ersten zwei Tassen sind schon rausgegangen. Ja. Gestern und vorgestern. Aber jetzt bleibt die Tasse hier.
0: Naja, wir gucken mal. Peter, hier.
3: Wir werden sehen.
0: Richtig. Tipp Nummer 1. Ich will ja nicht angeben, aber ich mache euren Sommer schon viel besser.
1: Das kann alles sein. Weiter.
0: Alter. Ich glaube, dass jeder von euch mich zumindest schon mal in der Hand hatte.
3: Weiter.
0: Meine Farben sind innen und außen nicht ganz dieselben.
1: Och, also ich bin so schlecht.
0: Harte Schale, weicher Kern trifft bei mir zu 100% zu.
3: Weiter.
0: Apropos Kerne, meine sorgen bei euch schon seit Jahren für Diskussionen.
1: Was?
0: Nur noch ein Tipp, aber dann habt ihr's. Ich bin rundlich und grün mit einem roten Kern.
1: Ein Pfirsich?
0: Seit wann sind Pfirsiche grün?
1: Ach stimmt. Naja, wenn sie noch nicht
0: Peter.
1: Reif, wenn sie noch nicht reif sind.
0: Ach Peter.
3: Ach so.
0: Was ist es denn? Wollt ihr mich jetzt beide fertig machen?
1: Ist ein Apfel?
3: Apfel, ja.
0: Auch seit wann hat denn der Apfel einen roten Kern? Was ist denn mit euch? Das ist die Wassermelone.
1: Ach ja, die gibt's ja auch noch.
0: Ihr habt nicht so groß gedacht, ne?
1: Nee, wir.
0: Peter,
1: ja.
0: Unerheblich für dich. Du bekommst die Tasse.
3: Danke. Wunderbar.
0: Herzlichen Glückwunsch. Danke fürs
3: Dankeschön.
0: Mitspielen.
3: Oh,
0: hab einen schönen
3: peinlich.
0: Tag. Ja, geht.
3: Danke.
0: Hat keiner gehört.
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0: 6.57 Uhr, BB Radio, der
1: Guten
0: Kaiser
1: Morgen.
0: Und Gerlinde Jeneke. In der nächsten halben Stunde diese Stimme, Karl Leo. So singen herzgebrochene Cowboys.
1: Oh.
0: Harry Styles ist das Sommeraccessoire, das wir brauchen, gleich mit dem 20er. Und dazu aktuelle Musik von Taylor Swift. Die gehört in unsere Playliste wie Milch ins Müsli. Für mehr Vielfalt gleich.
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1: Mit Frank Philipp, guten Morgen. Das Deutschland-Ticket könnte bald ins Wanken geraten, so Brandenburgs Verkehrsminister Robert Krumbach von der SPD. Denn demnächst sollen die sogenannten Trassenpreise bei der Bahn steigen, weil die Länder wenig Geld haben, müssten dann Strecken ausgedünnt oder gestrichen werden. Damit verliert das Deutschland-Ticket und auch der ÖPNV an Attraktivität, so Krumbach. Brandenburg will juristisch gegen die Preiserhöhung vorgehen. Und wegen der steigenden Benzinpreise hat der SPD-Generalsekretär Tim Klüssendorf nun wieder einen Preisdeckel für Benzin und Diesel ins Gespräch gebracht. In Belgien und Luxemburg funktioniert dies, so Klüssendorf in der Neuen Osnabrücker Zeitung. Die Bundesregierung lehnt weitere Maßnahmen bisher ab. Frankreich hat ein Social-Media-Verbot für Kinder und Jugendliche unter 15 Jahren beschlossen. Nach den Sommerferien soll es in Kraft treten. Kritiker halten das Gesetz aber für nicht durchsetzbar. Jetzt noch mehr aus unserer Region von unserer BB Radio Brandenburg-Reporterin Romy Ortwald.
13: Die Pro Potsdam übergibt heute im Potsdamer Patrizierweg 2 neue Wohngebäude mit 35 Wohnungen. Sie werden künftig für soziale Wohnhilfen genutzt. Vorgestellt wird auch das Betreuungskonzept für die Bewohner.
1: Danke, Romy. Luftalarm in Teheran. Die Flugabwehr wurde in der Nacht über der Hauptstadt von Teheran aktiviert. In der 11. Nacht in Folge haben die USA den Iran mit Raketen beschossen. 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
0: Schönen guten Morgen, 7:01 Uhr. Ja, jetzt geht's teilweise wirklich ein bisschen los, ne? Mit dem zugezogenen Himmel hat so schön sonnig angefangen, aber das bleibt heute nicht so. Wir haben 12 Grad in Neuruppin, in Potsdam hier haben wir 12 Grad, in Strausberg sind es noch 9. Es wird immer grauer werden im Laufe des Tages. Ein paar Schauer kann es auch geben. So richtig super warm wird es nicht. Wir kriegen Temperaturen zwischen 19 und 21 Grad maximal.
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16: Der BB-Radio-Straßenscanner zeigt an, Achtung, wir haben einen Unfall auf der A2 Richtung Berlin zwischen Wollin und Brandenburg. Die rechte Spur ist hier gesperrt. Dann liegen Gegenstände auf der linken Spur und zwar auf der A11 Richtung Stettin zwischen Pfingstberg und Warnitz. Im Stadtverkehr Berlin, naja, die üblichen Verdächtigen A100 Richtung Norden ab Oberlandstraße bitte 15 Minuten mehr einplanen und Richtung Süden ab Schmargendorf 10 Minuten mehr. Geblitzt wird aktuell auf der A10, dem südlichen Berliner Ring Richtung Dreieck Spreeau, kurz hinter dem Dreieck Nutetal. Habt ihr noch irgendwas gesehen? Staus oder Blitzer? Bitte melden per Anruf oder WhatsApp 0331 74 40 40.
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0: Guten Morgen! Guten Morgen, 7 Uhr und 3 Minuten. Frank ist bei uns als Ersatz für den Urlaubskaiser. Jeder Zweite erzählt seinem Partner nicht, was er im Job verdient.
16: Ja, krass.
0: Das ist eine spannende Studie. Wir wollen wissen, warum das so ist, wenn es bei euch so ist. Gleich. Doreen aus Blankenfelde in der Show. Die ist seit sehr vielen Jahren glücklich verheiratet, weil sie mit ihrem Partner darüber gesprochen hat oder nicht. In 7 Minuten erzählt sie es uns. Bei Taylor Swift ist es kein Thema. Hier weiß jeder, der Google hat, was sie verdient. Es sind 90 Millionen Dollar im Monat.
16: Ach Gott, das wild.
0: Und hier kommen wieder 3 Euro dazu. Ja. Taylor Swift, Opalite.
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0: BB-Radio, der Kaiser und Gerlinde Jenicke. Schönen guten Morgen. Ja, über Geld spricht man eigentlich nicht. Vor allen Dingen nicht mit dem Partner, haben wir gerade rausgefunden. Neue Studie, jeder Zweite verrät seinem Partner nicht, was er verdient. Woran könnte das liegen? Doreen aus Blankenfelde, guten Morgen.
1: Einen wunderschönen guten Morgen. Ja, ich verstehe es nicht. Also bei uns ist das komplett anders. Von der ersten Minute an haben wir über alles gesprochen. Das ist eine Vertrauenssache und in einer Beziehung, da ist man offen. Und da gibt es nicht deins und meins, da gibt es nur unseres. Und dementsprechend war das von Anfang an klar, dass wir über alles reden. Und als wir zusammengezogen sind, haben wir auch ein gemeinsames Konto angelegt. Und somit war alles klar. Jeder weiß vom anderen, was er verdient. Ich finde, eine getrennte Konten oder getrennte Haushaltslage, finde ich immer, ist eine Spekulationsgeschichte und Streitpotenzial auch. Hat der mehr, hat der weniger, legt er sich heimlich was zurück, gebe ich vielleicht mehr in die Haushaltskasse als er. Das gab's bei uns alles nicht.
2: Habt ihr damals schon ungefähr ähnlich verdient? Weil das ist ja der Grund, warum meine Frau mir es ja nicht gesagt hat, was sie verdient, ja. Weil sie wusste, sie verdient wahrscheinlich deutlich weniger als ich und das war ihr unangenehm. Wie war es dann bei euch?
1: Ja, wir sind beide fast gleich. Es war damals war es allerdings ein bisschen anders. Da gab es eine andere finanzielle Situation, bin ich ganz ehrlich. Da ging es mir finanziell nicht so gut. Aber ich habe offen darüber gesprochen, weil es für mich nichts Schmutziges war oder nichts Schlimmes war. Es war klar, wir wollen uns die Wohnung gemeinsam leisten. Also mussten wir ja erzählen, was wir haben. Und deswegen, das ist eine Vertrauenssache. Und wenn ich meinem Partner nicht vertraue, dann ist das keine Beziehung, keine glückliche Beziehung in meinen Augen.
0: Apropos erzählen, vielen Dank, dass du deine Geschichte erzählt hast und uns somit vertraut hast. Und,
1: ja, gerne.
0: Ganz, ganz toll, finden wir sehr spannend. Jeder Zweite erzählt seinem Partner nicht, was er verdient. Woran könnte das liegen? Warum ist das bei euch zum Beispiel so? 0331 74 40 40.
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0: Guten Morgen, hier ist BB Radio, der Kaiser und Gerlinde Jenicke, 7.15 Uhr. Es ist viel Spaß jetzt mit Alain Frei.
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3: Ich habe mich vor ein paar Monaten online gestritten mit einem Deutschen Bahn-Mitarbeiter. Das ist eine true story, weil ich habe einen Witz über die Deutsche Bahn gemacht. Es war eigentlich nicht mal ein Witz. Es war eine Geschichte, die ich genau so erlebt habe. Ja, für die, die es nicht kennen, ich mache die Kurzversion von der Geschichte. Ich war in der Bahn unterwegs. Wir haben übertrieben viel Verspätung und auf einmal halten wir irgendwo im Nirgendwo. Und dann kam diese Durchsage, das nicht erfunden.
4: Liebe Passagiere, es ist mir ein bisschen unangenehm und ich weiß auch nicht, wie ich es erklären soll, aber wir haben uns verfahren.
3: Du hast einen Job, das ist ein Gleis. Doch hinterher! Du kannst es sehen für dein Fenster! Aber das Lustigste für mich als Schweizer war, alle Deutschen in meinem Abteil waren so, ja, das kann passieren.
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0: Uhr, 28 BB Radio. Der Kaiser und Gerlinde Jenicke mit Frank
1: ja,
0: als
1: guten
0: Ersatz
1: Morgen.
0: Für den Urlaubskaiser. Einer der beliebtesten Hochzeitsantrags- und Einlaufhits gleich von Bruno Mars. Sagt man Einlauf oder was? Wie nennt man das? Du bist verheiratet, ich nicht.
1: Ich glaube schon.
0: Ja, okay, doch. Von Bruno Mars gibt's gleich. Außerdem ein Song, der laut Fans am perfektesten zum Start in den Urlaub passt, von Nico Santos, und der Sommerhit des Jahres 2026, wenn es nach einer einzigen kleinen Moderatorin ginge hier bei BB Radio. Alle Farben, Baby, goodbye. Gleich.
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5: 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Und hier die Wettervorhersage für die nächsten Tage. Weiter sommerlich und heiß. 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
16: Mit Frank Philipp, guten Morgen. In Brandenburg werden immer weniger Kinder geboren. Im letzten Jahr waren es nur noch 14.495 Neugeborene. So wenig wie seit 1990 nicht mehr, so das Statistische Landesamt Berlin-Brandenburg. Ab Freitag fallen die Züge des RE1 zwischen Berlin und Frankfurt oder wochenlang aus. Busse fahren dann als Ersatz. Dies geht so bis 15. August. Der Grund: Bauarbeiten an der Strecke.
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16: Nachdem die Stadtverwaltung von Frankfurt-Oder eine Droh-E-Mail erhalten hatte, untersucht die Kripo jetzt den Fall weiter. So wurde das Frankfurter Rathaus am Dienstag geräumt, nachdem eine E-Mail mit einer Bombendrohung eingegangen war. Die Polizei durchsuchte das Gebäude, fand aber nichts. Weil er seine eigene Tochter 2 Jahre lang sexuell missbrauchte, wurde ein 42-jähriger Mann aus Storkow zu 3,5 Jahren Haft verurteilt. Der Verurteilte hatte die Taten sogar gefilmt und weiter verbreitet. Bereits am ersten Verhandlungstag hat das Frankfurter Landgericht das Urteil gesprochen. 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
0: Für ganz Brandenburg und Berlin zuverlässig und genau. Guten Morgen hier in Frankfurt-Oder, in Eisenhüttenstadt und im gesamten Oderland, in Strausberg, Podelzig und Müncheberg. Heute Temperaturen bis maximal 21 Grad. Es wird im Laufe des Tages immer grauer werden und regnerisch. 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
17: 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Vorsicht, es gibt Gegenstände auf der linken Spur. Betroffen ist die A11 Richtung Stettin zwischen Pfingstberg und Warnitz. Ansonsten läuft's aber in Brandenburg. Typischer Ferienverkehr, nicht viel los. Im Stadtverkehr Berlin haben wir wie immer die A100. Richtung Norden ab Oberlandstraße bitte 15 Minuten mehr einplanen. Und in Richtung Süden ab Schmargendorf auch 15 Minuten mehr. Geblitzt wird auf der B5 zum Beispiel. Beidseitig zwischen Wustermark Nord und Berlin-Spandau. Habt ihr noch irgendwas gesehen? Staus oder Blitzer? Bitte melden per Anruf oder WhatsApp 0331 74 40. 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
18: Guten Morgen!
0: 7.32 Uhr, ja,
1: guten Morgen.
0: Ja, wir starten mit einem Urlaubshit in dieser halbe Stunde von Nico Santos. Vielleicht das Einzige, was uns noch bleibt an Urlaubsgefühl, denn so richtig einfach wird es nicht, im nächsten Jahr wegzufliegen. Frank hat auch schon nach Flügen geguckt.
17: Ja, also ich wollte, aber so wie es aussieht, kann ich nicht. Und ich wette, es geht vielen so.
0: Sprechen wir drüber in zwei Hits. Das ist einmal Super DJ Kygo mit einer guten Laune Sommernummer aus den 20ern und eben dem aktuellen Urlaubssommerhit von Nico Santos.
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0: 47 ist es, BB Radio, der Kaiser und Gerlinde Jenicke mit Frank, der den Urlaubskaiser vertritt. Der kann noch in Urlaub fahren, der Urlaubskaiser, du nicht mehr nächstes Jahr.
1: Nee, wir wollten nächstes Jahr eigentlich mal nach Malle und dann habe ich gestern mal geguckt, Mensch, was zahlst du denn so für Flüge mittlerweile? Man ist ja so noch gewohnt von früher, ja komm mal kurz nach Malle, ein Fuffi hin und zurück. Mhm. 850 Euro wollen die zum Teil im Schnitt haben für zwei Personen. Hin- und Rückflug nach Mallorca. Ich bin vom Glauben abgefallen. Wer soll das denn bezahlen? Das ist ja unfassbar.
0: Fürs nächste Jahr wollt ihr.
1: Ja.
0: Jetzt kenne ich mich damit nicht so gut aus, weil ich so selten fliege. Ich würde denken, vielleicht last minute oder wenn man ganz doll früh bucht, dass dann günstiger ist. Und vor allen Dingen, meine Freunde sagen mir immer, ich habe richtig günstige Flüge geschossen. 25 Euro einmal, Japan und zurück. Wie machen die denn das?
1: Naja, also 25 Euro, glaube ich, das ist jetzt ein bisschen übertrieben, aber wenn du auf die Homepages der Airlines gehst, da sehen die Flüge alle erstmal auch wirklich deutlich günstiger aus. Also da steht nichts von 850 Euro hin und zurück.
0: Ja.
1: Da ist es deutlich günstiger, aber wenn du dann anfängst, auszuwählen, wann du fliegen willst und vor allen Dingen, wenn du ankreuzt, ich möchte neben der Badehose noch ein kleines Köfferchen mitnehmen, schnellt der Preis halt nach oben. Da wird halt was für alles genommen. Ist unfassbar, wie teuer das geworden ist. Liegt natürlich leider auch an der aktuellen Situation, so ein bisschen der Weltlage. Meine Frau hat dann gestern zum Abschied gesagt am Schluss, du weißt du was, wenn es so ist, dann fahren wir mit dem Auto bis Barcelona und dann mit der Fähre rüber.
0: Ja, oder so.
1: Das geht anscheinend nicht mehr anders.
0: Wie. Ja. Also erstmal ja schön, dass ihr noch hier seid bei BB Radio. 7:41 Uhr ist es, der Kaiser und Gerlinde Jenicke jetzt mit Bruno Mars.

0: 7.45 Uhr.
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0: Guten Morgen, Nadine aus Potsdam.
2: Morgen.
0: 7 gilt es zu schlagen. Das ist machbar, Frau Nachbar. Ja, Grüße nach Potsdam. Hier sitzen wir auch. Also, toi, toi, toi, dass es jetzt klappt. Ein paar mehr als 8 wären schön. Ja, 7 wären auch noch okay.
3: Und bitte. Pass auf, erstmal gibt es einen schönen Buchstaben für dich. Ich gebe dir ein A und du sagst Stopp. A.
2: Stopp.
3: K wie Konrad.
0: Okay, dann fangen wir an mit der Stadt mit K.
2: Köln.
0: Land.
2: Kolumbien.
0: Kosename.
2: Kugeln.
0: Wort mit 4 Buchstaben.
2: Kerl.
0: Unnötiger Gegenstand.
2: Klumpen.
0: Grund, warum ich Single bin mit K. Sonst sag weiter.
2: Körperunformig.
0: Snack.
3: Ha.
0: Mist. War aber nicht schlecht,
3: ne? Nee, war überhaupt nicht schlecht. Ganz knapp. 6.
0: 6.
3: Oh,
0: wirklich? Ich dachte 7.
3: Nee, es sind 6.
0: Mann.
3: Tut mir leid.
0: Ach, Kugelchen.
3: Kugelchen ist süß.
0: Wirklich süß. Das wäre sehr schön, wenn wir uns mal wieder hören, liebe Nadine.
2: Jo.
0: Ja, hab einen ganz schönen Tag. Danke fürs Mitmachen.
2: Danke.
0: Tschüss.
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0: Gemütliches Wachwerden am Mittwochmorgen um 7.57 Uhr mit BB Radio.
1: Guten Morgen.
0: Der Kaiser und Gerlinde Jeneke, Miley Cyrus haben wir gleich in der Playlist mit ihrem schönsten Hit für alle Single Ladies. Eine Hymne seit 2023. Ich kann mir selber wunderbar Blumen schenken. Flowers. Außerdem die aktuelle von Alex Warren. Das ist ein Love Song für den Sommer. Fever Dream. Dann haben wir Imani aus den 10ern dabei. The Weeknd auch nochmal aus den 20ern. Für mehr Vielfalt. 10er, 20er und die besten aktuellen Hits.
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13: Mit Frank Philipp, guten Morgen. Das Deutschland-Ticket könnte bald ins Wanken geraten, so Brandenburgs Verkehrsminister Robert Krumbach von der SPD. Denn demnächst sollen die sogenannten Trassenpreise bei der Bahn steigen, weil die Länder wenig Geld haben, müssten dann Strecken ausgedünnt oder gestrichen werden. Damit verliert das Deutschland-Ticket und auch der ÖPNV an Attraktivität, so Krumbach. Brandenburg will juristisch gegen die Preiserhöhung vorgehen. Und wegen der steigenden Benzinpreise hat der SPD-Generalsekretär Tim Klüssendorf nun wieder einen Preisdeckel für Benzin und Diesel ins Gespräch gebracht. In Belgien und Luxemburg funktioniert dies, so Klüssendorf in der Neuen Osnabrücker Zeitung. Die Bundesregierung lehnt weitere Maßnahmen bisher ab. Frankreich hat ein Social-Media-Verbot für Kinder und Jugendliche unter 15 Jahren beschlossen. Nach den Sommerferien soll es in Kraft treten. Kritiker halten das Gesetz aber für nicht durchsetzbar. Jetzt noch mehr aus unserer Region von unserer BB Radio Brandenburg-Reporterin Romy Ortwald.
14: In Kremmen im Kreis Oberhavel hat sich ein Bus der Linie 800 wegen einer Umleitung verfahren und ist in einer Sackgasse gelandet. Drei Fahrgäste mussten zu Fuß weiter. Der Bus wurde anschließend rückwärts wieder herausgelotst. Die OVG will den Vorfall nun auswerten.
13: Danke, Romy. Luftalarm in Teheran. Die Flugabwehr wurde in der Nacht über der Hauptstadt von Teheran aktiviert. In der 11. Nacht in Folge haben die USA den Iran mit Raketen beschossen. 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
0: Schönen guten Morgen, 8 Uhr und eine Minute. Ja, jetzt ist es wirklich passiert. Ne? Der Himmel hat sich fast überall komplett zugezogen.
1: Hätte ich nicht gedacht, dass da vorne
0: das war
1: so toll.
0: Das war so schön heute Morgen. Aber ja. Nee, leider. Das wird schon relativ grau bleiben heute. Es wird auch nicht so super warm. Wir haben in Manschno im Moment 13 Grad. Hier ist es teilweise nur leicht bewölkt. Dann haben wir in Lenzen gerade 14 Grad. Jüterbog haben wir 13 Grad. Es werden heute zwischen 19 und 21. Und es kann immer wieder ein bisschen Regen geben.
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1: Der BB-Radio-Straßenscanner zeigt in Brandenburg gar nichts an. Typischer Ferienverkehr, ihr kommt überall gut durch. Und im Stadtverkehr Berlin, da gibt's ja nur ein paar kleinere Probleme auf der A100. Einmal bitte Richtung Norden, ab Oberlandstraße 15 Minuten mehr einplanen und in Richtung Süden ab dem Jakob-Kaiser-Platz 25 Minuten. Wo wird geblitzt? Unter anderem auf der A24 Richtung Berlin zwischen Mainburg und Pritzwalk. Habt ihr noch irgendwas, Staus oder Blitzer? Bitte melden per Anruf oder WhatsApp 0331 74 40 40.
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0: Morgen, 8:02 Minuten. Jetzt über Geld spricht man nicht, ne? Kennt man ja. Aber in Beziehungen, jeder Zweite, laut Umfrage, sagt seinem Partner nicht, was er verdient. Weil klar, gezwungenermaßen geht's nicht anders, wenn man verheiratet ist und Steuersachen zusammen macht und so. Aber viele wollen eigentlich nicht, dass der andere das weiß.
1: Kenne ich. Das ist bei meiner Frau und mir auch so gewesen. Die hat es mir auch sehr lange nicht erzählt.
0: Warum ist das so? Weil wir haben hier eine Umfrage gemacht und viele sagen, ist doch kein Problem. Das ist das Erste, was ich sage. Guten Tag, mein Name ist Paul. Ich verdiene 8.000 Euro im Monat. Offensichtlich. Aber eine mögliche Antwort, warum Leute es eben nicht verraten wollen, in 7 Minuten. Und wir starten in diese Stunde mit Miley Cyrus und Flowers.
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0: BB Radio, der Kaiser und Gerlinde Jenicke. Schönen guten Morgen. Der Frank ist bei
1: guten
0: uns
1: Morgen.
0: Als Ersatzkaiser jetzt, während der im Urlaub ist. Über Geld spricht man nicht, kennt er ja den Spruch, ne? Aber in Beziehungen? Auch nicht unbedingt. Laut Umfrage erzählt jeder Zweite seinem Partner nicht, was er verdient. Wie ist das bei euch? Also ich hatte zwei lange Beziehungen. Der erste wusste, was ich verdiene. Der war mein Chef.
1: Ja, logisch.
0: Der andere wusste es auch. Der war mein Anwalt. Also beide wussten, aber sonst nie erzählt. Weiß deine Frau, was du verdienst?
1: Ja, ich habe da eigentlich nie einen großen Hehl drum gemacht. Ich weiß nicht mehr genau, wann ich es ihr zum ersten Mal gesagt habe, aber wenn ich sie jetzt fragen würde, wüsste sie es nicht, weil hat sie gleich wieder vergessen.
0: Und sie dir?
1: Nee, gar nicht. Überhaupt nicht. Ich glaube, ich musste irgendwann nachfragen und das, glaube ich, da waren wir schon mehrere Jahre zusammen. Es interessiert einen ja irgendwann auch, was man machen kann und was halt nicht.
0: Warum nicht? Guten Morgen, Antje.
2: Guten Morgen, ihr beiden. Hallo.
0: Warum hast du deinem Mann hier nicht erzählt, was du verdienst?
2: Ich habe damals schon festgestellt, dass er deutlich mehr verdient als ich. Und das war mir doch so ein kleines bisschen unangenehm, mich da zu offenbaren. Ich glaube, aufgefallen ist es Frank, als wir die Küche gekauft haben und ich eigentlich keinen 100-Euro-Schein dazugeben konnte und er die komplette Küche allein bezahlt hat. Und irgendwann haben wir uns dann mal hingesetzt und dann hat er gesagt, sag mal, wie sieht's denn bei dir aus? Einfach mal für die weitere Lebensplanung.
0: Ja.
2: Ja, und dann habe ich über meine finanzielle Situation gesprochen und das war mir persönlich sehr unangenehm, neben einem doch so erfolgreichen Menschen dann eben finanziell nicht so erfolgreich dazustehen.
1: Naja, das ist aber auch
0: an sich. Und wie fühlt sich das an, Frank, für dich?
1: Naja, traurig ein bisschen. Also es wirkt ja fast so, als hätte ich das Gefühl vermittelt, dass wenn ich weiß, was du verdienst, dass wir dann nicht mehr zusammenkommen oder ich diese Partnerschaft nicht mehr will.
2: Ja, ich muss dir ganz ehrlich sagen, das ist am Anfang auch tatsächlich ein Riesenthema für denjenigen, der weniger verdient.
0: Finde ich sehr spannend. Erstmal danke, Antje, dass du mit uns gesprochen hast.
1: Ja, und ich freue mich, dass es dir mittlerweile nicht mehr unangenehm ist, mein Geld auszugeben. Da hast du dich ja gut verbessert.
2: Ja, man wächst mit seinen Aufgaben.
0: Jeder Zweite erzählt seinem Partner nicht, was er verdient. Warum nicht? Warum ist es bei euch so? 0331 74 40 40.
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0: Schönen guten Morgen, es ist 8.14 Uhr.
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2: Kleinkindeltern wissen ganz genau, wie sie ihre Kinder auf langen Autofahrten auf der Rückbank bei Laune halten.
3: Möchte noch jemand eine Reiswaffel?
2: Das bringt 5 Minuten entspanntes Schmatzen.
3: Wer zuerst ein Windrad sieht, hat gewonnen.
2: Und die Kinder schauen 10 Minuten halbwegs entspannt aus dem Fenster.
3: Kennt jemand einen Witz?
2: Der dauert dann auch noch mal mindestens 10 Minuten.
3: Es war ein Mann.
2: Und dann wird's allerdings langsam kritisch.
3: Ich muss mal. Und Reiswaffeln sind
2: Jetzt helfen nur noch die größeren Geschütze und die Mama klemmt das Smartphone vor den Kindern an die Kopfstütze und startet die Berieselung.
4: Ich bin Peppa Wutz.
2: Und unzählige Staus später sitzen irgendwann vorne verzweifelte Eltern und hinten die Kinder, in jeder Hand ein Schokoriegel und auf dem Handy läuft inzwischen die 3. Staffel Squid Game.
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0: einmal tief ausatmen. 8.25 Uhr, schönen guten Morgen. BB Radio, der Kaiser und Gerlinde Jenicke. 8.26 Uhr, jetzt Dermot Kennedy hören wir gleich mit seiner aktuellen Nummer. Funeral ist ein toller Text. Da geht es um eine Beerdigung, aber Beerdigung des Streits, der Unsicherheit und der Trauer in einer Beziehung. Also es ist was Gutes, es steht für Neuanfang. Außerdem ein Hit, der genug Power für drei Mittwoche hätte. St. John Roses und ein Zehner von Pink, einen sanften für mehr Vielfalt.
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14: Mit Frank Philipp, guten Morgen. In Brandenburg werden immer weniger Kinder geboren. Im letzten Jahr waren es nur noch 14.495 Neugeborene. So wenig wie seit 1990 nicht mehr, so das Statistische Landesamt Berlin-Brandenburg. Ab Freitag fallen die Züge des RE1 zwischen Berlin und Frankfurt oder wochenlang aus. Busse fahren dann als Ersatz. Dies geht so bis 15. August. Der Grund: Bauarbeiten an der Strecke.
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14: Nachdem die Stadtverwaltung von Frankfurt-Oder eine Droh-E-Mail erhalten hatte, untersucht die Kripo jetzt den Fall weiter. So wurde das Frankfurter Rathaus am Dienstag geräumt, nachdem eine E-Mail mit einer Bombendrohung eingegangen war. Die Polizei durchsuchte das Gebäude, fand aber nichts. Weil er seine eigene Tochter 2 Jahre lang sexuell missbrauchte, wurde ein 42-jähriger Mann aus Storkow zu 3,5 Jahren Haft verurteilt. Der Verurteilte hatte die Taten sogar gefilmt und weiter verbreitet. Bereits am ersten Verhandlungstag hat das Frankfurter Landgericht das Urteil gesprochen. 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
0: 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Guten Morgen hier in Frankfurt-Oder, in Eisenhüttenstadt und im gesamten Oderland in Strausberg, Podelzig und Müncheberg. Heute Temperaturen bis maximal 21 Grad. Es wird im Laufe des Tages immer grauer werden und regnerisch. 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
16: Der BB-Radio-Straßenscanner zeigt fast gar nichts an. Ihr kommt überall gut durch, vor allem in Brandenburg läuft's. Im Stadtverkehr Berlin haben wir nur die A100. 15 Minuten mehr Richtung Norden ab Oberlandstraße, bitte einplanen. Und in Richtung Süden 25 Minuten mehr ab Jakob-Kaiser-Platz. Geblitzt wird unter anderem auf der L67 Richtung Herzberg zwischen Falkenberg und Großrössen. Eure Staus, eure Blitzer bitte melden per Anruf oder WhatsApp 0331 74 40 40.
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18: Guten Morgen!
0: Schönen guten Morgen, 8:31. Ja, der Juli ist euer Monat. 12 von 15 Runden Schlag den Kaiser habt ihr schon gewonnen.
16: Nee.
0: Das läuft für euch. Heute kommt Nummer 13. Frank vertritt den Kaiser. Es könnte also ein Kinderspiel für euch werden. Um 8:45.
16: Das ist nett.
0: Naja, du gibst dir ja Mühe. Ja, das darf man ja nicht vergessen. Also, gebt euch auch Mühe. Wir lernen uns kennen, spielen zusammen 0331 74 40 40. Gibt auch was Schönes zu gewinnen. Und jetzt gewinnen wir an guten Dingen für unser Ohr. Michael Schulte ist einfach eine ganz, ganz tolle Nummer. Da geht der Ohrwurm schon direkt los mit Beginn des Songs. Hier ist 5 a.m.
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0: Ich hasse Sommer. Hier ist BB Radio am Mittwochmorgen. Klingt jetzt erstmal sehr provokant, aber ich glaube, es geht vielen so wie mir. Früher als Kind habe ich Sommer geliebt, jetzt als Frühaufsteher.
1: Ja.
0: Ist doch furchtbar. Es wird abends einfach nicht dunkel.
1: Das findest du blöd, ja. Aber dafür wird es doch morgens, wenn du zur Arbeit fährst, schon hell. Das ist doch herrlich.
0: Ja, das ist ein Vorteil für uns Frühaufsteher, aber man muss halt abends auch eher ins Bett gehen. Und ich habe das Gefühl, diese Tage, die nehmen einfach kein Ende. Und gestern Abend sind wir so gegen 21 Uhr, meine Frau und ich, ins Bett, weil wir müssen ja früh raus. Mhm. Und dann ist es einfach noch taghell und du denkst, nein, du musst doch jetzt schlafen. Du musst doch quasi gleich schon wieder aufstehen. Also für mich ist die optimale Tageslänge 6 bis 18 Uhr.
1: Aber wieso ist das für dich ein Problem? Hast du keine Vorhänge? Kannst du die nicht einfach zuziehen? Oder eine kleine hübsche Schlafbrille oder so? Naja, nee, ich frage mich wirklich.
0: Also das ist eine gute Frage. Haben wir tatsächlich nicht. Weißt du, warum nicht?
1: Vorhänge?
0: Nein, wir haben keine Vorhänge, weil ich handwerklich einfach so eine Null bin. Ich kann das nicht anbringen. Ich weiß nicht, wie das
1: du
0: geht.
1: Du kannst keinen Vorhang anbringen und deswegen ärgerst du dich darüber, dass die Tage so lang sind?
0: Kannst du das? Willst du bei mir vorbeikommen und Vorhänge installieren?
1: Nein, aber das ist doch sehr merkwürdig.
0: Ja, ich weiß. Meine Frau meckert auch immer, dass die Nachbarn sich beschweren, dass ich nackt da vorm Fenster rumlaufe, wenn ich aus dem Bad komme. Wir haben halt keine Vorhänge.
1: Wo wohnst du da? Ich will da nicht hinziehen, nur dass ich mal Bescheid weiß, wo genau die Adresse ist, wo ich auf gar keinen Fall jemals wohnen will. Schönen guten Morgen. Ist BB Radio, der Kaiser und Gerlinde Jelicke mit dem Ersatz Frank.
0: Ja.
1: Der sehr müde ist, weil er nicht schlafen kann.

0: Guten Morgen, 8.43 Uhr.
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2: Peter aus Kamenz, hallo.
3: Hallo.
2: Na, jetzt geht's um die streng limitierte BB Radio Morgenshow Tasse. Normalerweise spielen wir gegen den Kaiser, der ist jetzt im Urlaub. Also spielt sie gegen Frank. Er ist nicht schlecht, muss man sagen. Ja, also ja. Es ist kein Qualitätsabfall.
0: Naja, die ersten zwei Tassen sind schon rausgegangen, ja. Gestern und vorgestern. Aber jetzt bleibt die Tasse hier.
2: Naja, wir gucken mal, Peter.
3: Hier wir werden sehen.
2: Richtig. Tipp Nummer 1, ich will ja nicht angeben, aber ich mache euren Sommer schon viel besser.
0: Das kann alles sein, weiter.
2: Weiter. Ich glaube, dass jeder von euch mich zumindest schon mal in der Hand hatte.
3: Weiter.
2: Meine Farben sind innen und außen nicht ganz dieselben.
0: Och, also ich bin so schlecht.
2: Harte Schale, weicher Kern trifft bei mir zu 100% zu.
3: Weiter.
2: Apropos Kerne, meine sorgen bei euch schon seit Jahren für Diskussionen.
0: Was?
2: Nur noch ein Tipp, aber dann habt ihr's. Ich bin rundlich und grün mit einem roten Kern.
0: Ein Pfirsich?
2: Seit wann sind Pfirsiche grün?
0: Ach stimmt. Naja, wenn sie noch nicht
2: Peter.
0: Reif, wenn sie noch nicht reif sind.
2: Ach Peter.
3: Ach so.
2: Was ist es denn? Wollt ihr mich jetzt beide fertig machen?
0: Ist ein Apfel?
3: Apfel, ja.
2: Auch seit wann hat denn der Apfel einen roten Kern? Was ist denn mit euch? Das ist die Wassermelone.
0: Ach ja, die gibt's ja auch noch.
2: Ihr habt nicht so groß gedacht, ne?
0: Nee, wir.
2: Peter,
0: ja.
2: Unerheblich für dich. Du bekommst die Tasse.
3: Danke. Wunderbar.
2: Herzlichen Glückwunsch. Danke fürs
3: Dankeschön.
2: Mitspielen.
3: Oh,
2: hab einen schönen
3: peinlich.
2: Tag. Ja, geht.
3: Danke.
2: Hat keiner gehört.
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0: gleich 9 Uhr. Hier ist BB Radio.
1: Guten Morgen.
0: Der Kaiser und Gerlinde Jenicke. Ja. Nach 9 hören wir die Mutter aller Happy Hits. Und damit es keine Verwechslungen gibt, heißt er auch direkt Happy. Dann ein aktueller Song, so süß wie Raffaello Torte. Mindestens von Holly Humberstone. Und es gibt was Neues von Leonie und Callum Scott. Der hat mindestens Taylor Swift und Ed Sheeran Niveau. Ist einer der besten Hits in der Playlist im Moment. Und ein großer Anwärter auf Lieblingshit im Juli 2026.
1: Toll.
0: Gleich. Ja.
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1: Mit Frank Philipp, guten Morgen. Das Deutschland-Ticket könnte bald ins Wanken geraten, so Brandenburgs Verkehrsminister Robert Krumbach von der SPD. Denn demnächst sollen die sogenannten Trassenpreise bei der Bahn steigen, weil die Länder wenig Geld haben, müssten dann Strecken ausgedünnt oder gestrichen werden. Damit verliert das Deutschland-Ticket und auch der ÖPNV an Attraktivität, so Krumbach. Brandenburg will juristisch gegen die Preiserhöhung vorgehen. Und wegen der steigenden Benzinpreise hat der SPD-Generalsekretär Tim Klüssendorf nun wieder einen Preisdeckel für Benzin und Diesel ins Gespräch gebracht. In Belgien und Luxemburg funktioniert dies, so Klüssendorf in der Neuen Osnabrücker Zeitung. Die Bundesregierung lehnt weitere Maßnahmen bisher ab. Frankreich hat ein Social-Media-Verbot für Kinder und Jugendliche unter 15 Jahren beschlossen. Nach den Sommerferien soll es in Kraft treten. Kritiker halten das Gesetz aber für nicht durchsetzbar. Und jetzt noch mehr aus unserer Region von unserer BB Radio Brandenburg-Reporterin Agnes Schilling.
9: In Cottbus startet das Mammutprojekt an der Zuschka in Neuschmellwitz. Wohnungen und Ladenzeile sollen für viele Millionen modernisiert werden. Die Stadt will den Stadtteil aufwerten. Die Mieten sollen trotzdem moderat bleiben.
1: Danke, Agnes. Luftalarm in Teheran. Die Flugabwehr wurde in der Nacht über der Hauptstadt von Teheran aktiviert. In der 11. Nacht in Folge haben die USA den Iran mit Raketen beschossen. 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
0: Schönen guten Morgen, 9 Uhr und 2 Minuten jetzt. Ja, ist ein bisschen unsicher, ne, das Wetter heute. Wann wird es regnen, wann nicht? Es kann immer wieder zwischendurch Regen geben. Vielleicht wird es heute Abend auch nochmal sehr schön, aber ich würde immer damit rechnen, dass da was runterkommt. Sehr viele Wolken, super warm wird es nicht. Wir kriegen zwischen 19 und 21 Grad heute maximal. Im Moment sind es 14 Grad in Pritzwalk, in Wiesenburg 14 Grad und in Stechlin 13.
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10: Der BB-Radio-Straßenscanner zeigt an, Vorsicht, es gibt eine ungesicherte Unfallstelle. Betroffen ist die A10, der nördliche Ring, Richtung Dreieck Havelland zwischen Birkenwerder und Kreuz Oranienburg. Dann hat die Steffi gemeldet, es gibt Probleme auf der B167 Richtung Seelo. Zwischen Schönfließ und Karzig liegt ein Auto, ein Liegenbleiber in der Kurve. Den sieht man erst sehr, sehr spät, deswegen bitte Vorsicht hier. Und im Stadtverkehr Berlin, die A100, 15 Minuten mehr Einplan Richtung Norden ab Oberlandstraße und 25 Minuten mehr Richtung Süden ab Jakob-Kaiserplatz. Platz geblitzt wird. Auf der B5 beidseitig zwischen Wustermark Nord und Spandau. Habt ihr noch irgendwas gesehen, Staus oder Blitzer? Bitte melden per Anruf oder WhatsApp 0331 74 40 40.
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0: Schönen guten Morgen, 9:03 Uhr.
10: Guten Morgen.
0: Ja, jeder Zweite erzählt seinem Partner nicht, was er im Job verdient. Das ist eine spannende Studie. Wir haben mal nachgefragt bei euch, wie es so ist. Und alle erzählen sofort, was sie verdienen. Also offensichtlich ist es so, dass ihr jemanden kennenlernt und sagt, hallo, mein Name ist Paul, ich verdiene 7.000 Euro im Monat. Es scheint so, es hat keiner gesagt. Keiner hat gesagt, dass er das verheimlicht. Obwohl die aktuelle Studie ja sagt, dass wir es tun. Gleich haben wir Doreen aus Blankenfeld in der Show. Die ist seit sehr vielen Jahren glücklich verheiratet. Jetzt ist die Frage, weil sie mit ihrem Partner darüber gesprochen hat, was sie verdient oder nicht. Das verrät sie uns in 15 Minuten. Und jetzt haben wir Holly Humberstone und starten mit ihr in die neue Stunde. Klingt nicht nur wie Taylor Swift, war auch Voract bei einigen Konzerten. Hier ist To Love Somebody.
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0: 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Schönen guten Morgen. Ja, über Geld spricht man eigentlich nicht. Vor allen Dingen nicht mit dem Partner, haben wir gerade rausgefunden. Neue Studie, jeder Zweite verrät seinem Partner nicht, was er verdient. Woran könnte das liegen? Doreen aus Blankenfelde, guten Morgen.
1: Einen wunderschönen guten Morgen. Ja, ich verstehe es nicht. Also bei uns ist das komplett anders. Von der ersten Minute an haben wir über alles gesprochen. Das ist eine Vertrauenssache und in einer Beziehung, da ist man offen. Und da gibt es nicht deins und meins, da gibt es nur unsers. Und dementsprechend war das von Anfang an klar, dass wir über alles reden. Und als wir zusammengezogen sind, haben wir auch ein gemeinsames Konto angelegt. Und somit war alles klar. Jeder weiß vom anderen, was er verdient. Ich finde, getrennte Konten oder getrennte Haushaltslage, finde ich immer, ist eine Spekulationsgeschichte und Streitpotenzial auch. Hat der mehr, hat der weniger, legt er sich heimlich was zurück, gebe ich vielleicht mehr in die Haushaltskasse als er. Das gab's bei uns alles nicht.
2: Habt ihr damals schon ungefähr ähnlich verdient? Weil das ist ja der Grund, warum meine Frau mir es ja nicht gesagt hat, was sie verdient, ja. Weil sie wusste, sie verdient wahrscheinlich deutlich weniger als ich und das war ihr unangenehm. Wie war es dann bei euch?
1: Ja, wir sind beide fast gleich. Ah. Es war damals noch, damals war es allerdings ein bisschen anders. Da gab es eine andere finanzielle Situation, bin ich ganz ehrlich, da ging es mir finanziell nicht so gut. Aber ich habe offen darüber gesprochen, weil es für mich nichts Schmutziges war oder nichts Schlimmes war. Es war klar, wir wollen uns die Wohnung gemeinsam leisten, also mussten wir ja erzählen, was wir haben. Und deswegen, das ist eine Vertrauenssache. Und wenn ich meinem Partner nicht vertraue, dann ist das keine Beziehung, keine glückliche Beziehung in meinen Augen.
0: Apropos erzählen, vielen Dank, dass du deine Geschichte erzählt hast und uns somit vertraut hast. Und,
1: ja, gerne.
0: Ganz, ganz toll. Finden wir sehr spannend. Jeder Zweite erzählt seinem Partner nicht, was er verdient. Woran könnte das liegen? Warum ist das bei euch zum Beispiel so? 0331 74 40 40.

0: BB Radio ist hier am Mittwoch um 9.28 Uhr, gleich mit einem Zehner von Rihanna. Das ist ein softer, entspannter. Dann gibt's was ganz Neues von Jennifer Lopez und David Guetta. Der holt sich ja immer die größten Stars für seine Projekte und dann ja wird daraus auch immer garantiert einen Welthit und dazu auch gleich die ganz neue von Harry Styles, American Girls. Für mehr Vielfalt, dranbleiben!
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14: Mit Frank Philipp, guten Morgen. In Brandenburg werden immer weniger Kinder geboren. Im letzten Jahr waren es nur noch 14.495 Neugeborene. So wenig wie seit 1990 nicht mehr, so das Statistische Landesamt Berlin-Brandenburg. Ab Freitag fallen die Züge des RE1 zwischen Berlin und Frankfurt oder wochenlang aus. Busse fahren dann als Ersatz. Dies geht so bis 15. August. Der Grund: Bauarbeiten an der Strecke.
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14: Nachdem die Stadtverwaltung von Frankfurt-Oder eine Droh-E-Mail erhalten hatte, untersucht die Kripo jetzt den Fall weiter. So wurde das Frankfurter Rathaus am Dienstag geräumt, nachdem eine E-Mail mit einer Bombendrohung eingegangen war. Die Polizei durchsuchte das Gebäude, fand aber nichts. Weil er seine eigene Tochter 2 Jahre lang sexuell missbrauchte, wurde ein 42-jähriger Mann aus Storkow zu 3,5 Jahren Haft verurteilt. Der Verurteilte hatte die Taten sogar gefilmt und weiter verbreitet. Bereits am ersten Verhandlungstag hat das Frankfurter Landgericht das Urteil gesprochen. 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
15: Für ganz Brandenburg und Berlin zuverlässig und genau. Guten Morgen hier in Frankfurt-Oder, in Eisenhüttenstadt und im gesamten Oderland in Strausberg, Podelzig und Müncheberg. Heute Temperaturen bis maximal 21 Grad. Es wird im Laufe des Tages immer grauer werden und regnerisch. 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
0: Und der BB-Radio-Straßenscanner zeigt an. Achtung, es gab einen Unfall auf der A10, dem nördlichen Berliner Ring Richtung Dreieck Havelland, zwischen Birkenwerder und Kreuz Oranienburg. Und dann dauert's 40 Minuten länger auf der A24 Richtung Hamburg, zwischen Neuruppin und Herzsprung. Im Stadtverkehr Berlin läuft's im Großen und Ganzen. Geblitzt wird aktuell auf der A13 Richtung Berlin-Höhe Karlau. Hat Willi gemeldet. Vielen Dank. Habt ihr noch irgendwas gesehen, Staus oder Blitzer? Bitte melden per Anruf oder WhatsApp 0331 74 40 40. 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
16: Guten Morgen.
15: Schönen guten Morgen, 9:33 Uhr, falls ihr sonst nichts zu lachen habt heute am Mittwoch. Naja, das Wetter ist so doof. Ich finde ja auch nicht, wenn die Sonne scheint, dass alle Probleme weg sind, aber es ist einfach schön.
14: Ich finde es sehr gemütlich, wenn es so ist wie jetzt.
15: Ja, es ist gemütlich und noch schöner wird es gleich.
14: Ein bisschen kuscheln.
15: Mit Alain Frey, der ist in den besten Comedians Deutschlands gleich um 9:45 Uhr und erzählt, wie es möglich ist, dass hier eine Bahn verfahren kann.
14: Ja, gar nicht.
15: Und wie er damit umgegangen ist. Ja, da, bei ihm ist es passiert. Oh. Das hören wir gleich. 9:45 Uhr, die besten Comedians Deutschlands. Und jetzt, du willst es ja gerne kuschelig haben, Alex Warren, aktuelle Musik. Hier ist Ordinary.
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0: 9.47 Uhr.
1: Guten Morgen.
0: BB Radio, der Kaiser und Gerlinde Jeneke nochmal mit kleinen Geschenken hier in der Show.
1: Jawohl.
0: Wobei es eigentlich was Großes, denn vielleicht wart ihr schon mal im Quatsch Comedy Club in Berlin. Das ist wirklich ein toller Ort, um einen schönen Abend zu haben, um viel Spaß zu haben. Und wir haben euch wieder mal einen Tisch reserviert für 4.
1: Yep.
0: 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Und hier ist ein kleines Vorgeschmäckle mit Alain Frey.
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4: Ich habe mich vor ein paar Monaten online gestritten mit einem Deutschen Bahn-Mitarbeiter. Das ist eine true story, weil ich habe einen Witz über die Deutsche Bahn gemacht. Es war eigentlich nicht mal ein Witz. Es war eine Geschichte, die ich genau so erlebt habe. Ja, für die, die es nicht kennen, ich mache die Kurzversion von der Geschichte. Ich war in der Bahn unterwegs, wir haben übertrieben viel Verspätung und auf einmal halten wir irgendwo im Nirgendwo. Und dann kam diese Durchsage, das nicht erfunden.
5: Liebe Passagiere, es ist mir ein bisschen unangenehm. Und ich weiß auch nicht, wie ich es erklären soll, aber wir haben uns verfahren.
4: Du hast einen Job, das ist ein Gleis. Fahr doch hinterher. Du kannst es sehen für dein Fenster. Aber das Lustigste für mich als Schweizer war, alle Deutschen in meinem Abteil waren so, ja, das kann passieren.
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8: Es ist 10 Uhr am Mittwoch.
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10: Mit Frank Philipp, guten Tag. Schreck am Abend in Werder an der Havel. Auf einem Saunaschiff der Haveltherme hat es eine Explosion gegeben. Das Schiff liegt an einem Steg und hat jetzt eine starke Schräglage. Ein Mitarbeiter wurde verletzt. Eine Schiffsbatterie soll explodiert sein. Experten untersuchen die Ursache heute weiter. Bei einem Software-Test der Firma OpenAI ist ein neues KI-Modell aus seiner Umgebung selbstständig ausgebrochen und hatte angefangen, fremde Software zu hacken. Der KI wurde zuvor diese Aufgabe aus einem Standardtest gestellt. Danach betätigte sich die KI wohl als Cyberwaffe. OpenAI bezeichnete dies als beispiellosen Vorfall. Wegen der gestiegenen Benzinpreise hat der SPD-Generalsekretär Tim Klüssendorf nun wieder einen Preisdeckel für Benzin und Diesel ins Gespräch gebracht. In Belgien und Luxemburg funktioniert dies, so Klüssendorf in der Neuen Osnabrücker Zeitung. Frankreich hat ein Social-Media-Verbot für Kinder und Jugendliche unter 15 Jahren beschlossen. Nach den Sommerferien soll es in Kraft treten, Kritiker halten dies aber für schwer durchsetzbar. 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
8: Es ist heute Mittwoch. Es ist ein bisschen grau und naja, es wird auch später noch nass. Also wir haben im Moment viele Wolken, Regen heute Nachmittag, auch Gewitter sind mal mit dabei bei Temperaturen bis 22 Grad. Morgen geht es ziemlich genauso weiter. Nachmittags an Auflockerungen und auch genauso warm wie heute.
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8: Der BB-Radio-Straßenscanner zeigt auf der A24 Richtung Hamburg zwischen Neuruppin und Herzsprung 40 Minuten plus. Außerdem im Stadtverkehr Berlin A100 Richtung Norden ab Oberlandstraße 15 Minuten mehr und Richtung Süden ab Schmargendorf genauso. Es wird außerdem geblitzt und zwar ganz aktuell auf der L67 Richtung Herzberg zwischen Falkenberg und Großrössen. Und wenn ihr noch was habt, einen Stau oder auch einen Blitzer, sagt uns gern Bescheid. Nummer zu uns ist die 0331 74 40 40. Kommt gut und vor allem sicher an.
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8: Boah, und für mich heute einfach erster Tag nach dem Urlaub. Muss erstmal gucken, wie ich es hier alles, also ob ich noch kann. Deswegen habe ich erstmal hier auch eine Playlist mitgebracht, die ich auf jeden Fall hinkriege. Nämlich Dua Lipa mit einem ihrer 20er Klassiker Physical. Und das hier ist die große Taylor Swift.

0: hier ist BB-Radio. Es ist Mittwoch, 10.17 Uhr. Und egal, ob ihr gerade Urlaub habt, zu Hause am Rödeln seid oder auch gerade bei der Arbeit, wir begleiten euch gerne hier mit dem BB-Radio mehr Musikversprechen. Weiter durch den Tag. Bis 11 haben wir hier nämlich wieder eine halbe Stunde Musik ohne Unterbrechung für euch zusammengepackt. Mit dabei mein aktueller Lieblingshit ist Dracula. Auch so ein bisschen gruselig. Vor allem am Anfang klingt tatsächlich ein bisschen nach Horrorfilm, aber dann sehr, sehr fresh. Wir haben außerdem Beats von Mega DJ Robin Schulz oder auch Newcomer Sound mit Olivia Dean. Alles gleich hier bei einer halben Stunde Musik ohne Unterbrechung.
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0: Für ganz Brandenburg und Berlin zuverlässig und genau für eure Region. Oft dicke Wolken. Heute Nachmittag kommt auch mal etwas Regen runter. Auch Gewitter sind möglich bei bis zu 22 Grad. Morgen dann auch eher nass und grau. Nachmittags gibt's Auflockerungen und es wird genauso warm wie heute. 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
0: Der BB-Radio-Straßenscanner zeigt auf der A24 Richtung Hamburg zwischen Neuruppin und Herzsprung 40 Minuten plus. Stadtverkehr Berlin 100 Richtung Norden ab Oberlandstraße 15 Minuten mehr und Richtung Süden ab Schmargendorf genauso. Es wird außerdem geblitzt auf der A10 direkt im Dreieck Werder, wenn ihr vom westlichen zum südlichen Ring Richtung Dreieck Spree auch rüberfahrt. Und wenn ihr noch was habt, Staus, Blitzer, gern melden. Nummer zu uns ist die 0331 74 40 40. Kommt gut an.
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BB Radio ist hier mit den besten aktuellen Hits. Und das ist der Beweis. Hier, wie so eine Orgel in so einem Gruselfilm. Aber jetzt direkt kommt hier der coole Part dazu. Das sind zwei sehr, sehr große Stars. Tame Impala macht eigentlich so ein bisschen Indie-Rock. Und Jennie kommt aus Asien, nämlich aus dem K-Pop. Und die haben sich zusammengetan und einen Hammer-Song gemacht. Dracula ist jetzt hier für euren Mittwochvormittag.

RBB Radio, Mitte Juli. Ja, wo ist er denn, der Hochsommer? Naja, also heute Morgen zumindest lässt er sich nicht so richtig blicken. Wochenende, vor allem am Samstag, da wird es dann mal wieder sonniger und auch wärmer. Ich muss sagen, ich bin aber eigentlich ganz froh, dass es jetzt eine kleine Pause gab und auch mal etwas Regen. Also Natur offensichtlich auch, aber vor allem auch auf meinem Balkon. Ich war ja im Urlaub und eine Freundin von mir war zwar mal zum Gießen da, aber natürlich jetzt nicht jeden oder jeden zweiten Tag. Und es hat trotzdem das meiste immerhin überlebt. An der Stelle auch nochmal ein fettes Danke an die Hilfe.

0: Für mich einfach ein unfassbar krasser Urlaubs-Roadtrip-Song. Hier ist BB Radio, das war Shotgun. Und wir machen natürlich ab 11 auch direkt weiter mit mehr Vielfalt in unserer Playlist. Wir haben aus den 10ern Klassiker dabei von Sunrise Avenue. Aus den 20ern Kygo und Ava Max. Im Mix geht so richtig nach vorne. Und wer was Aktuelles möchte, da ist DJ Alle Farben am Start. Gleich hier mit Baby Goodbye.
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0: Es ist 11 Uhr am Mittwoch.
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11: Mit Frank Philipp, guten Tag. Schreck am Abend in Werder an der Havel. Auf einem Saunaschiff der Haveltherme hat es eine Explosion gegeben. Das Schiff liegt an einem Steg und hat jetzt eine starke Schräglage. Ein Mitarbeiter wurde verletzt. Eine Schiffsbatterie soll explodiert sein. Experten untersuchen die Ursache heute weiter. Bei einem Software-Test der Firma OpenAI ist ein neues KI-Modell aus seiner Umgebung selbstständig ausgebrochen und hatte angefangen, fremde Software zu hacken. Der KI wurde zuvor diese Aufgabe aus einem Standardtest gestellt. Danach betätigte sich die KI wohl als Cyberwaffe. OpenAI bezeichnete dies als beispiellosen Vorfall. Wegen der gestiegenen Benzinpreise hat der SPD-Generalsekretär Tim Klüssendorf nun wieder einen Preisdeckel für Benzin und Diesel ins Gespräch gebracht. In Belgien und Luxemburg funktioniert dies, so Klüssendorf in der Neuen Osnabrücker Zeitung. Frankreich hat ein Social-Media-Verbot für Kinder und Jugendliche unter 15 Jahren beschlossen. Nach den Sommerferien soll es in Kraft treten, Kritiker halten dies aber für schwer durchsetzbar. 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
0: Mit Temperaturen heute bis 22 Grad. Es ist ziemlich grau. Wir haben vor allem heute Nachmittag auch Regen und auch Gewitter sind möglich. Morgen geht es ganz genauso weiter, genauso warm, auch da mal nass, grau und nachmittags aber auch Auflockerung.
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0: Der BB-Radio-Straßenscanner zeigt auf der A24 Richtung Hamburg zwischen Neuruppin und Herzsprung 45 Minuten plus. Im Stadtverkehr Berlin 100 Richtung Norden, Abwegstraße 10 Minuten mehr und Richtung Süden ab Jakob-Kaiser-Platz sind es 15 Minuten. Dann wird außerdem geblitzt und zwar auf der B183 Richtung Bönitz, Höhe Bad Liebenwerder. Und wenn ihr noch was habt, Staus oder Blitzer, meldet euch gerne. Nummer zu uns ist die 0331 74 40 40 und kommt gut und vor allem sicher an.
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0: Und ich bin mir zu 95% sicher, dass ich gestern einen Quantensprung gemacht habe. Weil, also, ohne hohe physikalische Leistung kann es nicht passiert sein. Ich bin mit dem ICE zurückgefahren von meiner Familie hier nach Hause und ich bin umgestiegen, weil meine eigentliche Verbindung ist ausgefallen. Das heißt, ich musste noch 20 Minuten irgendwo auf den nächsten Zug warten und trotzdem war ich am Ende früher zu Hause, als eigentlich geplant war. Also für mich ist es nicht so richtig logisch möglich, aber es ist tatsächlich so passiert. Es geschehen noch Zeichen und Wunder. Wir machen hier weiter gleich ganz sanft mit Marlon Rudette. Und vorher gibt es jetzt hier was richtig auf die Ohren von Kygo und Evermax.
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0: 11.15 Uhr. BW-Radio am Mittwoch. Es gibt ja so Sachen, da weiß man schon, man hat den Tag direkt gewonnen. Ne? Ich finde zum Beispiel immer, wenn man es geschafft hat, morgens sich schon zu bewegen, Sport zu machen, vielleicht mit dem Hund spazieren zu gehen oder die Kids mal zu Fuß irgendwie in die Kita zu bringen oder dann eine Runde zu drehen, dann ist der Tag direkt schon richtig gut gelaufen und es ist noch nicht mal 12. Und falls ihr noch gleich einen Schubser braucht, dann gibt's gleich das BW-Radio mehr Musikversprechen. Da geht's auf jeden Fall auch weiter nach oben mit der Stimmung. Wenn Taylor Swift erstmal so richtig loslegt oder es Boygroup Sound gibt von Maroon 5 oder auch was ganz aktuell alles gleich hier mit Kaigo und Khalid. Save my love.
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0: Für ganz Brandenburg und Berlin zuverlässig und genau für eure Region. Eher grau heute, vor allem am Nachmittag sind auch Regenschauer mit dabei und auch Gewitter möglich, bei bis zu 22 Grad. Morgen geht es ziemlich genauso weiter, genauso warm, auch mal nass, auch grau. Nachmittags lockert es dann aber auf. 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
0: Und der BB-Radio-Straßenscanner zeigt jetzt an, A24 Richtung Hamburg, zwischen Neuruppin und Herzsprung 45 Minuten plus. Im Stadtverkehr Berlin A100 Richtung Norden, Abwegstraße 10 Minuten mehr. Und Richtung Süden ab Jakob-Kaiser-Platz sind es 15 Minuten plus. Dann wird aktuell geblitzt, und zwar auf dem südlichen Ring Richtung Dreieck Spreeau, kurz hinterm Dreieck Nutetal. Und wenn ihr noch was habt, ein Stau oder auch ein Blitzer, sagt uns gerne Bescheid. Nummer zu uns ist die 0331 74 40 40. Kommt gut und vor allem sicher an. 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

Hier ist BB Radio mit Ida. Vielleicht kennt ihr das auch. Manchmal sieht man so Leute, die zum Beispiel was arbeiten an so einem Ort, wo man nie hin darf. Wir sind ja hier direkt am Bahnhof und da war so eine Gruppe von Menschen mit orangener Warnkleidung, die hier so entlang der Gleise laufen. Ich finde das immer richtig cool. Ich denke mir immer so, boah, ich will mir auch am liebsten immer alles angucken, immer überall mitgehen dürfen. Sehr neugierige Person, sagt das vielleicht über mich aus. Ich hoffe, ihr habt einen schönen Mittwoch, vielleicht auch gerade fleißig bei der Arbeit, ob in orangener Kleidung oder im Büroanzug. Und hier ist jetzt Alex Warren.

Von Summertime Sadness geht's hier bei BW Radio jetzt direkt weiter mit Sommersound. Hier aber eher tropisch fröhlich. Das ist DJ Kygo zusammen mit den Stimmen von Khalid und Griffin. Für euch jetzt Save My Love.

0: Hier ist BB Radio. Ich hoffe, jetzt sind alle wach, dank Martin Garrix. Und ab 12 geben wir natürlich weiter Gas und bringen euch durch den Tag mit mehr Vielfalt in unserer Playlist. Dann zum Beispiel mit einem 10er von Lickeli, so richtig schön zum Mitviben. Aus den 20ern haben wir Michael Schulte am Start und Legendenstatus hat ja auf jeden Fall Avicii. Auch gleich hier mit dabei.
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0: Es ist 12 Uhr am Mittwoch.
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12: Mit Frank Philipp, guten Tag. Schreck am Abend in Werder an der Havel auf einem Saunaschiff der Haveltherme hat es eine Explosion gegeben. Das Schiff liegt an einem Steg und hat jetzt eine starke Schräglage. Ein Mitarbeiter wurde verletzt. Eine Schiffsbatterie soll explodiert sein. Experten untersuchen die Ursache heute weiter. Bei einem Software-Test der Firma OpenAI ist ein neues KI-Modell aus seiner Umgebung selbstständig ausgebrochen und hatte angefangen, fremde Software zu hacken. Der KI wurde zuvor diese Aufgabe aus einem Standardtest gestellt. Danach betätigte sich die KI wohl als Cyberwaffe. OpenAI bezeichnete dies als beispiellosen Vorfall. Wegen der gestiegenen Benzinpreise hat der SPD-Generalsekretär Tim Klüssendorf nun wieder einen Preisdeckel für Benzin und Diesel ins Gespräch gebracht. In Belgien und Luxemburg funktioniert dies, so Klüssendorf in der Neuen Osnabrücker Zeitung. Frankreich hat ein Social-Media-Verbot für Kinder und Jugendliche unter 15 Jahren beschlossen. Nach den Sommerferien soll es in Kraft treten, Kritiker halten dies aber für schwer durchsetzbar. 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
0: Heute mit Temperaturen bis 22 Grad, oft vielen Wolken. Zwischendurch gibt's mal Regen und auch Gewitter sind örtlich mit dabei. Morgen ziemlich genauso warm, genauso grau. Auch da wird's mal nass. Nachmittags lockert's dann aber mehr auf.
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0: Der BB-Radio-Straßenscanner zeigt auf der A10 dem westlichen Berliner Ring Richtung Dreieck-Havelland ab Großkreuz 20 Minuten plus. A19 Richtung Dreieck-Wittstock-Dosse, kurz vor Wittstock 40 Minuten mehr. Und die A24 Richtung Hamburg ist vollgesperrt nach einem Unfall zwischen Mainburg und Pudlitz. Letzte freie Abfahrt für euch ist Mainburg. Im Stadtverkehr Berlin 100 Richtung Süden ab Schmargendorf 15 Minuten mehr. Und es wird außerdem aktuell geblitzt, und zwar auf der A13 Richtung Berlin Höhe Karlau. Habt ihr noch was? Staus oder Blitzer? Gern her damit. Nummer zu uns ist die 0331 74 40 40. Gute Fahrt!
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0: Und natürlich habe ich mich heute Morgen auch gefreut, wieder herzukommen, meine ganzen Kollegen wiederzusehen. Die haben sich, glaube ich, auch gefreut, mich zu sehen. Aber über einen haben sie sich noch viel mehr gefreut. Und das ist natürlich mein Hund Steve, klar. Ne? Der wurde hier erstmal von allen gekrault, da glaube ich von jeder einzelnen Person mindestens ein Stück vom Käsebrot abbekommen. Da wurde sich erstmal ordentlich wieder begrüßt. Ich hoffe, ihr habt einen schönen Tag und seid genauso fröhlich, wie der jetzt hier unterm Pult liegt und sehr satt auf jeden Fall aussieht. Gleich hier Avicii für euch am Start. Und das ist jetzt ganz aktuell Michael Schulte.
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0: BB Radio um 12.18 Uhr, Zeit für ein Päuschen, ob bei der Arbeit oder auf dem Weg Richtung Sommerurlaub, gerade an der Raststätte. Radio würde ich trotzdem laufen lassen, lohnt sich gleich wieder sehr mit dem BB Radio mehr Musikversprechen. Eine halbe Stunde Musik ohne Unterbrechung gibt's da nämlich für euch mit dabei, zum Beispiel der Hit der Ademas weltweit auf die Festivalbühnen, bis sogar zu uns nach Berlin letztes Jahr beim Lollapalooza geknallt hat. I Like the Way You Kiss Me haben wir mit richtig Wumms mit dabei, dann zwei Megastars, die sind eh schon überall aufgetreten, jetzt aber endlich mal zusammen einen Hit gemacht. Jennifer Lopez und David Guetta. Oder wer Bock hat auf was Rockiges, One Republic auch gleich mit dabei.
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0: Für ganz Brandenburg und Berlin zuverlässig und genau für eure Region. Heute oft mit Wolken, zwischendurch mal etwas Regen, auch Gewitter sind örtlich möglich, bei Temperaturen bis 22 Grad. Morgen genauso warm, auch da mal nass und grau, nachmittags lockert's mehr auf. 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
0: Der BB-Radio Straßenscanner zeigt auf der A10 dem westlichen Berliner Ring Richtung Dreieck Havelland ab Großkreuz 25 Minuten plus. A19 Richtung Dreieck Wittstock-Dosse kurz vor Wittstock 40 Minuten mehr. Und auf der A24 Richtung Hamburg ist vollgesperrt nach einem Unfall zwischen Mainburg und Putlitz. Letzte freie Abfahrt für euch ist Mainburg. Im Stadtverkehr Berlin A100 Richtung Süden ab Schmargendorf 15 Minuten plus. Und dann wird aktuell geblitzt auf der A111 stadteinwärts, also in Berlin kurz vorm Beischlagtunnel. Und wenn ihr noch was habt, Staus oder Blitzer, gern her damit. Nummer zu uns ist die 0331 74 40 40. Kommt gut und sicher an.
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RBB Radio mit guten Nachrichten für alle Spreewaldgurkenliebhaber, denn es gibt Neuigkeiten. Der saure Gurken-Emoji kommt endlich. Ich muss aber ganz ehrlich sagen, wen ich tatsächlich öfter schon mal gesucht habe, ist den Spargel-Emoji. Den gibt's nämlich auch nicht. Den dann bitte als nächstes auf die Liste schreiben, liebe App-Entwickler oder wie das heißt.

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Radio, jetzt mit Teddy Swims in den besten aktuellen Hits. Und ich finde, man möchte sofort so das Fenster runter machen und mit der Hand so Wellenbewegungen draußen. Wisst ihr, wie ich meine? Vielleicht nicht, wenn ihr gerade mit 120 auf der Autobahn fahrt. Hier ist Mr. Know-It-All.

0: Gleich ist es eins von uns, gibt's auch dann mehr Vielfalt in der Playlist mit dabei, hier Megastar Rihanna. Wir haben ganz regionalen Pop von uns aus Deutschland mit Kamrat oder auch was Frisches, Dermot Kennedy hier wieder mit großen Gefühlen. Funeral, das sind 10er, 20er und die besten aktuellen Hits bei uns.
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0: Und damit ist es gleich 13 Uhr am Mittwoch.
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9: Im Studio Lisa Schwarzkopf, schönen guten Tag. Die Nachfolge für Jens Spahn als Fraktionschef der Union im Bundestag steht offenbar. Kanzleramtschef Thorsten Frei soll das Amt übernehmen. Darauf haben sich die Unionschefs Merz und Söder geeinigt, das berichten mehrere Medien. Wer für Frei im Kanzleramt übernimmt, ist aber noch offen. Frankreich macht ernst. Für Kinder und Jugendliche unter 15 ist Social Media bald komplett verboten. Das hat das Parlament beschlossen. Ab September gilt es für neue Accounts. Bestehende sollen bis Anfang kommenden Jahres verschwinden. Auch Deutschland diskutiert über neue Regeln bei Instagram und Co. Steuerfahnder durchsuchen offenbar gerade die Zentrale der Deutschen Bank in Frankfurt. Laut Welt geht's um den Verdacht der Steuerhinterziehung mit Cum-Cum-Geschäften. Das sind zwar nicht per se illegale, aber dubiose Aktiendeals, mit denen Gewinne maximiert und Steuern gespart werden sollen.
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0: Am Mittwochnachmittag heute mit Temperaturen bis 22 Grad, auch einigen Wolken, Regen ist dabei, örtlich sind Gewitter möglich. Morgen am Donnerstag geht es ziemlich genauso weiter, da muss man sich nicht groß umstellen, auch da bis 22 Grad, auch da mal nass. Nachmittags lockert es dann aber auch auf.
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0: Der BB-Radio Straßenscanner zeigt auf der A10, dem westlichen Berliner Ring Richtung Dreieck-Havelland, Abbrusskreuz 25 Minuten plus. A19 Richtung Dreieck Wittstock-Dosse, kurz vor Wittstock 50 Minuten mehr. Und im Stadtverkehr Berlin A100 Richtung Süden, ab Detmolder Straße 15 Minuten plus. Dann wird aktuell geblitzt auf der A24 Richtung Berlin zwischen Mainburg und Pritzwalk. Und wenn ihr noch was habt, Staus oder Blitzer, sagt uns gerne Bescheid. Nummer zu uns ist die 0331 74 40 40. Kommt gut und vor allem sicher an.
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0: Heute endlich wieder Spieltisch mit den Lieblingskollegen bei euch angesagt. Jetzt wird sich erstmal locker gemacht. Gleich mit einem der richtig großen Hits von Rihanna, nämlich Only Girl. Und davor gibt's jetzt hier auch ganz groß Gefühle. Das ist Funeral.
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0: BB-Radio um 13.17 Uhr. Gleich also wieder das BB-Radio, mehr Musikversprechen. Das heißt für euch, es gibt eine halbe Stunde Musik ohne Unterbrechung. Mit dabei zum Beispiel das ikonischste Duo seit Ernie und Bert. Leonie und Callum Scott haben nämlich ihn gemeinsam mitgemacht. High Stay ist gleich am Start. Außerdem einer der ganz großen Zehner von Katy Perry oder auch Megastar Alarm. Noch mehr hier mit Lady Gaga. Gleich als nächstes.
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8: Und hier die Wettervorhersage für die nächsten Tage. 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
0: Für ganz Brandenburg und Berlin zuverlässig und genau für eure Region. Mit Temperaturen heute bis 22 Grad. Einige Wolken sind dabei, örtlich auch mal etwas Regen. Es kann auch Gewitter geben. Morgen ziemlich genauso, auch da bis 22 Grad. Auch da mal Wolken, mal nass, aber auch Auflockerung, vor allem nachmittags. 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
0: Der BB-Radio-Straßenscanner zeigt auf der A10, dem westlichen Berliner Ring, Richtung Dreieck Havelland, ab Großkreuz, 15 Minuten Baustellenstau.
5: Auf der A19 Richtung Dreieck Wittstock-Dosse dauert es kurz vor Wittstock 45 Minuten länger nach einem Unfall. Und im Stadtverkehr Berlin 100 Richtung Süden ab Detmolder Straße 15 Minuten plus. Es wird außerdem geblitzt in Eberswalde auf der B167 Höhe Schwimmbad. Und wenn ihr noch was habt, Staus oder Blitzer, gern melden. Nummer zu uns ist die 0331 74 40 40. Kommt gut und vor allem sicher an.
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aktuellen Hits für euren Mittwochnachmittag. Jetzt hier zwei unserer Lieblingsstars bei WW Radio. Leonie, die kennen wir von unzähligen Hits. Sie hat einfach eine ganz, ganz coole und ganz, ganz besondere Stimme. Immer so richtig gut gelaunt. Und Callum Scott dazu ist ein Brite, auch der in Deutschland schon bekannt, saß nämlich hier auch schon mal in einer Castingshow in der Jury. Und die haben sich jetzt zusammengetan. Vielleicht haben sie sich da ja kennengelernt bei The Voice. Hier ist jetzt Stay.

Hier ist BB Radio mit Ida und oh mein Gott, das ist wirklich ein absolutes Nostalgiegefühl. Es gibt jetzt einfach wieder Diddle-Sachen zu kaufen. Also als ich Kind war, war Diddle wieder wirklich der absolute Shit. Zu jedem Geburtstag habe ich mir Blöcke gewünscht. Und ich weiß auch noch ganz genau, es gab auch so Ordner, wo man die Sachen drin gesammelt hat und auch so getauscht. Und ich hatte aber keinen gekauften Ordner, sondern meine Mama, die hat so einen normalen Ordner mit Diddle-Papier umwickelt und dann selber laminiert. Der war so cool. Leider weiß ich nicht mehr, wo er ist, aber Gott, habe ich den geliebt.

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1: Hier ist BB Radio mit Ida. Um kurz vor zwei und die viel wichtigere Frage für alle Ferienkinder. Welcher Tag ist nun mal heute? Ja, es ist Mittwoch. Seit zwei Wochen sind schon Sommerferien und ich hoffe, ihr wisst noch ungefähr, wo oben und unten ist. Wir wissen auf jeden Fall, wo es mehr Vielfalt in der Playlist gibt, nämlich bei uns mit Zehnern. Da haben wir gleich dann zum Beispiel die Rocker von Imagine Dragons am Start. Aus den 20ern gibt's noch richtig coolen Sound von Taylor Swift und obendrauf einen sehr, sehr instrumentenlastigen Song, ja. Alexandra Stan, da ist das Saxophon auf jeden Fall sehr, sehr aktiv. Mr. Saxo Beat gibt's hier gleich alles bei uns in der Playlist und ansonsten kommt weiter gut durch die Ferienzeit. Macht's euch schön.
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5: Es ist 14 Uhr am Mittwochnachmittag.
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7: Im Studio Gisa Weber, schönen guten Tag. Die Nachfolge für Jens Spahn als Fraktionschef der Union im Bundestag steht offenbar. Kanzleramtschef Thorsten Frey soll das Amt übernehmen. Darauf haben sich die Unionschefs Merz und Söder geeinigt, das berichten mehrere Medien. Wer für ihn im Kanzleramt übernimmt, ist aber noch offen. KI-Modelle des ChatGPT-Konzerns OpenAI haben sich ungeplant als Hacker selbstständig gemacht. Die künstliche Intelligenz ist bei einem Test aus der eigentlich abgeschotteten Umgebung aus und in die Systeme einer anderen KI-Firma eingebrochen. OpenAI will jetzt die Sicherheitsvorkehrungen verstärken. Der spanische WM-Held Lamine Yamal hat auch eine Frankfurter Modemarke zum Jubeln gebracht. Beim Feiern nach dem Finale war auf TV-Bildern immer wieder der Bund seiner Unterhose zu sehen. Wenig später war die Buchse im Netz komplett ausverkauft.
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5: Heute am Mittwoch haben wir Temperaturen bis 22 Grad dabei. Einige Wolken, es gibt örtlich auch mal Regen und auch Gewitter sind möglich. Morgen geht es ziemlich genauso weiter, nachmittags damit mehr Auflockerung.
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5: Der BB-Radio-Straßenscanner zeigt auf der A10 dem westlichen Berliner Ring Richtung Dreieck Havelland ab Großkreuz 15 Minuten Baustellenstau. Auf der A12 Richtung Berlin zwischen Briesen und Fürstenwalde West sieht es genauso aus. Auf der A19 Richtung Dreieck Wittstock-Dosse kurz vor Wittstock braucht ihr nach einem Unfall sogar eine halbe Stunde länger. Und im Stadtverkehr Berlin A100 Richtung Süden ab Innsbrucker Platz 15 Minuten plus. Es blitzt direkt im Kreuz Oranienburg, wenn ihr vom nördlichen Ring auf die A111 fahrt. Und wenn ihr noch was seht, Staus oder Blitzer, sagt uns gerne Bescheid. Nummer zu uns ist die 0331 74 40 40. Gute Fahrt!
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5: Angenehm, knapp über 20 Grad, also wirklich perfektes Wetter für alle, die heute Nachmittag noch einen Ausflug machen wollen. Die sagen, ich wollte doch mal wieder Fahrrad fahren. Eine Runde joggen gehen, perfekte Zeitpunkt mit Sport anzufangen. Und ich drücke euch einfach die Daumen, dass es keinen Regenschauer gibt. Oder vielleicht doch, dann könnt ihr guten Gewissens zu Hause bleiben. Hier genießen wir gleich Taylor Swift mit Open Light und davor jetzt Natural.
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0: 14.15 Uhr ganz genau. Ihr hört BB-Radio am Mittwochnachmittag und nochmal richtig Gas geben für den restlichen Arbeitstag. Geht am besten gleich mit dem BB-Radio mehr Musik versprechen. Das ist eine halbe Stunde Mucke ohne Unterbrechung. Mit dabei sind zum Beispiel Sommerhits wie der von Camila Cabello. Havanna klingt richtig nach heißem Urlaub. Wir haben Party-Sound von den Jungs von Madkin oder auch was Aktuelles. Gleich hier mit DJ-Beats von Alle Farben.
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0: Für ganz Brandenburg und Berlin zuverlässig und genau für eure Region. Mit vielen Wolken heute. Es gibt zwischendurch mal etwas Regen. Auch Gewitter sind stellenweise möglich. Temperaturen dabei bis 22 Grad. Dann morgen am Donnerstag sehr, sehr einfach. Wird nämlich ziemlich genauso wie heute. Nachmittags aber auch Auflockerungen. 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
0: Der BB-Radio-Straßenscanner zeigt auf der A11 Richtung Berlin zwischen Kreuz Uckermark und Gramsow 15 Minuten Baustellenstau. Auf der A12 Richtung Berlin zwischen Briesen und Fürstenwalde West sieht es genauso aus. A19 Richtung Dreieck Wittstock-Dosse, kurz vor Wittstock 35 Minuten plus nach einem Unfall. Und im Stadtverkehr Berlin A100 Richtung Norden, Abwegstraße 10 Minuten mehr. Es blitzt auf der A12 Richtung Berlin zwischen Briesen und Fürstenwalde Ost. Und wenn ihr noch was seht, Staus, Blitzer, gern Bescheid sagen. Nummer zu uns ist die 0331 74 40 40. Kommt gut und vor allem sicher an.
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Die besten aktuellen Hits bei BB Radio. Das hier ist Dracula und klingt natürlich vor allem hier am Anfang auch ein bisschen nach Grusel. Kommt aber von Tame Impala und Jenny.

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1: Gleich drei, ihr hört BB Radio mit Ida, also noch, denn ich verabschiede mich jetzt. Hier übernimmt mein Kollege Ben The Beat für euren Nachmittag wie gewohnt und auch wie immer mit dabei ist mehr Vielfalt in der Playlist. Wir haben The Script und Will.i.am mit so einer richtigen Hymne. Wir haben Sia mit einem ihrer ganz großen Zehner. Und was Aktuelles kommt mit Michael Schulte um die Ecke. Bis morgen.
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5: Der Mittwoch Feierabend, 15 Uhr.
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7: Im Studio Imme Kasten. Schönen guten Tag. Die Nachfolge für Jens Spahn als Fraktionschef der Union im Bundestag steht offenbar. Kanzleramtschef Thorsten Frey soll das Amt übernehmen. Darauf haben sich die Unionschefs Merz und Söder geeinigt, das berichten mehrere Medien. Die Fraktion soll Frey nächste Woche in einer Sondersitzung wählen. Wer für ihn als Leiter im Kanzleramt übernimmt, ist aber noch offen. Jens Spahn war im Zuge der Debatte über seine Vaterschaft mit Hilfe einer Leihmutter in den USA zurückgetreten. Um die Wirtschaft wieder anzukurbeln, setzt die Bundesregierung stärker auf Startups. Dafür hat Schwarz-Rot jetzt ein Paket mit über 150 Maßnahmen auf den Weg gebracht. Demnach soll Bürokratie abgebaut und mehr privates Kapital für die Finanzierung gewonnen werden. Die Bundesanwaltschaft hat den sogenannten König von Deutschland und mehrere seiner Helfer angeklagt. Die Gruppe um Peter Fitzek soll verbotenerweise etwa Banken und Versicherungen betrieben haben. Ihre Reichsbürgervereinigung Königreich Deutschland war im vergangenen Jahr verboten worden. Es ist quasi das deutsche Mini-Olympia. Mit einer Party werden in Hannover heute die Finals eröffnet. In den nächsten Tagen gibt's über 140 deutsche Meisterschaften in 24 Sportarten. Die Wettkämpfe starten morgen. Bei vielen ist der Eintritt frei.
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8: Es ist und bleibt nass hier zum Feierabend. Bei derzeit um die 19 Grad bei euch in Wittstock, in Brandenburg, an der Havel, in Frankfurt oder in Potsdam, genauso wie auch in Berlin. Wolken, immer mal wieder so ein bisschen Regen hier und da. Und morgen dasselbe Spiel nochmal von vorne. Nass, grau und nachmittags lockert's dann aber auf. Das Ganze bei nochmal um die 19, 20 Grad.
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8: So, und es hat gekracht auf der A19 Richtung Dreieck Wittstock-Dosse. Hier kurz vor Wittstock besser mal eine halbe Stunde mehr einplanen. Und 20 Minuten gehen drauf im Stadtverkehr Berlin. Und zwar auf der Stadtautobahn der A100 Richtung Süden ab der Detmolder Straße. Hier blitzt wird auf der A24 Richtung Hamburg. Da stehen sie zwischen Herzsprung und dem Dreieck Wittstock-Dosse. Und eure Staus und eure Blitzer per Anruf oder WhatsApp geht hier auch weiterhin immer alles an die 0331 74 40 40.
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8: So, und an der Stelle vor allem auch mal mit ganz viel Respekt an alle Eltern hier um uns rum, die bei dem ollen Mistwetter jetzt hier in den Sommerferien jeden Tag aufs Neue irgendein cooles Ferienprogramm aus dem Ärmel schütteln. Ich meine, ich habe schon alleine mit mir selbst Probleme. Mehr Tipps auch immer noch mal bei uns im Netz auf bbradio.de. Vielleicht ist ja was dabei. Gleich Klaviergeklimper auf Electrobeats bei The Script und Will.i.am. Und vorher gibt's ordentlich Druck auf dem Kehlkopf bei Sia. Hier ist er mit Unstoppable. Habt einen schönen Feierabend trotz des Wetters. Das hier.
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0: Es gibt Gerüchte, die sagen, dass sein Stylist vor Auftritten wohl mehr damit beschäftigt ist, diese irre Lockenprachter von ihm irgendwie in Form zu kneten, als er überhaupt fürs Einsingen braucht. Das war hier gerade Michael Schulte mit 5 AM für euren Feierabend. Sondern gleich hier noch eine Frau im nächsten BB-Radio mehr Musikversprechen, der es definitiv nicht an Selbstbewusstsein mangelt. Sie ist nämlich die beste Beziehungswahl, singt sie hier. Sie macht es jedem um sie rum so kinderleicht, sie zu lieben. So easy. Es ist so einfach, sich in mich zu verlieben. Das gleiche in der meisten Musik ohne Unterbrechung. Und dann auch Avicii mit Hey Brother. Dieses traurige Cowboy-Lied, das innerhalb von ein paar Sekunden zur Techno-Party wird. Auch gleich noch innerhalb dieser nächsten halben Stunde Nonstop-Musik. Bis gleich.
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13: Mit Frank Philipp, guten Tag. Die Stadtverwaltung von Vriezen ist nach dem Hackerangriff jetzt wieder telefonisch erreichbar. Nach und nach sollen auch alle PC-Arbeitsplätze wieder ans Netz gehen. Vriezen in Märkisch-Oderland wurde Opfer eines Ransomware-Angriffs. Dabei werden Daten verschlüsselt. Dringende Dinge wie Pässe oder Urkunden ausstellen erledigt derzeit das Amt Barnim-Oderbruch für Vriezen. Die Inselhalle in Eisenhüttenstadt wird Mitte August für Revisions- und Reparaturarbeiten geschlossen. So werden Filter und Pumpen gereinigt oder ausgetauscht, nötige Reparaturen durchgeführt. Vom 15. bis 30. August ist das Bad dann zu. Zweiter Anlauf für die Bürgermeisterwahl in Strausberg. Vier Kandidaten haben sich gemeldet. Robert Krause, Stefan Blumenthal, Knut Steinkopf und Annette Binder. Die letzte Wahl war wegen Manipulationsmöglichkeiten annulliert worden. 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
0: Für ganz Brandenburg und Berlin zuverlässig und genau für eure Region. Um die 19 Grad sind es, es ist ohne Ende wolkig und dazu immer mal wieder ein bisschen Regen. So sieht's eigentlich überall derzeit aus, bei euch in Cottbus, in Brandenburg, an der Havel, in Wittstock, Potsdam und Berlin. Morgen Wolken, Regen und ab und an mit ein bisschen Glück auch mal ein kleines bisschen Sonne. 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
0: 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Ein Unfall auf der A19 Richtung Dreieck Wittstock-Dosse kostet euch derzeit 20 Minuten. Das stockt hier bereits kurz vor Wittstock. Und im Stadtverkehr Berlin verliert ihr eine halbe Stunde auf der Stadtautobahn der A100 Richtung Süden und zwar ab der Detmolder Straße. Geblitzt wird dann noch zum Beispiel auf der A13 Richtung Berlin und zwar direkt im Dreieck Spreewald. Eure Staus und eure Blitzer per Anruf oder WhatsApp geht hier auch weiterhin immer alles an die 0331 74 40 40. Danke schon mal für den Anruf. 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

0: Es waren jetzt am Ende einfach viel zu viele lieblos weggeworfene Fußball-WM-Chancen, weswegen er jetzt geholt wird. Jürgen Klopp hier zum BB-Radio-Feierabend soll's richten. Und übermorgen soll er wohl bereits als neuer Bundestrainer vorgestellt werden. Aber, und das ist, glaube ich, das Ernüchterndste an der Meldung, auch mit einem neuen Trainer wird's bei den alten Problemen bleiben.
1: Ihr werdet wieder blöde Fragen stellen, wir werden blöde Antworten geben. Es wird Dinge, die sich zwar wiederholen und trotzdem immer wieder aufs Neue schön sind. Ja. Darauf freuen wir uns.
0: Wir uns auch. Die besten aktuellen Hits, hier ist Geigo. Hier ist Save My Love für euch.

0: Genau dieser coole, dieser smooth Drum and Bass Beat hier für euren BB Radio Feierabend kommt von Kenya Grace. Gleich noch dieser epische Chor bei Bastille hier in unserer Vielfalt aus den Zehnern. Gigi D'Agostinos Clubbanger aus den 20ern ist ebenfalls mit am Start. Genauso wie auch David Guetta und Jennifer Lopez in den besten aktuellen Hits. Der weltbeste DJ und die Latin Pop Queen. Alles dann direkt hier nach.
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1: 16 Uhr, der Mittwoch-Feierabend.
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3: Im Studio Imme Kasten. Schönen guten Tag. Jetzt ist es offiziell. Kanzleramtschef Thorsten Frey soll neuer Fraktionschef der Union im Bundestag werden. Darauf haben sich CDU-Chef Merz und der CSU-Vorsitzende Söder geeinigt. Die Fraktion soll Frey nächste Woche in einer Sondersitzung wählen. Wer für ihn als Leiter ins Kanzleramt kommt, ist aber noch offen. Frey wird Nachfolger von Jens Spahn. Der war im Zuge der Debatte über seine Vaterschaft mit Hilfe einer Leihmutter in den USA zurückgetreten. Die Bundesanwaltschaft hat den sogenannten König von Deutschland und mehrere seiner Helfer angeklagt. Die Gruppe um Peter Fitzek soll verbotenerweise etwa Banken und Versicherungen betrieben haben. Ihre Reichsbürgervereinigung Königreich Deutschland war im vergangenen Jahr verboten worden. KI-Modelle des ChatGPT-Konzerns OpenAI haben sich ungeplant als Hacker selbstständig gemacht. Die künstliche Intelligenz ist bei einem Test aus der eigentlich abgeschotteten Umgebung aus und dann in die Systeme einer anderen KI-Firma eingebrochen. OpenAI will jetzt die Sicherheitsvorkehrungen verstärken.
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7: Also so sonderlich viele Wolkenlücken gibt es ja aktuell nicht zum Mittwochfeierabend. Stattdessen eher immer mal wieder so ein bisschen Regen hier und da. Das Ganze bei derzeit um die 19 Grad bei euch in Frankfurt oder in Wittstock, in Brandenburg an der Havel, genauso wie auch hier bei uns in Potsdam und in Berlin. Morgen Wolken, Regen, ab und an auch ein bisschen Sonne. Das Ganze dann bei nochmal um die 19 Grad.
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7: So, und im laufenden Feierabendverkehr solltet ihr ein bisschen Geduld mit einplanen. Vor allem mal wieder auf der A12 Richtung Berlin. Hier haben wir eine gute Viertelstunde Baustellenstau, nämlich aktuell zwischen Briesen und Fürstenwalde Ost. Und eine halbe Stunde länger dauert es derweil sogar im Stadtverkehr Berlin. Und zwar auf der Stadtautobahn der A100 Richtung Süden. Schön zu sehen jetzt hier über die Monitore, wie sich das bereits ab Schmargendorf stockt. Geblitzt wird dann noch auf der A13 Richtung Berlin, Höhe Karlau. Und eure Staus und eure Blitzer per Anruf oder WhatsApp geht hier auch weiterhin immer alles an die 0331 74 40 40.
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7: Und gleich auch noch mit einem Song, von dem es wohl über 80 Versionen gibt, bevor es dann mal endlich eine davon wurde. Bruno Mars zusammen mit Mark Ronson und Uptown von gleich in der Show nach J-Lo und David Guetta, denen die Weltherrschaft auf Englisch offenbar auch nicht reichte, weshalb es jetzt von Save Me Tonight auch noch eine spanische Version gibt. Hier ist jetzt aber erst einmal das Original, J-Lo und David Guetta. Hier ist Save Me Tonight, Touch
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1: So, und damit willkommen zum besten Teil des Tages. Es ist
2: Feierabend!
1: So, genau für diesen Feierabend hier gleich noch Miles Smith und Niall Horan im nächsten BB-Radio mehr Musikversprechen. Beide dann übrigens auch live Anfang Oktober in Berlin. Nur während da Miles Smith am 8. Oktober abends die Columbia-Halle rockt, spielt Niall Horan gleichzeitig in der Berliner Uber-Arena. Zusammen dann aber immerhin gleich hier noch mit Drive Safe in der meisten Musik ohne Unterbrechung. Und dass die Schotten wirklich weitaus mehr als nur Dudelsackmusik können, das gleiche noch bei Calvin Harris. Hört ihr alles innerhalb der nächsten halben Stunde nonstop Musik.
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0: Mit Frank Philipp, guten Tag. Die Stadtverwaltung von Vriezen ist nach dem Hackerangriff jetzt wieder telefonisch erreichbar. Nach und nach sollen auch alle PC-Arbeitsplätze wieder ans Netz gehen. Vriezen in Märkisch-Oderland wurde Opfer eines Ransomware-Angriffs. Dabei werden Daten verschlüsselt. Dringende Dinge wie Pässe oder Urkunden ausstellen erledigt derzeit das Amt Barnim-Oderbruch für Vriezen. Die Inselhalle in Eisenhüttenstadt wird Mitte August für Revisions- und Reparaturarbeiten geschlossen. So werden Filter und Pumpen gereinigt oder ausgetauscht, nötige Reparaturen durchgeführt. Vom 15. bis 30. August ist das Bad dann zu. Zweiter Anlauf für die Bürgermeisterwahl in Strausberg. 4 Kandidaten haben sich gemeldet. Robert Krause, Stefan Blumenthal, Knut Steinkopf und Annette Binder. Die letzte Wahl war wegen Manipulationsmöglichkeiten annulliert worden. 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
1: Wolken, immer mal wieder so ein bisschen Regen und das bei der Zeit um die 19 Grad gerade mal bei euch in Cottbus, in Brandenburg, an der Havel, in Potsdam und auch in Berlin. Morgen eigentlich im Großen und Ganzen dasselbe Spiel nochmal von vorne. Wolken, Regen, ab und an auch ein bisschen Sonne bei nochmal um die 19, 20 Grad.
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1: So, und im laufenden Feierabendverkehr solltet ihr ein bisschen extra Zeit einplanen, vor allem aufgrund der Baustelle auf der A10. Hier geht's einmal auf den westlichen Berliner Ring in Richtung Dreieck Havelland. Da haben wir zum einen mit 10 bis 15 Minuten mehr zu knabbern ab Großkreuz. Und in der Gegenrichtung Richtung Dreieck Werder sind es auch nochmal 20 Minuten mehr ab Lees derzeit. Und im Stadtverkehr Berlin dann das dicke Ende, beziehungsweise das dicke Ende auf der Stadtautobahn der A100 Richtung Norden. 15 Minuten mehr sind es hier ab der Wegstraße. Und in der Gegenrichtung auf der A100 Richtung Süden eine halbe Stunde mehr ab Schmargendorf. Geblitzt wird dann auch auf der A10, dem östlichen Berliner Ring in Richtung Dreieck Barnim. Da stehen sie kurz hinter Berlin-Hohenschönhausen. Und eure Staus und eure Blitzer per Anruf oder WhatsApp geht hier auch weiterhin immer alles an die 0331 74 40 40. Danke schon mal für all eure Anrufe und kommt gut durch.
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kann doch nicht nur mir so gehen. Bei den besten aktuellen Hits jetzt hier von Teddy Swims bei BB Radio, bei Mr. Know-It-All. Ich höre da Gotje. Oder? Aber bevor jetzt hier gleich wieder alle von Plagiat und so reden, dieses Xylophon und dieses Gitarrengezupfe, das hat auch ein Gotje nicht erfunden. Das ist aus einem uralten brasilianischen Gitarrenlied. Also wer jetzt hier einem Teddy Swims schon vorwerfen wollte, dass er alles einfach nur bei einem Gotje geklaut hat, ich weiß ja nicht. Irgendwie habe ich das Gefühl, die feiern einfach nur beide denselben brasilianischen Oldie-Sound. Die aktuelle Version jetzt, Burn the Beats mit Teddy Swims.

Ich lese hier gerade, dass mittlerweile jeder Fünfte alleine lebt im BB-Radio-Sendegebiet. Aber das ist kein Schicksal, oder? Das ist eher Lifestyle. Also ich meine, für den Großteil ist das doch nicht schlimm, allein zu wohnen. Alleinsein ist ja nicht gleich einsam. Oder? Also auch ich als Single habe damit wirklich überhaupt gar kein Problem. Im Gegenteil. Lieber fällt mir da ab und zu mal die Decke auf den Kopf, als dass sie mir nachts jemand wegzieht. Die besten aktuellen Hits. Hier ist Holly Humberstone.

0: weil es da draußen nach wie vor viel zu kalt für Ende Juli ist. Gleich hier in unserer Vielfalt bei BB Radio noch einer dieser hyperaktiven Housebeats von David Guetta. Das ist Memories aus den 10ern. Dann klingt's bei Sommer hier gleich noch in den 20ern wirklich so hallig, als hätte er die Nummer in irgendeiner leeren Tiefgarage aufgenommen. Homebreaker auch hier gleich noch. Und in den besten aktuellen Hits dann noch dieser geile Sinti-Bass von Dua Lipa. Und das alles hört ihr direkt hier nach.
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10: Im Studio Imme Kasten. Schönen guten Tag. Thorsten Frei soll es machen und den Vorsitz der Unionsfraktion im Bundestag übernehmen. Darauf haben sich CDU-Chef Merz und der CSU-Vorsitzende Söder geeinigt. Frei würde damit Nachfolger von Jens Spahn. Mehr dazu von Dirk Justus.
11: Thorsten Frei bekommt damit weiterhin einen wichtigen Posten für die Regierungsarbeit. Derzeit ist er noch Chef des Bundeskanzleramts. Frei ist ein enger Vertrauter von Merz. Der Kanzler setzt offenbar darauf, dass Frei die Fraktion in seinem Sinne auf Kurs hält. Das war Jens Spahn ja nicht immer gelungen. Merz muss nun seine Regierungsmannschaft neu aufstellen und sich eine neue Vertrauensperson ins Kanzleramt holen. Und die Fraktion muss auch noch mitziehen. Die wählt ja ihren Vorsitzenden selbst. Abgestimmt wird nächsten Mittwoch.
10: Nur Show oder doch ein Weg zum Frieden in der Ukraine und im Iran? Der russische Außenminister Lavrov will sich morgen mit seinem US-Kollegen Rubio auf den Philippinen treffen. Hauptthemen dürften die beiden Kriege sein. Beide besuchen gerade einen Südostasien-Gipfel in der Hauptstadt Manila. KI-Modelle des ChatGPT-Konzerns OpenAI haben sich ungeplant als Hacker selbstständig gemacht. Die künstliche Intelligenz ist bei einem Test aus der eigentlich abgeschotteten Umgebung aus und dann in die Systeme einer anderen KI-Firma eingebrochen. OpenAI will jetzt die Sicherheitsvorkehrungen verstärken.
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14: Es bleibt wechselhaft hier heute Nachmittag. Neben den Wolken nämlich auch immer mal wieder so ein kleines bisschen Regen. Dazu derzeit um die 19 Grad bei euch in Frankfurt oder in Brandenburg an der Havel, in Wittstock, in Potsdam und auch in Berlin. Morgen gleiches Spiel nochmal von vorne. Wolken, Regen, ab und zu auch mal mit ein bisschen Glück, ein bisschen Sonne. Das Ganze bei dann nochmal um die 19 Grad.
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14: So, und im Feierabendverkehr stockt es mal wieder aufgrund der Baustelle auf der A10 und zwar auf dem westlichen Berliner Ring in Richtung Dreieck Havelland. Hier sind es in etwa 10 bis 15 Minuten mehr ab Großkreuz und in der Gegenrichtung Richtung Dreieck Werder kommen nochmal 20 Minuten mehr ab Lees dazu. Und im Stadtverkehr Berlin auch Viertelstunde obendrauf auf der Stadtautobahn der A100 Richtung Norden. Hier springen die Systeme bereits ab dem Innsbrucker Platz an und in der Gegenrichtung Richtung Süden zieht sich das ab der Detmolder Straße. Hier sind es nochmal extra 30 Minuten mehr. Und im Stadtverkehr wird noch geblitzt, sowohl in Brandenburg als auch in Berlin, in diesem Fall in Brandenburg, auf der B189 Richtung Pritzwalk, kurz hinter Großpankow. Und eure Staus und eure Blitzer, egal was ihr da draußen gesehen haben solltet, klingelt einfach nur durch oder schickt uns auch gerne eine WhatsApp hier ins Studio. Es geht immer alles an die 0331 74 40 40.
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14: Aber an der Stelle jetzt hier auch mal mit einem kleinen Applaus für das komplette Team hinter den Kulissen. Mal bevor jetzt hier noch der Eindruck entsteht, ich würde das alles alleine stemmen. Nein. Für alles, was beispielsweise Hand und Fuß hier heute Nachmittag hat, gibt's immer in den News.
15: Guten Tag.
14: Guten Tag. Und wenn ihr hier bei uns durchklingelt und ich hier gerade selbst am Quasseln sein sollte, gibt's Elin und Sina heute Nachmittag am Hörertelefon.
16: Hi.
14: Hallo. Bin hier eigentlich nur die Kühlerfigur auf der Motorhaube. Der Rest hier um mich rum ist der ganze Motor drunter. So sieht's nämlich aus. So, gleich hier noch eine Stimme, die jedes Mal so gequält klingt, dass du direkt Mitleid kriegst. Das ist Passenger. Vorher noch Dance von Dua Lipa. Das hier.
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0: Albtraum aller Clubanlagen, ey, wirklich. Alleine dieser Basslauf in den Zehnern hat dieser Song doch reihenweise die Subwoofer in so kleineren Dorfdiskotheken geschrottet. David Guetta und Kid Cudi waren das mit Memories. So, und dann gleich hier noch im nächsten BB-Radio mehr Musikversprechen. Ein Song, der ja nun eigentlich seit über 15 Jahren schon nicht mehr gespielt wurde. Aber Social Media hat ihn dann wieder zurückgeholt. Dieser geile Eurodance-Sound gleich hier noch in der meisten Musik ohne Unterbrechung. Und dann dieser tiefe, dieser dunkle Sprechgesang von Lorde. Am Wochenende stand sie erst noch beim Lollapalooza in Berlin auf der Bühne. Gleich hier noch mit Team innerhalb dieser nächsten halben Stunde Nonstop-Musik. Bis gleich.
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14: Mit Frank Philipp, guten Tag. Die Stadtverwaltung von Vriezen ist nach dem Hackerangriff jetzt wieder telefonisch erreichbar. Nach und nach sollen auch alle PC-Arbeitsplätze wieder ans Netz gehen. Vriezen in Märkisch-Oderland wurde Opfer eines Ransomware-Angriffs. Dabei werden Daten verschlüsselt. Dringende Dinge wie Pässe oder Urkunden ausstellen erledigt derzeit das Amt Barnim-Oderbruch für Vriezen. Die Inselhalle in Eisenhüttenstadt wird Mitte August für Revisions- und Reparaturarbeiten geschlossen. So werden Filter und Pumpen gereinigt oder ausgetauscht, nötige Reparaturen durchgeführt. Vom 15. bis 30. August ist das Bad dann zu. Zweiter Anlauf für die Bürgermeisterwahl in Strausberg. Vier Kandidaten haben sich gemeldet. Robert Krause, Stefan Blumenthal, Knut Steinkopf und Annette Binder. Die letzte Wahl war wegen Manipulationsmöglichkeiten annulliert worden. 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
15: Es klang am Anfang ehrlicherweise mal wieder schlimmer, als es jetzt ist, weil von diesen ganzen Regenwolken, die angesagt waren, gibt's heute Nachmittag nicht allzu viele. Es bleibt wechselhaft, aber der Großteil kommt tatsächlich auch hier und da trocken davon. Neben den Wolken also immer mal wieder so ein kleines bisschen Regen und das bei derzeit um die 19 Grad bei euch in Frankfurt oder in Wittstock, in Potsdam und auch in Berlin. Morgen nochmal selbes Spiel von vorne. Wolken, Regen, ab und zu aber auch ein kleines bisschen Sonne bei nochmal um die 19 Grad.
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0: Der BB-Radio-Straßenscanner zeigt hier aktuell Folgendes an. So, und in diesen Sekunden rücken die Einsatzkräfte aus zu einem Unfall auf der A11 Richtung Stettin. Kurz vor Schmölln hat das gekracht. Dauert momentan schon locker über eine halbe Stunde länger. Letzte freie Ausfahrt ist hier derzeit noch Kreuz Uckermark. Im Stadtverkehr Berlin dauert es auch nochmal 20 Minuten länger. Und zwar auf der Stadtautobahn der A100 Richtung Süden ab der Detmolder Straße. Geblitzt wird dann auch im Kreuz Oranienburg in der Überfahrt von der A10, dem nördlichen Berliner Ring, in Richtung Dreieck Havelland zur A111. Und sobald ihr jetzt noch Staus oder Blitzer gesehen haben solltet, fackelt nicht lange. Klingelt hier durch bei mir im Studio, dann quatschen wir ein bisschen. Oder ihr schickt uns auch sehr, sehr gerne eine WhatsApp. Es geht in beiden Fällen immer alles an die 0331 74 40 40. Danke schon mal. 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

Wer seine Bonbons bis jetzt immer nur ausgepackt und in den Mund gesteckt hat, der kriegt jetzt hier mal die ganze Vorgeschichte. Wie wird aus Zucker überhaupt ein Bonbon? Und wer entscheidet da am Ende, ob der Bonbon rund oder eckig wird? Ey, direkt neben unserem BB-Radiostudio hier in Potsdam gibt's eine gläserne Bonbonfabrik. Ich fahre da ständig dran vorbei und heute denke ich mir, na, das wäre doch auch mal eine geile Ferienidee. Wie aus sehr klebrig, sehr lecker wird, seht ihr hier durch mehrere Fenster. Die besten aktuellen Hits dazu. Hier ist Leonie.

Wenn Leute freiwillig Windeln zu einem Konzert tragen, dann ist das entweder sehr traurig oder aber liegt an Taylor Swift. Die spielt live länger als 3 Stunden und weil da keiner was verpassen will, tragen einige Fans Windeln. Die besten aktuellen Hits von ihr. Opelite.

0: Und jetzt Comedy aus der Schweiz hier für euer BB-Radio-Feierabend. Aus der Schweiz, alles Freischnauze mit Alain Frey.
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3: Ich habe mich vor ein paar Monaten online gestritten mit einem Deutschen Bahn-Mitarbeiter. Das ist eine true story, weil ich habe einen Witz über die Deutsche Bahn gemacht. Es war eigentlich nicht mal ein Witz. Es war eine Geschichte, die ich genau so erlebt habe. Ja, für die, die es nicht kennen, ich mache die Kurzversion von der Geschichte. Ich war in der Bahn unterwegs. Wir haben übertrieben viel Verspätung und auf einmal halten wir irgendwo im Nirgendwo. Und dann kam diese Durchsage, das nicht erfunden.
4: Liebe Passagiere, es ist mir ein bisschen unangenehm und ich weiß auch nicht, wie ich es erklären soll, aber wir haben uns verfahren.
3: Du hast einen Job, das ist ein Gleis. Doch hinterher! Du kannst es sehen für dein Fenster! Aber das Lustigste für mich als Schweizer war, alle Deutschen in meinem Abteil waren so, ja, das kann passieren.
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2: Im Studio Immekasten. Schönen guten Abend. Thorsten Frey soll es machen und den Vorsitz der Unionsfraktion im Bundestag übernehmen. Darauf haben sich CDU-Chef Merz und der CSU-Vorsitzende Söder geeinigt. Frey würde damit Nachfolger von Jens Spahn. Mehr dazu von Dirk Justus.
3: Thorsten Frey bekommt damit weiterhin einen wichtigen Posten für die Regierungsarbeit. Derzeit ist er noch Chef des Bundeskanzleramts. Frey ist ein enger Vertrauter von Merz. Der Kanzler setzt offenbar darauf, dass Frey die Fraktion in seinem Sinne auf Kurs hält. Das war Jens Spahn ja nicht immer gelungen. Merz muss nun seine Regierungsmannschaft neu aufstellen und sich eine neue Vertrauensperson ins Kanzleramt holen. Und die Fraktion muss auch noch mitziehen. Die wählt ja ihren Vorsitzenden selbst. Abgestimmt wird nächsten Mittwoch.
2: In München ist der Opfer des rassistischen Anschlags am Olympia-Einkaufszentrum vor 10 Jahren gedacht worden. Bundespräsident Steinmeier forderte bei der Gedenkfeier klare Konsequenzen. Staat und Gesellschaft dürften zu den Ursachen solcher Taten nicht schweigen, sagt er. Ein 18-Jähriger erschoss damals 9 Menschen und dann sich selbst. KI-Modelle des ChatGPT-Konzerns OpenAI haben sich ungeplant als Hacker selbstständig gemacht. Die künstliche Intelligenz ist bei einem Test aus der eigentlich abgeschotteten Umgebung aus und dann in die Systeme einer anderen KI-Firma eingebrochen. OpenAI will jetzt die Sicherheitsvorkehrungen verstärken.
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0: Und die Wolken stapeln sich hier schon wieder zum Mittwochfeierabend. Ein paar kleinere Wolkenlücken gibt's immer mal wieder. Dann schafft's auch ein kleines bisschen die Sonne durch. Und Regen derzeit tatsächlich nur noch ganz vereinzelt. Bei um die 19 Grad bei euch in Frankfurt oder im Brandenburg an der Havel, hier bei uns in Potsdam und auch in Berlin. Morgen im Großen und Ganzen nochmal ganz ähnlich. Wolken, ein kleines bisschen Sonne, dann mal wieder ein bisschen Regen bei nochmal um die 19 Grad.
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0: Und da blinken schon wieder die ersten roten Bremslichter auf. Auf der A11 beispielsweise in diesem Fall Richtung Stettin. Das liegt hier an einem Unfall kurz vor Schmölln. Dauert momentan locker noch mal eine halbe Stunde länger. Letzte freie Ausfahrt ist hier Kreuz Uckermark. Und im Stadtverkehr Berlin kommen noch mal 20 Minuten mehr dazu. Auf der Stadtautobahn der A100 Richtung Süden ab der Detmolder Straße. Und geblitzt wird dann auch im Kreuz Oranienburg in der Überfahrt von der A10, dem nördlichen Berliner Ring, in Richtung Dreieck Havelland zur A111. Und eure Staus und eure Blitzer per Anruf oder WhatsApp geht hier auch weiterhin immer alles an die 0331 74 40 40. Danke schon mal.
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0: Ob jetzt nun bei einer Gartenparty, auf dem Balkon mit Freunden, beim Essen oder vielleicht auch irgendwo am See. 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Die Mücken sind meistens leider schneller da als eure Gäste. Aber es gibt Wege, wie ihr euch euren wohlverdienten Feierabend zurückerobert. 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Wie das genau funktioniert und eure Geräte gleich hier noch bei mir in der Show. Vorher ein Sänger und ein Rapper in Stay, das sind Justin Bieber und The Kid LAROI. Und wenn eine Stimme wie nach 3 Zigaretten klingt, dann ist es Lola Young. Hier ist sie mit Messi.
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2: 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Und gleich dann noch einmal Karibisches von Marlon Rudette und Drückendes dazu von Dermot Kennedy. Je nach.
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7: Mit Frank Philipp, guten Abend. Die Stadtverwaltung von Vriezen ist nach dem Hackerangriff jetzt wieder telefonisch erreichbar. Nach und nach sollen auch alle PC-Arbeitsplätze wieder ans Netz gehen. Vriezen in Märkisch-Oderland wurde Opfer eines Ransomware-Angriffs. Dabei werden Daten verschlüsselt. Dringende Dinge wie Pässe oder Urkunden ausstellen erledigt derzeit das Amt Barnim-Oderbruch für Vriezen. Die Inselhalle in Eisenhüttenstadt wird Mitte August für Revisions- und Reparaturarbeiten geschlossen. So werden Filter und Pumpen gereinigt oder ausgetauscht, nötige Reparaturen durchgeführt. Vom 15. bis 30. August ist das Bad dann zu. Zweiter Anlauf für die Bürgermeisterwahl in Strausberg. 4 Kandidaten haben sich gemeldet. Robert Krause, Stefan Blumenthal, Knut Steinkopf und Annette Binder. Die letzte Wahl war wegen Manipulationsmöglichkeiten annulliert worden. 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
2: Für ganz Brandenburg und Berlin zuverlässig und genau für eure Region. Es bleibt auch weiterhin wechselhaft hier heute Abend. Das alles bei derzeit um die 19 Grad bei euch in Cottbus, in Brandenburg an der Havel, in Wittstock, in Potsdam und auch in Berlin. Morgen das gleiche Spiel nochmal von vorne. Wolken, immer mal wieder Regen, ab und an mit ein bisschen Glück auch mal ein bisschen Sonne. Das alles bei nochmal dann um die 19 Grad. 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
2: Und die roten Bremslichter werden hier aktuell immer mehr im laufenden Feierabendverkehr, vor allem auf der A11 Richtung Stettin. Hier haben wir laut Straßenscanner nämlich einen Unfall kurz vor Schmölln. Dauert momentan deshalb auch schon locker eine Stunde länger. Hier letzte freie Ausfahrt ist Kreuz Uckermark. Und 20 Minuten mehr sind's derweil nochmal im Stadtverkehr Berlin. Und zwar auf der Stadtautobahn der A100 Richtung Süden ab der Detmolder Straße. Geblitzt wird's dann noch auf der A12 Richtung Berlin. Da stehen sie zwischen Briesen und Fürstenwalde Ost. Und eure Staus und eure Blitzer per Anruf oder WhatsApp geht hier auch weiterhin immer alles an die 0331 74 40 40.
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2: So, wie werden wir jetzt hier im Sommer eigentlich all diese nervigen Mücken los, ohne dass wir uns ständig einsprühen, ein Creme oder irgendeinen bestimmten Kerzenduft kaufen müssen? Das geht nämlich alles auch viel, viel einfacher mit Thermacell. Das sind diese Mückenabwehrgeräte. Wie diese Teile funktionieren, wie einfach die Bedienung ist und eure Geräte, dann gleich hier noch bei mir in der Show. Jetzt erst einmal Pop mit Steel Drum von Marlon Rudette und davon noch was fürs Herz. Hier ist Dermot Kennedy.
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3: So. Die einen kämpfen im Sommer vielleicht mit der Hitze, die anderen eventuell mit ihrem Sonnenbrand, aber wir alle leider irgendwann mit Mücken. Heute ist aber genau damit Schluss, wegen diesen Mückenabwehrgeräten von Thermazell. Der Produktmanager ist dazu nach wie vor hier bei mir in der Show am Telefon. Hallo nochmal, Herr Klein.
4: Schönen guten Abend.
3: Sie hatten bereits beschrieben, dass mit Thermazell andere Konzepte wie beispielsweise Sprays, Kerzen und so, die ja nun auch alle gegen Mücken helfen sollen, überflüssig wären. Klären Sie uns doch mal ganz kurz auf, wie funktioniert dieses Thermazell-Gerät eigentlich genau?
4: Thermazell funktioniert ganz ohne Spray auf der Haut. Mhm. Die Geräte enthalten eine kleine Gaskartusche, die dann wiederum ein Wirkstoffplättchen erhitzt. Dieses Wirkstoffplättchen gibt den mückenabwehrenden Wirkstoff frei, der sich dann im Umfeld des Geräts verteilt und eine 15 Quadratmeter Schutzzone vor Mücken erzeugt.
3: Wow.
4: Da Thermazell keinen Strom benötigt, kann die Mückenabwehr flexibel eingesetzt werden. Zum Beispiel im Garten, auf der Terrasse, Badesee, im Urlaub oder einfach immer dann, wenn sich Mücken nähern.
3: Jetzt haben Sie vorhin gesagt, dass Sprays ja irgendwann einmal verfliegen und wir dann doch immer wieder gestochen werden, wenn wir nicht rechtzeitig nachsprühen. Wie lange hält diese Thermazell-Mückenabwehr eigentlich die Mücken fern?
4: Solange ich möchte oder solange ich die Mücken abwehren möchte. Die Schutzzone vor Mücken bleibt so lange aktiv, wie das Gerät in Betrieb ist.
3: Wow.
4: Eine Gaskartusche hält 12 Stunden und ein Wirkstoffplättchen ungefähr 4.
3: Mhm. Kann ich dieses Gerät überhaupt ausschalten und am nächsten Tag dann einfach wieder benutzen, ja?
4: Genau, die Plättchen müssen nach 4 Stunden getauscht werden. Ob ich Thermazell 4 Stunden am Stück nutze oder an 4 unterschiedlichen Tagen für jeweils 1 Stunde, bleibt mir überlassen.
3: Ist ja super. Es klingt nach einem geilen Gadget jetzt hier für den Sommer. 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
3: Gleich Dancehall von Sean Paul dazu. Und das jetzt hier ist Klaviges von Felix Jehn. Hier ist Close Your Eyes für euch. Close your eyes.

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1: An so einem schönen, lauen Sommerabend noch ein bisschen länger draußen zu sitzen, das klingt ja erst einmal romantisch. Bis wir dann aber wieder anfangen, wild um uns zu schlagen. Aber genau damit ist heute Abend Schluss. Es geht nämlich um Thermazell. Das sind diese Mückenabwehrgeräte. Da verdampft ein Wirkstoff in der Umgebungsluft und der baut quasi eine 15 Quadratmeter große Schutzzone vor Mücken um uns rum auf. Matthias Klein ist der Produktmanager und nach wie vor bei unserem Telefon. Hallo!
2: Ja, hallo, schönen guten Abend auch an die Hörer.
1: Ich grüße Sie. Wie funktioniert das jetzt genau? Also ich meine, bei Wirkstoff in der Umgebungsluft, da kann man ja erst einmal ein bisschen skeptisch werden.
2: Ja, die Frage wird uns tatsächlich häufig gestellt. Hm? Ja, es wird zwar ein Wirkstoff in die Umgebungsluft abgegeben, allerdings ist dieser pflanzenbasiert und heißt Citriodiol. Ah. Die Wirkstoffkonzentration, die Thermazell abgibt, ist dabei so gering, dass sich nur Mücken davon gestört fühlen. Mhm. Größere Insekten wie Schmetterlinge oder Bienen nehmen die Schutzglocke nicht wahr und fühlen sich nicht gestört.
1: Okay, und wie werden die Geräte dann genau platziert, damit sich dann auch diese Schutzkoppel quasi auch ideal aufbauen kann und uns vor Mücken schützt?
2: Die Schutzzone baut sich wie ein Kreis um das Gerät auf. Ja. Wenn Sie also mit Ihrer Familie abends am Grillen sitzen, wird das Gerät einfach mitten auf den Tisch gestellt, um alle, die um den Tisch sitzen, zu schützen. Sitzen Sie mit Ihren Freunden am See, stellen Sie das Gerät einfach neben sich ins Gras. Mhm. Wichtig ist, dass das Gerät allerdings so platziert wird, dass sich die Schutzglocke auch aufbauen kann und das Gerät nicht verdeckt ist.
1: Okay. Welche Geräte es da genau von Thermazell noch so gibt, das klären wir gleich. 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
1: Dazu DJ Sounds, gleich hier noch von Alan Walker in der Show. Und das jetzt hier ist Rockpop von Alex Warren. Hier ist Fever Dream.

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1: Also wenn Sommerabende einen natürlichen Feind haben, dann diese kleinen, fiesen, summenden Viecher. Aber wir machen Mücken hier heute Abend den Gar aus mit diesem Thermazell-Mückenabwehrgerät. Die bauen eine 15 Quadratmeter große Schutzzone vor Mücken um uns rum auf. Bis zu 12 Stunden kommen wir damit nonstop mückenfrei draußen durch den Abend. Er ist der Produktmanager und heute Abend hier bei mir in der Show am Telefon. Hallo nochmal, Herr Klein.
2: Hallo, guten Abend.
1: Welche unterschiedlichen Thermazell-Geräte gibt es eigentlich bei Ihnen?
2: Thermazell gibt es als Tischgerät Protect in den Farben Schwarz oder Weiß oder als Handgerät Proaktiv. Zum Beispiel für die Gartenarbeit, Wanderungen oder andere Aktivitäten ins Freie. Nachfüllpackungen sind für 12, 48 oder sogar 120 mückenfreie Stunden erhältlich.
1: Boah, und wo kann ich diese Thermazell-Geräte eigentlich kaufen?
2: Thermazell bekomme ich im gut sortierten Baumarkt oder Gartencenter. Zusätzlich kann man die Geräte natürlich auch online bestellen. Auf unserer Website www.thermazell.de/schutz haben wir auch eine Händlersuche integriert.
1: Super. Herr Klein, haben Sie abschließend ansonsten noch ein paar Tipps, wie wir dieses Jahr ohne Mückenstiche davonkommen?
2: Ja klar, da habe ich ein paar Tipps für Sie. Regelmäßig stehendes Wasser in Gießkannen oder Vogeltränken wechseln, bei Bedarf die Fenster mit Fliegengittern abdichten und im Außenbereich einfach Thermazell einschalten. Dann lässt sich der Sommer auch ohne Mücken genießen.
1: Na wunderbar. 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
1: Herr Klein, vielen, vielen Dank für die Einblicke und vor allem auch für alle Geräte hier heute Abend. Das war ein toller Abend. Und ich glaube, die ersten Gewinner werden sich wirklich freuen. Dankeschön.
2: Ja, vielen Dank dir und allen Hörern einen mückenfreien Sommer.
1: Den wünschen wir Ihnen natürlich auch jetzt mit den besten aktuellen Hits hier bei mir in der Show. Das ist Tame Impala. Hier ist Dracula bei BB Radio.

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3: Die Stadt Gransee. Der Name kommt aus dem Althochdeutschen und lässt sich wahrscheinlich auf Grans für Schnabel, Spitze oder Horn zurückführen. Der zweite Teil des Namens stammt vermutlich vom mittelniederdeutschen Eue für Aue, Land am Wasser oder Insel. Gransee durchlebte im Laufe der Jahrhunderte verschiedene Namensvarianten, bevor es gegen 1500 den Namen Gransee erhielt. Archäologische Funde belegen allerdings, dass die Stadt schon in der Bronzezeit besiedelt war. Mit der Eroberung der Burg Brandenburg im Jahr 1157 begann die deutsche Besiedlung dieser Region und Gransee entwickelte sich zu einer befestigten Stadt, die 1262 das Stadtrecht erhielt. Im 17. und 18. Jahrhundert brannte Gransee mehrfach komplett ab, wurde aber immer wieder neu aufgebaut. 1877 entwickelte sich Gransee mit dem Anschluss an die Eisenbahn zu einem wichtigen Verkehrsknotenpunkt. In der DDR-Zeit war Gransee Verwaltungssitz des Kreises und nach der Wiedervereinigung erfolgten einige Eingemeindungen, die das Stadtgebiet erweiterten. Heute kann man in Gransee auf eine faszinierende Zeitreise gehen. Im Heimatmuseum im ehemaligen Heilig-Geist-Hospital gibt es jede Menge interessante Ausstellungsstücke aus verschiedenen Jahrhunderten zu bewundern, aber auch das imposante Ruppiner Tor, die mittelalterliche Stadtmauer mit Wieghäusern, der Pulverturm oder auch die gotische Marienkirche aus dem 14. Jahrhundert sind ein Stück lebendige Geschichte. Infos dazu im Netz auf gransee.de.
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7: Im Studio Immekasten. Schönen guten Abend. Thorsten Frei soll es machen und den Vorsitz der Unionsfraktion im Bundestag übernehmen. Darauf haben sich CDU-Chef Merz und der CSU-Vorsitzende Söder geeinigt. Frei würde damit Nachfolger von Jens Spahn. Mehr dazu von Dirk Justus.
8: Thorsten Frei bekommt damit weiterhin einen wichtigen Posten für die Regierungsarbeit. Derzeit ist er noch Chef des Bundeskanzleramts. Frei ist ein enger Vertrauter von Merz. Der Kanzler setzt offenbar darauf, dass Frei die Fraktion in seinem Sinne auf Kurs hält. Das war Jens Spahn ja nicht immer gelungen. Merz muss nun seine Regierungsmannschaft neu aufstellen und sich eine neue Vertrauensperson ins Kanzleramt holen. Und die Fraktion muss auch noch mitziehen. Die wählt ja ihren Vorsitzenden selbst. Abgestimmt wird nächsten Mittwoch.
7: In München ist der Opfer des rassistischen Anschlags am Olympia-Einkaufszentrum vor 10 Jahren gedacht worden. Bundespräsident Steinmeier forderte bei der Gedenkfeier klar,

0: Konsequenzen. Staat und Gesellschaft dürften zu den Ursachen solcher Taten nicht schweigen, sagt er. Ein 18-Jähriger erschoss damals 9 Menschen und dann sich selbst. Die Bundesanwaltschaft hat den selbsternannten König von Deutschland und mehrere seiner Helfer angeklagt. Die Gruppe um Peter Fitzek soll verbotenerweise etwa Banken und eine Versicherung betrieben haben. Mehr dazu von Dirk Justus.
1: Dabei sollen sie Millionen von Euro von den Mitgliedern ihrer Reichsbürgervereinigung Königreich Deutschland ergaunert haben. Die war im letzten Jahr vom Bundesinnenministerium verboten worden. Fitzek wurde bei einer Großrazzia in Sachsen festgenommen und kam später in Untersuchungshaft. Das Königreich Deutschland galt laut Bundesinnenministerium als größte Reichsbürgergruppe in Deutschland. Sie erkannte die Bundesrepublik nicht an und gab eigene Ausweise oder eine Fantasiewährung an ihre Mitglieder aus.
0: Nur Show oder doch ein Weg zum Frieden in der Ukraine und im Iran? Der russische Außenminister Lavrov will sich morgen mit seinem US-Kollegen Rubio auf den Philippinen treffen. Hauptthemen dürften die beiden Kriege sein. Beide besuchen gerade einen Südostasien-Gipfel in der Hauptstadt Manila. Bei den Spritpreisen ist keine Entspannung in Sicht. SPD-Generalsekretär Klüssendorf fordert deshalb weitere Entlastungen, unter anderem durch eine neue Spritpreisbremse. Deutschland gilt als Paradies für die Mineralölkonzerne, sagte Klüssendorf der Neuen Osnabrücker Zeitung. Für CDU-Wirtschaftsministerin Katharina Reiche war die Preisbremse aber zu teuer. Neue Maßnahmen seien nicht geplant, so Reiche bei NTV.
2: Die Kombination aus den Schärfungen im Kartellrecht und der 12-Uhr-Regelung helfen uns aber zumindest, die Preise stärker zu überblicken und Gewinne, so sie denn dann unberechtigt anfallen oder zu hoch in den Preisen sind, können wir damit besser verfolgen.
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4: Haufenweise Wolken und immer mal wieder auch ein kleines bisschen Regen hier zum Mittwochfeierabend. Und das bei derzeit um die 19 Grad bei euch in Brandenburg an der Havel, in Cottbus, in Wittstock, in Potsdam und auch in Berlin. Morgen eigentlich dasselbe nochmal von vorne. Wolken, Regen, ab und an auch mal ein kleines bisschen Sonne. Aber temperaturtechnisch ändert sich da nicht viel. Es bleibt bei um die 19 Grad recht frisch.
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4: So, nach wie vor sehen wir hier wirklich tiefrot unterlegte Staupunkte auf dem Bildschirm, wenn es um die A11 Richtung Stettin geht. Das hat hier kurz vor Schmölln vorhin gekracht. Da geht einfach mal eine Dreiviertelstunde derzeit noch drauf. Die letzte freie Ausfahrt ist hier Kreuz Uckermark. Und Geduld braucht ihr derweil auch noch im Stadtverkehr Berlin. Und zwar vor allem auf der Stadtautobahn der A100 Richtung Süden. Eine Viertelstunde mehr ist es hier noch immer ab der Detmolder Straße. Und geblitzt wird's unterdessen noch auf der A13 Richtung Berlin direkt im Dreieck Spreewald. Und eure Staus und eure Blitzer per Anruf oder WhatsApp geht hier auch weiterhin immer alles an die 0331 74 40 40.
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4: Aber auch mit ganz viel Respekt an der Stelle jetzt hier mal an alle Eltern um uns rum, die bei dem ollen Mistwetter jetzt hier in den Sommerferien jeden Tag aufs Neue da irgendein cooles Ferienprogramm aus dem Ärmel schütteln. Ich habe ja schon alleine mit mir selbst Probleme. Also ich meine, Hut ab. Mehr Tipps auch immer noch mal bei uns im Netz auf bbradio.de. Vielleicht ist ja da mal was dabei. Gleich noch dieser karibisch angehauchte Dance-Pop-Beat von Mabel in der Show nach Country-Feeling bei Shabuzi. Hier ist er mit A Bar Song.
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0: Vergesst mal besser ganz schnell hier das Klischee vom langsamen, gemütlichen Schweizer, der immer nur irgendwelche Kräuterbonbons lutscht. Alain Frey, jetzt hier zum Beispiel bei BB Radio, der redet schneller als die Deutsche Bahn Verspätung sammelt. Der nimmt da kein Blatt vorm Mund, selbst wenn es um die Deutsche Bahn geht. Hier ist Bande Beat für euch mit Comedian Alain Frey.
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3: Ich habe mich vor ein paar Monaten online gestritten mit einem Deutschen Bahn-Mitarbeiter. Das ist eine true story, weil ich habe einen Witz über die Deutsche Bahn gemacht. Es war eigentlich nicht mal ein Witz. Es war eine Geschichte, die ich genau so erlebt habe. Ja, für die, die es nicht kennen, ich mache die Kurzversion von der Geschichte. Ich war in der Bahn unterwegs. Wir haben übertrieben viel Verspätung und auf einmal halten wir irgendwo im Nirgendwo. Und dann kam diese Durchsage, das nicht erfunden.
4: Liebe Passagiere, es ist mir ein bisschen unangenehm und ich weiß auch nicht, wie ich es erklären soll, aber wir haben uns verfahren.
3: Du hast einen Job, das ist ein Gleis. Doch hinterher! Du kannst es sehen für dein Fenster! Aber das Lustigste für mich als Schweizer war, alle Deutschen in meinem Abteil waren so, ja, das kann passieren.
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6: Mit Frank Philipp, guten Abend. Die Stadtverwaltung von Vriezen ist nach dem Hackerangriff jetzt wieder telefonisch erreichbar. Nach und nach sollen auch alle PC-Arbeitsplätze wieder ans Netz gehen. Vriezen in Märkisch-Oderland wurde Opfer eines Ransomware-Angriffs. Dabei werden Daten verschlüsselt. Dringende Dinge wie Pässe oder Urkunden ausstellen erledigt derzeit das Amt Barnim-Oderbruch für Vriezen. Die Inselhalle in Eisenhüttenstadt wird Mitte August für Revisions- und Reparaturarbeiten geschlossen. So werden Filter und Pumpen gereinigt oder ausgetauscht, nötige Reparaturen durchgeführt. Vom 15. bis 30. August ist das Bad dann zu. Zweiter Anlauf für die Bürgermeisterwahl in Strausberg. Vier Kandidaten haben sich gemeldet. Robert Krause, Stefan Blumenthal, Knut Steinkopf und Annette Binder. Die letzte Wahl war wegen Manipulationsmöglichkeiten annulliert worden. 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
0: Kühl und wechselhaft geht's hier durch diesen Mittwoch-Feierabend bei gerade mal so um die 19 Grad für euch in Brandenburg an der Havel, in Wittstock, in Potsdam und auch in Berlin. Und morgen dasselbe Spiel nochmal von vorne. Wolken, Regen, ab und an auch mal ein bisschen Sonne bei nochmal um die 19 Grad.
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0: Und im laufenden Feierabendverkehr wird einmal alles für den anstehenden Christopher Street Day vorbereitet und zum anderen wird unverändert fleißig gebaut. Laut Straßenscanner zum einen auf der A9 Richtung Leipzig. Hier finden Fahrbahnerneuerungen statt zwischen Niemeck und dem Rastplatz Hagen. Da fällt die linke Spur weg und wie gesagt, im Stadtverkehr Berlin wird alles für den Christopher Street Day vorbereitet. In Tiergarten ist deshalb die Straße des 17. Juni dicht zwischen Großem Stern und Brandenburger Tor und ebenfalls auch schon gesperrt die Jitzer-Grabin und die Ebertstraße. Geblitzt wird's heute Abend ansonsten noch auf der A13 Richtung Berlin, da stehen sie Höhe Karlau. Und sobald ihr jetzt noch Staus oder Blitzer gesehen haben solltet, klingelt durch oder schickt uns auch gerne eine WhatsApp hier ins Studio. Es geht immer alles an die 0331 74 40 40.
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Sag mal, was ist das eigentlich bitte für ein komischer Fetisch bei Jennifer Lopez hier bei BB Radio? Ständig singt sie hier von der Nacht. Hier wartet sie auf die Nacht. Hier tanzt sie durch die Nacht. Und jetzt will sie in der Nacht gerettet werden. Das sind die besten aktuellen Hits. Hier ist Save Me Tonight.

0: Es waren jetzt am Ende einfach viel zu viele lieblos weggeworfene Fußball-WM-Chancen, weswegen er jetzt geholt wird. Jürgen Klopp hier zum BB-Radio-Feierabend soll's richten. Und übermorgen soll er wohl bereits als neuer Bundestrainer vorgestellt werden. Aber, und das ist, glaube ich, das Ernüchterndste an der Meldung, auch mit einem neuen Trainer wird's bei den alten Problemen bleiben.
1: Ihr werdet wieder blöde Fragen stellen, wir werden blöde Antworten geben. Es wird Dinge, die sich zwar wiederholen und trotzdem immer wieder aufs Neue schön sind. Ja. Darauf freuen wir uns.
0: Wir uns auch. Die besten aktuellen Hits, hier ist Geigo. Hier ist Save My Love für euch.

0: Danke.
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2: 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Im eigenen Kinderzimmer entdeckte er sein Talent und das brachte ihn später auf die größten Festivalbühnen der Welt. Avicii, der eigentlich Tim Bergling hieß, hat sich seinen Erfolg hart erarbeitet und war nicht umsonst das DJ-Phänomen der 2010er. Seit seinem Durchbruch 2011 mit Levels prägte er maßgeblich den Sound des Jahrzehnts. Sein Hit Wake Me Up ist in Deutschland sogar der vierterfolgreichste Song der gesamten Dekade. So wake me up when it's all over. Doch dieser Erfolg

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5: Im Studio Immekasten. Schönen guten Abend. Jetzt ist es offiziell. Kanzleramtsminister Frei soll neuer Unionsfraktionschef im Bundestag werden. Der CDU-Vorsitzende Merz und CSU-Chef Söder haben ihn jetzt als Nachfolger von Jens Spahn vorgeschlagen. Dirk Justus dazu.
6: Die Wahl ist für Mittwoch kommender Woche geplant. Frei gilt als enger Vertrauter von Kanzler Merz. In der Fraktion ist er durch frühere Aufgaben gut vernetzt und genießt hohes Ansehen. Er soll für eine enge Zusammenarbeit mit Regierung und Koalitionspartner sorgen. Wer Frei als Kanzleramtschef nachfolgt, will Merz zügig entscheiden. Der bisherige Fraktionschef Jens Spahn war im Zuge der Debatte über seine Vaterschaft mit Hilfe einer Leihmutter in den USA zurückgetreten.
5: Beim Mobilfunkunternehmen O2 soll bis Jahresende jede sechste Vollzeitstelle in Deutschland wegfallen. Laut Tochter des spanischen Telefonica-Konzerns soll deren Zahl um bis zu 1.100 sinken. Für Beschäftigte liegen Abfindungen bereit, damit sie freiwillig gehen. Grund für den Stellenabbau dürfte auch der Verlust des Großkunden 1&1 sein. Das ist ein Szenario, das die Sorgen vieler Menschen vor künstlicher Intelligenz befeuern dürfte. KI-Modelle haben sich selbstständig gemacht und ungeplant einen Hackerangriff gesteuert. Anne Brauer dazu.
7: Diese KI kommt aus dem ChatGPT-Konzern OpenAI und ist bei einem Probelauf aus der eigentlich abgeschotteten Testumgebung aus und in die Systeme einer anderen KI-Firma eingebaut.

0: gesprochen. Die Modelle haben wie ein gewiefter Hacker Sicherheitslücken gesucht und ausgenutzt. Übrigens sollte die KI auch genau solche Lücken finden, aber eben intern und ging dann viel weiter als geplant. OpenAI spricht von einem beispiellosen Cybervorfall und will jetzt die Sicherheitsvorkehrungen hochschrauben.
1: In München ist der Opfer des rassistischen Anschlags am Olympia-Einkaufszentrum vor 10 Jahren gedacht worden. Bundespräsident Steinmeier forderte bei der Gedenkfeier klare Konsequenzen. Staat und Gesellschaft dürften zu den Ursachen solcher Taten nicht schweigen, sagt er. Ein 18-Jähriger erschoss damals 9 Menschen und dann sich selbst. Junge, dynamische Unternehmen sollen die Wirtschaft in Deutschland wieder beleben. Die Bundesregierung setzt jetzt stärker auf Start-ups. Über 150 Maßnahmen sollen die nötigen Rahmenbedingungen schaffen. Schwarz-Rot will Bürokratie und Hürden bei der Personalsuche abbauen. Außerdem soll die Finanzierung durch privates Kapital erleichtert werden. Verstärkt nimmt die Strategie auch Start-ups im Rüstungsbereich in den Blick. Da will der Staat erstmals auch selbst einsteigen. Nur Show oder doch ein Weg zum Frieden in der Ukraine und im Iran? Der russische Außenminister Lavrov will sich morgen mit seinem US-Kollegen Rubio auf den Philippinen treffen. Hauptthemen dürften die beiden Kriege sein. Beide besuchen gerade einen Südostasien-Gipfel in der Hauptstadt Manila.
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3: Um die 19 Grad sind es aktuell noch bei euch in Angermünde, in Frankfurt-Oder und auch in Brandenburg an der Havel. So bewölkt und windig, wie es den ganzen Tag schon war, geht es jetzt auch in der Nacht weiter. Teilweise kommt auch etwas Regen runter, dabei kann es hier und da auch gewittern. Die Temperaturen fallen auf bis zu 12 Grad. Auch morgen bleiben die Wolken noch hängen, hier und da ebenfalls mit Regen und dem einen oder anderen Gewitter. Erst ab Nachmittag lässt der Regen dann langsam nach, das Ganze bei bis zu 22 Grad in der Spitze.
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3: Der Straßenscanner meldet uns eine Vollsperrung in Brandenburg an der Havel. Betroffen ist hier die B1 Magdeburger Landstraße. Bis August 2028 geht hier zwischen der B102 und Friedrich-Franz-Straße in beide Richtungen erstmal gar nichts. Eine Baustelle haben wir auch im Stadtverkehr Berlin. In Charlottenburg ist die Augsburger Straße Höhe Joachimsthaler Straße bis Ende des Jahres voll gesperrt. Und geblitzt wird noch auf der B103 in Birkenfelde Richtung Pritzwalk. Wenn ihr noch was gesehen habt, Staus und Blitzer, gerne einfach hier abliefern. Geht immer alles per Anruf oder WhatsApp an die 0331 74 40 40 und bis dann habt eine gute Fahrt und kommt gut an.
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3: Gleich gibt's hier ein bisschen Poprock von Ava Max aus den 10ern. Das wird ja also gleich nochmal richtig wild. Doch vorher gibt's noch die aktuelle Musik von Kamrat. Hier ist Hug Yourself. Ich bin Vincent, cool, dass ihr da seid.
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Gott, es ist auch schon wieder knapp 20 Jahre her, dass One Republic mit ihrer Debütsingle Apologize die Welt im Sturm eroberten. Nicht ganz unbeteiligt daran Erfolgsproduzent Timbaland. Als eine Art Starthilfe hatte er den Hit zusammen mit Ryan Tedder, dem Sänger und Frontmann der Band, produziert. Mit Need Your Love starten One Republic jetzt quasi volljährig in eine neue Ära. Super cooler Pop-Rock-Sound, gefühlvoller Text und die unverwechselbare Stimme von Ryan Tedder. Ging dann auch ganz schnell mit dem Einstieg in die BB Radio Top 50.

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5: Im Studio Imme Kasten. Schönen guten Abend. Jetzt ist es offiziell. Kanzleramtsminister Frei soll neuer Unionsfraktionschef im Bundestag werden. Der CDU-Vorsitzende Merz und CSU-Chef Söder haben ihn jetzt als Nachfolger von Jens Spahn vorgeschlagen. Dirk Justus dazu.
6: Die Wahl ist für Mittwoch kommender Woche geplant. Frei gilt als enger Vertrauter von Kanzler Merz. In der Fraktion ist er durch frühere Aufgaben gut vernetzt und genießt hohes Ansehen. Er soll für eine enge Zusammenarbeit mit Regierung und Koalitionspartner sorgen. Wer Frei als Kanzleramtschef nachfolgt, will Merz zügig entscheiden. Der bisherige Fraktionschef Jens Spahn war im Zuge der Debatte über seine Vaterschaft mit Hilfe einer Leihmutter in den USA zurückgetreten.
5: Beim Mobilfunkunternehmen O2 soll bis Jahresende jede sechste Vollzeitstelle in Deutschland wegfallen. Laut Tochter des spanischen Telefonica-Konzerns soll deren Zahl um bis zu 1.100 sinken. Für Beschäftigte liegen Abfindungen bereit, damit sie freiwillig gehen. Grund für den Stellenabbau dürfte auch der Verlust des Großkunden 1&1 sein. Das ist ein Szenario, das die Sorgen vieler Menschen vor künstlicher Intelligenz befeuern dürfte. KI-Modelle haben sich selbstständig gemacht und ungeplant einen Hackerangriff gesteuert. Anne Brauer dazu.
7: Diese KI kommt aus dem ChatGPT-Konzern OpenAI und ist bei einem Probelauf aus der eigentlich abgeschotteten Testumgebung aus und in die Systeme einer anderen KI-Firma eingebrochen. Die Modelle haben wie ein gewiefter Hacker Sicherheitslücken gesucht und ausgenutzt. Übrigens sollte die KI auch genau solche Lücken finden, aber eben intern und ging dann viel weiter als geplant. OpenAI spricht von einem beispiellosen Cybervorfall und will jetzt die Sicherheitsvorkehrungen hochschrauben.
5: In München ist der Opfer des rassistischen Anschlags am Olympia-Einkaufszentrum vor 10 Jahren gedacht worden. Bundespräsident Steinmeier forderte bei der Gedenkfeier klare Konsequenzen. Staat und Gesellschaft dürften zu den Ursachen solcher Taten nicht schweigen, sagt er. Ein 18-Jähriger erschoss damals 9 Menschen und dann sich selbst. Junge, dynamische Unternehmen sollen die Wirtschaft in Deutschland wiederbeleben. Die Bundesregierung setzt jetzt stärker auf Start-ups. Über 150 Maßnahmen sollen die nötigen Rahmenbedingungen schaffen. Schwarz-Rot will Bürokratie und Hürden bei der Personalsuche abbauen. Außerdem soll die Finanzierung durch privates Kapital erleichtert werden. Verstärkt nimmt die Strategie auch Start-ups im Rüstungsbereich in den Blick. Da will der Staat erstmals auch selbst einsteigen. Nur Show oder doch ein Weg zum Frieden in der Ukraine und im Iran? Der russische Außenminister Lavrov will sich morgen mit seinem US-Kollegen Rubio auf den Philippinen treffen. Hauptthemen dürften die beiden Kriege sein.

0: Beide besuchen gerade einen Südostasien-Gipfel in der Hauptstadt Manila.
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6: Im Studio Finn Riebesel-Freundlieb, schönen guten Abend. Das ist ein Szenario, das die Sorgen vieler Menschen vor künstlicher Intelligenz befeuern dürfte. KI-Modelle haben sich selbstständig gemacht und ungeplant einen Hackerangriff gesteuert. Anne Brauer berichtet.
7: Diese KI kommt aus dem ChatGPT-Konzern OpenAI und ist bei einem Probelauf aus der eigentlich abgeschotteten Testumgebung aus und in die Systeme einer anderen KI-Firma eingebrochen. Die Modelle haben wie ein gewiefter Hacker Sicherheitslücken gesucht und ausgenutzt. Übrigens sollte die KI auch genau solche Lücken finden, aber eben intern und ging dann viel weiter als geplant. OpenAI spricht von einem beispiellosen Cybervorfall und will jetzt die Sicherheitsvorkehrungen hochschrauben.
6: Thorsten Frey soll's machen und den Vorsitz der Unionsfraktion im Bundestag übernehmen. Darauf haben sich CDU-Chef Merz und der CSU-Vorsitzende Söder geeinigt. Frey würde damit Nachfolger von Jens Spahn werden. Mehr von Dirk Justus.
8: Thorsten Frey bekommt damit weiterhin einen wichtigen Posten für die Regierungsarbeit. Derzeit ist er noch Chef des Bundeskanzleramts. Frey ist ein enger Vertrauter von Merz. Der Kanzler setzt offenbar darauf, dass Frey die Fraktion in seinem Sinne auf Kurs hält. Das war Jens Spahn ja nicht immer gelungen. Merz muss nun seine Regierungsmannschaft neu aufstellen und sich eine neue Vertrauensperson ins Kanzleramt holen. Und die Fraktion muss auch noch mitziehen. Die wählt ja ihren Vorsitzenden selbst. Abgestimmt wird nächsten Mittwoch.
6: Um die Wirtschaft wieder anzukurbeln, setzt die Bundesregierung stärker auf Start-ups. Dafür hat Schwarz-Rot jetzt ein Paket mit über 150 Maßnahmen auf den Weg gebracht. Demnach soll Bürokratie abgebaut und mehr privates Kapital für die Finanzierung gewonnen werden. In München ist der Opfer des rassistischen Anschlags am Olympia-Einkaufszentrum vor 10 Jahren gedacht worden. Bundespräsident Steinmeier forderte bei der Gedenkfeier klare Konsequenzen. Staat und Gesellschaft dürften zu den Ursachen solcher Taten nicht schweigen. Ein 18-Jähriger erschoss damals 9 Menschen und sich selbst. Bei den Spritpreisen ist keine Entspannung in Sicht. SPD-Generalsekretär Klüssendorf fordert deshalb weitere Entlastungen, unter anderem durch eine neue Spritpreisbremse. Deutschland gilt als Paradies für Mineralölkonzerne, das sagte er der Neuen Osnabrücker Zeitung. Für Bundeswirtschaftsministerin Reiche von der CDU war die Preisbremse aber zu teuer. Neue Maßnahmen seien nicht geplant, so Reiche bei NTV.
9: Die Kombination aus den Schärfungen im Kartellrecht und der 12-Uhr-Regelung helfen uns aber zumindest, die Preise stärker zu überblicken und Gewinne, so sie denn dann unberechtigt anfallen oder zu hoch in den Preisen sind, können wir damit besser verfolgen.
6: Die Bundesanwaltschaft hat den selbsternannten König von Deutschland und mehrere seiner Helfer angeklagt. Die Gruppe um Peter Fitzek soll verbotenerweise etwa Banken und Versicherungen betrieben haben. Ihre Reichsbürgervereinigung

0: Und Königreich Deutschland war im letzten Jahr verboten worden.
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3: Im Studio Finn Riebe, sei freundlich. Schönen guten Abend. Neue KI-Modelle von OpenAI haben genau das getan, wovor viele Experten schon lange warnen. Sich ungeplant selbstständig gemacht und einen Hackerangriff gestartet. Bei einem Probelauf sind die Modelle aus der Testumgebung aus und ins System einer anderen Firma eingebrochen. Die KI sollte auch Sicherheitslücken aufspüren, ging aber viel weiter als gedacht. OpenAI spricht von einem beispiellosen Cybervorfall und will nun die Sicherheitsvorkehrungen verstärken. Kanzleramtschef Frey soll die Unionsfraktion im Bundestag künftig führen und auf Jens Spahn folgen. Darauf haben sich CDU-Chef Merz und der CSU-Vorsitzende Söder geeinigt. Die Fraktion soll Frey nächste Woche wählen. Aktuell wird sie noch von CSU-Landesgruppenchef Hoffmann interimsmäßig geführt. Er sagte zu dem Vorschlag:
4: Erkennt diese Fraktion, erkennt parlamentarisches Arbeiten und erkennt im Übrigen auch die Themen, die derzeit auf dem Tisch liegen, nämlich von Kabinettsseite. Und er hat einen hervorragenden Draht auch zum Koalitionspartner in die SPD rein.
3: Ja, und die begrüßt den Vorschlag. Er freue sich auf die Zusammenarbeit, wenn die Gremien der Union nächste Woche zustimmen, sagte SPD-Parlamentsgeschäftsführer Wiese. Die Start-up-Szene in Deutschland boomt. Um die Unternehmen weiter zu stärken und im Land zu halten, hat die Bundesregierung jetzt ein Maßnahmenpaket auf den Weg gebracht. Dabei nimmt sie unter anderem Start-ups im Rüstungsbereich in den Blick. Da will der Staat auch selbst einsteigen. Die Bundesanwaltschaft hat den selbsternannten König von Deutschland und mehrere seiner Helfer angeklagt. Die Gruppe um Peter Fitzek soll verbotenerweise etwa Banken und eine Versicherung betrieben haben. Dirk Justus berichtet.
5: Dabei sollen sie Millionen von Euro von den Mitgliedern ihrer Reichsbürgervereinigung Königreich Deutschland ergaunert haben. Die war im letzten Jahr vom Bundesinnenministerium verboten worden. Fitzek wurde bei einer Großrazzia in Sachsen festgenommen und kam später in Untersuchungshaft. Das Königreich Deutschland galt laut Bundesinnenministerium als größte Reichsbürgergruppe in Deutschland. Sie erkannte die Bundesrepublik nicht an und gab eigene Ausweise oder eine Fantasiewährung an ihre Mitglieder aus.
3: 74 Jahre nach dem Absturz einer Pan Am-Maschine haben Forscher das Flugzeugwrack vor Puerto Rico im Atlantik entdeckt. Bei dem Unglück 1952 starben über 50 Menschen. Die Katastrophe hatte damals auch Folgen für die zivile Luftfahrt. Erst danach wurden Sicherheitseinweisungen vor dem Start zum Standard. Also genau die, bei denen heute gezeigt wird, wo die Notausgänge sind und wie die Sauerstoffmasken funktionieren. Im Pariser Louvre ist die betroffene Galerie nach dem spektakulären Juwelendiebstahl jetzt wieder geöffnet. Juwelen werden dort vorerst aber nicht mehr gezeigt. Letzten Herbst wurden Teile der französischen Kronjuwelen gestohlen. 4 Männer wurden festgenommen, die Beute bleibt aber verschwunden.
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1: Im Studio Finn Riebesel, Freund, lieb, schönen guten Abend. Nach einem KI-Hacker-Angriff plant die Bundesregierung den Aufbau eines entsprechenden Sicherheitsinstituts. Das Bundesdigitalministerium spricht etwa von einer deutlichen Veränderung der Bedrohungslage. OpenAI-Modelle brachen bei einem Test aus ihrer abgeschotteten Umgebung aus und drangen in Systeme einer anderen Firma ein. Dazu sagte der Cyber-Experte Dennis Kenji Kipka im ZDF.
2: Dieser Vorfall ist schon in dieser Tiefe ein disruptives Ereignis, weil man jetzt erstmals auch feststellen konnte, dass eben diese Theorien, die man bislang hatte und diese Vermutungen und Sorgen, dass eben KI-Systeme, andere Computersysteme, Netzwerke infiltrieren können, durchaus berechtigt sind. Wir sind definitiv bereits dabei, die Kontrolle über künstliche Intelligenz zu verlieren.
1: OpenAI will nun die Sicherheitsvorkehrungen verstärken. Um die Wirtschaft wieder anzukurbeln, setzt die Bundesregierung stärker auf Start-ups. Dafür ist jetzt ein ganzer Katalog mit über 150 Maßnahmen auf den Weg gebracht worden. Einzelheiten von Silas Quiring.
3: Schwarz-Rot will zum Beispiel Bürokratie und Hürden bei der Personalsuche abbauen. Außerdem soll unter anderem mehr privates Kapital die Finanzierung verbessern. Erstmals will sich der Bund auch an Start-ups im Militärbereich beteiligen. Schon jetzt boomt die Start-up-Szene in Deutschland. Im ersten Halbjahr gab es über 3000 Gründungen, so viele wie noch nie. Das Maßnahmenpaket soll dafür sorgen, dass die Unternehmen auch langfristig in Deutschland bleiben.
1: Die Nachfolge für Jens Spahn als Fraktionschef der Union im Bundestag steht offenbar. Kanzleramtschef Thorsten Frey soll das Amt übernehmen. Darauf haben sich die Unionschefs Merz und Söder geeinigt. Wer für ihn im Kanzleramt übernimmt, ist aber noch offen. Bei den Spritpreisen ist keine Entspannung in Sicht. SPD-Generalsekretär Klüssendorf fordert deshalb in der Neuen Osnabrücker Zeitung zum Beispiel eine neue Spritpreisbremse. Die ist aber zu teuer, sagt Bundeswirtschaftsministerin Reiche von der CDU. Neue Maßnahmen seien nicht geplant, so Reiche bei NTV. Muss es ein Tempolimit für Gesetze geben? Zu dieser Frage wird heute am Bundesverfassungsgericht ein Urteil erwartet. Hintergrund ist das Heizungsgesetz der Ampel, Dirk Justus.
4: Genau, das sollte vor 3 Jahren durch den Bundestag. Kurzfristig wurde das Gesetz aber nochmal angepasst und ein CDU-Abgeordneter zog vors Bundesverfassungsgericht. Für ihn war der Zeitplan zu knapp. Sein Eilantrag hatte Erfolg. Die Bundestagsabstimmung wurde verschoben. Jetzt geht's um die grundsätzlichen Fragen. Wie viel Zeit muss ein Gesetzgebungsverfahren haben und darf das Bundesverfassungsgericht da überhaupt Vorgaben machen? Denn im Grundgesetz steht dazu nichts. Die Abläufe sind in der Bundestagsgeschäftsordnung festgelegt.
1: Der spanische WM-Held Lamine Yamal hat auch eine Frankfurter Modemarke zum Jubeln gebracht. Beim Feiern nach dem Finale war auf TV-Bildern immer wieder der Bund seiner Unterhose zu sehen. Wenig später war die Buchse im Netz komplett ausverkauft.
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5: Heute habe ich 2 Gäste, die beide wissen, wie es in einem Klassenzimmer wirklich läuft. Der eine hat's erlebt, der andere hat's gespielt. Schauspieler Henrik Dorin, bekannt als der wahrscheinlich coolste Lehrer der deutschen Fernsehgeschichte, Stefan Vollmer aus der Kultserie Der Lehrer. Herzlich willkommen.
6: Herzlichen Dank für die Einladung.
5: Und Comedian Johannes Schröder ist da, alias Herr Schröder oder alias Korrekturensohn oder was es da sonst noch so gibt. Er hat natürlich auch schon mal einen Lehrer gespielt, nämlich auf einer Bühne, aber er ist auch tatsächlich einer. Und ich finde, da steckt so viel drin, dass ich euch beide einladen musste.
7: Johannes. Jens, freue mich, bei dir zu sein. Der Problemschüler meiner Wahl. Danke dir, dass du mich heute interviewst.
5: Ich habe schon im Vorfeld festgestellt, dass es heute verdammt schwierig werden wird für mich, hier irgendwann mal zu Wort zu kommen. Also ab und zu muss ich dann hier mal irgendeinen Gong ertönen lassen oder mal dazwischen rufen oder sonst irgendwas.
7: Ich finde, das erste Impulsreferat von dir war ganz schön. Du hast freigesprochen.
6: Ja. Schön gemacht, ja.
7: Leider keine Bilder benutzt, aber ich finde, oder?
5: Nee, man kriegt gleich Punktabzug zu Anfang.
6: Ich weiß nicht, man kann so stehen, aber das war alles unaufgefordert. Von daher weiß ich nicht, hättest du dich zumindest mal melden können, ne?
5: Ja.
6: Ja, wir wollen, also ein bisschen, weil die anderen sollen ja auch mal zu Wort kommen. Also zumindest zwischendurch. Weiß ich auch nicht. Du redest ununterbrochen. Wirklich.
5: Jens, wirklich. Du als Lehrerkind solltest heute auch mal darüber sprechen, wie das ist, als Lehrerkind kein Lehrer geworden zu sein und dann einen gespielt zu haben.
6: Du meinst die Traumata meiner Kindheit?
5: Genau.
6: Das war wirklich schlimm. Ich hatte am Tag 48 Stunden Unterricht, ja. In Mathe trotzdem eine 1, das musst du dir mal reinziehen.
7: Bist du doppeltes Lehrerkind?
6: Ich bin doppelt. Das ist wie vierfach Covid geimpft. Ich bin, ja.
5: Bei dir wissen wir es gar nicht.
7: Ich komme aus einem Zahnarzthaushalt. Also ich bin nicht direkt pädagogisch, sage ich mal, betreut worden.

0: Minuten, was, so, ne, was, was, was das angeht. Und tatsächlich war das meine eigene Fehlentscheidung, Lehrer zu werden. Mir wurde das nicht vorgelebt. Ich habe mir die Korridore, die ockerfarbenen Korridore der Helene Fischer Gesamtschule selbst gewählt.
1: Die Korthosen auch. Und das Kortsakko.
0: Das Kortsakko, genau.
2: Gibt es das eigentlich wirklich schon, eine Helene Fischer Gesamtschule? Gibt es das schon?
1: Das ist die Schule, in der er gelehrt hat. Also in der er lehrt auf der Bühne quasi. Genau. Ich habe mir überlegt, über welche Themen wir heute reden könnten und mir sind so eingefallen, so Gemeinsamkeiten, Unterschiede der beiden Lehrer, Absurditäten im Lehrerberuf zum Beispiel. Allerdings wollen wir auch ein bisschen Spaß haben, ist völlig klar. Ne? Also,
2: haben wir schon.
1: Der soll nicht nur ernst sein. Und das verbindende Glied ist mir aufgefallen, bei euch beiden war eine Theatergruppe und die Geschichte wollen wir von euch beiden mal hören, weil ihr habt beide in der Theatergruppe angefangen.
2: Jetzt weiß ich, warum ich mir hier, allein weil wir stehen, so ein bisschen wie bei gefragt, gejagt vorkomme. Das ist schon allein die Körperhaltung und dann kommen so gezielte Fragen, man muss spontan reagieren. Irgendwas mit Amateur-Theatergruppe.
1: Du wusstest, worauf du dich einlässt.
0: Na, aber das ist spannend. Das ist bei dir auch so gewesen, Hendrik. Das wusste ich
2: war in einer Amateur-Theatergruppe.
1: Ja, erzähl jetzt bitte einen Zuhörern.
2: Ach so, ich soll, das ist wieder dieses Belehrende. Sprich bitte ins Mikrofon hinein. Das ist, ich kann sowas nicht. Ich bin Lehrerkind. Ich ertrage Autoritäten. Ich habe ein Autoritätsproblem. Ich war tatsächlich in einer Theatergruppe. Ich war in vielen. Mhm. Ich war in einer Kindertheatergruppe und da spielten wir das kunterbunte Knatterauto. Süß, ja, ja. Ein Schelm, der Böses dabei denkt. Da war ich selber, da war ich, ich glaube, vierte Klasse. Konnte dann aber aus irgendeinem Grund nicht daran teilnehmen, weiß ich auch nicht. Dann wechselte ich in irgendeine andere Gruppe und dann erreichte mich irgendwann mal der Ruf einer Theatergruppe, die hieß ATL, Amateurtheater Leipzig, von einem Dozenten der Theaterhochschule Leipzig, Professor Bernd Gur hieß der Mann. Und der machte große Projekte mit jungen Menschen. Erfolgreich, bis ich kam. Und dann durfte ich dort einsteigen, dann durfte ich dort später, als der Hauptdarsteller dann an die Theaterhochschule wechselte, durfte ich dann die Hauptrolle Melchior Garbe übernehmen. Das war lehrreich. Ich habe mir jetzt vor kurzem mal Fotos davon angeguckt. Ich zeige sie meinen Kindern nicht. Das weiß ich.
1: Das zeige ich im Grund.
2: Aber das, was Positives daraus entstand, war sehr schön. Es kam so eine DEFA-Truppe, wanderte durch Deutschland, sie suchte für einen Film, der hieß Vorspiel, auch ein Schelm, der Böses dabei denkt, noch die Hauptrolle von so einem Figur Tom. Tom hieß der, Tom aus Schönebeck. Und da hatte ich irgendwie Glück. Die fanden keinen und dann fanden sie mich dort. Also einen der schlechtesten Laiendarsteller in einem Amateurtheater. Ja. Fanden sie und dachten, das ist gut, das wirkt authentisch. Und das war dann doch der Einstieg in die Filmwelt, in die, wo du sagst, ja. Also dafür hat es sich auf jeden Fall gelohnt, muss ich sagen.
1: Und bei Johannes war es während der Schulzeit, brauchtest den Ausgleich, ne?
0: Ich war Deutschlehrer am Gymnasium in Offenburg und dann ist die Theaterpädagogin von der Schule weggegangen und ich habe plötzlich die Theatergruppe am Hals gehabt, in Anführungsstrichen. Und da war auch schon ein gut vorgeprobtes Stück und dann hatte ich die plötzlich und dann hat sich das tatsächlich zu meiner Leidenschaft entwickelt, mit den Schülern Theater zu spielen. Ne? Ich habe die dann auf die Bühne geschmissen und habe gesagt, so, was empfindest du? Und so weiter. Ich habe mit denen geprobt, bis bei mir so ein Funke übergesprungen ist. Also bis ich denen geglaubt habe, was die auf der Bühne, ne? Ich habe gesagt, komm, vergiss den Text. Also die haben zwar Text auswendig gelernt, aber die klammern sich dann so an den Text. Ne? Ich habe gesagt, erst das Gefühl und dann der Text. Erst wenn ich da irgendwas, wenn da so ein Funke rüberkommt, dann habe ich gesagt, ja, okay, war geil.
2: Am Anfang war es, hat der alte Hexenmeister? Ja, genau. Und am Ende war es, ey, Alter, dann ist der mal, hat er sich verpisst, diese Pimpelbirne.
0: Und dann war wirklich... Aber wirklich so, also bis, ne, geh lieber auf die Bühne und sag erstmal gar nichts und dann so und bis dann der Text sozusagen, der ist im Grunde letztlich sekundär so. Ne? Aber ne, das sind so Kleinigkeiten und da habe ich so gemerkt, so ich hab da richtig Spaß dran und dann habe ich 10 Jahre diese Theater-AG geleitet mit einem sehr, sehr lieben Kollegen zusammen, der heißt auch Schröder, wir waren Schröder und Schröder. Und wenn, als dann die Derniere rum war, die letzte Aufführung, dann haben wir das sofort am nächsten Tag, haben wir uns getroffen, haben gesagt, was ist unser nächstes Theaterprojekt? Also es war richtig, das ist auch die einzig wirklich sinnvolle pädagogische Arbeit, die ich an der Schule gemacht habe, war im Grunde, sage ich dir ganz ehrlich, war im Grunde die Schüler zu dieser Aufführung hin zu begleiten. Durch alle Hochs und Tiefs, durch alle Krisen, ne, was sie da gelernt haben, das ist Wahnsinn. Also an Teamgeist, ne, an Körperpräsenz auf der Bühne und so weiter, an Textverständnis, an Artikulation und so weiter. Also die haben richtig, da habe ich auch selber das Gefühl, da kann ich komplett behaupten von mir, da habe ich denen echt was beigebracht. Ne?
1: Hast du darüber nachgedacht, eventuell auch mal den Schauspielberuf zu wählen?
0: Ja, jetzt inzwischen gerade nicht mehr so. Also ich glaube, es sind ja dann manchmal, habe ich kommen so schauspielerische Aspekte bei mir auf der Bühne auch rüber. Aber wenn ich eine Einladung bekomme von einer Serie, die erfolgreich ist.
2: Würdest du das wirklich?
1: Hier entstehen Dinge, Leute, ja? Ich möchte es nur ganz kurz anmerken.
0: Braucht ihr einen Deutschlehrer in einer taubenkotgrauen
1: Korthose?
0: Korthose.
2: Taubenkotgrauen.
0: Ganz wichtig, Korthose. Das Taubenkotgrau.
2: Was hätte der für ein Hemd drauf? Wäre das so blau?
0: Es wäre so ein hellblaues
2: Hemd. Blau?
0: Ich würde mit einem Overhead-Projektor.
2: Das meine ich. Ich
0: glaube, wenn gerollt kommen.
2: Das bräuchten wir. Weil wir brauchen
0: den
2: schon.
0: Den habe ich, den stelle ich zur Verfügung.
2: Den würdest du mitbringen?
0: Den bringe ich selber mit.
2: Kostenfrei.
0: Mit dem komme ich angereist.
2: Kostenfrei.
0: Und ich schiebe den durchs Set durch und wieder zurück. Würde mir schon reichen. Mehr brauche ich gar nicht.
2: Wir auch nicht.
1: Und wo ist mein Text?
2: Gibt es nicht. Entschuldige, aber Herr Schröder hat ja schon gerade gesagt, der Text ist nicht wichtig. Fang mal an, fühl mal. Übrigens, das ist wirklich so, fängst du mit Theater wirklich an. Das, was du instinktiv gemacht hast, sag, vergiss den Text, sondern.
0: Also, die sollen natürlich schon irgendwie dann den Text schon auch irgendwann bringen.
2: Das ist die Folge.
0: Können,
2: genau, ne? Das ist die Folge. Die
0: Stichworte von. Und so weiter, ja.
2: Als erstes ist schon, beschäftige ich mich, also veredle den Text, beschäftige ich mit dem Text, aber dann halt erstmal die Klappe und verinnerliche den.
0: Genau.
2: Weil das ist das, was Theater kann.
0: Ja.
2: Dass der, diese, ich nähere mich mir selbst von außen, ist ein Grundprinzip, was wir relativ schnell schon in der Schule gelehrt bekommen, Reflexion über die anderen, anstatt die Reflexion bei sich selbst zu suchen. Und das ist das Coole am Theater oder an der Theaterschule oder an dem, was du letztlich instinktiv da pädagogisch da tatsächlich gemacht hast. Diese Annäherung an eine Figur aus mir heraus und nicht über den Fremdtext. Und dann generiert sich der Text aus meiner eigenen Erfahrung mit mir zum Thema. Geil.
1: Ja. Ich habe eine Frage zwischendurch. Ja.
0: Schon wieder, der stellt immer Fragen. Wir sind die Lehrer.
1: Er ist heute der Oberlehrer.
0: Jens.
1: Jens, der Oberlehrer. Ihr habt ja beide schon vor Klassenkollektiven gestanden, wenn ich es mal so nennen darf. Ja?
0: Ich befürchte schon.
1: Johannes im echten Leben und Henrik vor.
2: Das kann ich dir nachher noch erzählen.
1: Gab es peinliche Momente, wo ihr sagt, das war so schlimm, also du als Referendar wahrscheinlich damals, Johannes, kann ich mir gut vorstellen, das erste Mal vor einer Klasse, die dich fertig machen will, weil sie dich nicht kennen, weil sie nicht wissen, dass du irgendwann mal der Lieblingslehrer der Schule werden wirst.
0: Ja.
1: Und du bist gleich dran, Henrik.
0: Peinliche Situation. Ich stehe an der Tafel und weiß irgendwie die Rechtschreibung nicht mehr von Seit und Seit. Schreib's ja mal mit T, mit D.
2: Ja,
0: falsch geschrieben. Ich hatte Momente, wo ich das Gefühl hatte, dass die Schülerinnen jetzt in dem Fall schlauer sind als ich, dass die Kafkas Verwandlung besser verstanden haben als ich. Besser gelesen haben, besser verstanden haben. Und dass die Schülerin mich, 12. Klasse, so kurz vorm Abi, dass die mich angeguckt hat, als wäre mir mein Berliner 3,0 Abitur auf die Stirn tätowiert. Und so, dieses Gefühl hatte ich. Schweißausbruch.
1: Wirklich.
0: Ja, ja. Und dass dann die ganze Klasse mehr oder weniger spürt. Und tief in meinem Innersten wusste ich ja auch, okay, so richtig gelesen habe ich das vielleicht auch nicht.
1: Es ist so. Das Outing kommt sehr spät.
0: Ja, aber es kommt.
2: Liebe Schülerin der 12.1.
0: Oken-Gymnasium.
2: Ihr hattet recht.
0: 2006.
2: Ich
0: könnt jetzt euer Abi anfechten.
2: Alles verschlechter als 12 Punkte.
0: Aber dieses ist ja, nennt man das Imposter-Syndrom, ne? Dass man im Grunde in der Tiefe seiner Seele immer denkt, eigentlich habe ich ein schlechtes Gewissen für meinen, teilweise, nicht immer, aber teilweise schlecht vorbereiteten Unterricht. Ne? Das heißt, es ist immer so auch so ein bisschen so ein, mal gucken, wie ist die nächste Stunde und so. Im Grunde, ich habe als Lehrer auch immer zu viel geredet, letztendlich. Ne? Letztendlich gucken die Schüler sind es ja gewohnt, zuzuhören. Das ist ja letztlich eines der Grunddilemma von Schule, dass alle sind es gewöhnt, der Lehrer redet und der Schüler antwortet. So rum quasi, ne? Also so. Und jetzt hier mit KI und so weiter, merken wir ja jetzt schon, dass KI hat ja alle Antworten parat für uns. Mhm. Und die Kunst und die Zukunft von Schule geht auch so ein bisschen in die Richtung, es geht nicht darum, die richtigen Antworten zu kriegen, sondern die richtigen Fragen zu stellen. Es ist auch viel schwieriger, eine gute Frage zu stellen.
2: Das ist der nächste Leitsatz.
0: Hier schon der Philosoph Sokrates.
2: Oh,
0: um den Unterricht ganz kurz zu mir rüber zu sehen. Der hat ja nur Fragen gestellt. Ne? Der hat nur Fragen gestellt, die ganze Zeit. Der hat nie irgendwie gesagt, so ist es, sondern einfach immer wieder eine Frage. Immer wieder eine Frage, bis die Leute verrückt geworden sind.
1: Ja, das mache ich den ganzen Tag über.
0: Ja. Aber es ist kognitiv viel, viel anstrengender, viel schwieriger, eine gute Frage zu stellen, als irgendeine nichtssagende Antwort. Und das sind ja unsere Politiker, sind es ja gewohnt, sag ich mal, auf irgendeine Frage irgendeine Antwort zu geben. Mhm. Irgendwas. Hauptsache, es wird geantwortet. Ja, und wir wissen, was war die Frage? Aber gute Fragen zu stellen, wirklich gute Fragen zu stellen, die die Zukunft unserer Gesellschaft betreffen, ist ja schwieriger, weil das ist eben keine Reaktion. Eine Frage ist quasi das Denken ins Leere hinein. So was, ja, was braucht, was wird unser Zusammensein in 10, 20, 30 Jahren bedingen? So, also Fragen stellen ist einfach, und wenn wir, und die Schüler sind es halt immer gewohnt, sie müssen immer antworten. Jede Test, jede Klassenarbeit, jedes, das ganze gesamte Abitur ist immer, du antwortest. Und jetzt Umgang mit KI ist wirklich so, wie prompte ich? Und prompten heißt eigentlich, wie stelle ich eine gute Fragestellung?
1: Wie sein Gehirn arbeitet, du siehst es gerade quasi, man kann es quasi von also außen sehen, wie es dampft.
0: Und, aber das wird die Aufgabe auch sein, wenn jetzt Lehrerinnen und Lehrer mit KI umgehen, wie bringen sie den Schülern letztlich das Prompten bei, also die Formulierung von Problemsituationen. Ne? Das ist eine spannende Sache und Schule ist es natürlich gewohnt, Fragen zu stellen, damit Schule als System die Zügel in der Hand behält. Deshalb liebt das Schulsystem, liebt Frage-Antwort-Mechanismus, weil nur dann kann sie Noten geben. Eine Frage kannst du nicht benoten, eine Antwort kannst du benoten, ja, aber eine Frage kannst du schwer benoten.
1: Deshalb ist es für mich immer schön, wenn ich eine Frage stelle an meine Gäste und dann die Antwort kommt, oh, gute Frage. Das ist wie eine gute Note zwischendurch.
0: Sind wir noch auf Sendung?
1: Nee. Natürlich sind wir noch auf Sendung.
2: Jens räumt schon auf.
1: Ich bin schon ja nicht mehr da.
2: Das ab, wir sind raus.
1: Das, pass auf, jetzt.
0: Ja. Oh, Mensch, oh, schrecklich, der Gong, oder?
1: Weißt du, das ist so einfach, darauf habt ihr doch gewartet, oder? Dass jetzt die Schulklingel kommt und dass jetzt dieser Unterricht auch vorbei ist.
2: In der Schule meiner Tochter gibt es keine Klingeln mehr.
0: Bei uns auch nicht, wir haben sie abgeschafft.
1: Richtig geil.
0: Außerdem ruhig.
1: In diesem Interview gab es eine Klingel, was den Hörern jetzt signalisiert hat, dass dieses Gespräch an dieser Stelle jetzt erstmal beendet ist, aber wir durchaus an anderer Stelle nochmal weiterreden, weil diese Geschichte noch lange nicht auserzählt ist, oder Johannes?
0: Nein, es ist quasi, wenn man es eine Trilogie nennt, dieses Epos, dann würde ich sagen, haben wir den ersten Teil gerade mal angefangen.
1: Ich habe dem nichts hinzuzufügen, außer diese Unterrichtsstunde war außerordentlich lehrreich und unterhaltsam und ich bedanke mich ganz herzlich bei meinen beiden Schülern des heutigen Tages, Johannes Schreuder.
0: Dankeschön.
1: A.k.a. Herr Schreuder, a.k.a.
0: Korrekturensohn.
1: Und ich bedanke mich ganz herzlich bei Herrn Vollmer, Stefan Vollmer, a.k.a. Henrik Durin. Es war mit euch beiden wirklich ein Fest. Es
0: ebenso,
1: war noch deutlich chaotischer, als ich gedacht habe.
2: Herzlichen Dank und Dito.
1: Komm gut nach Hause, es hat mir sehr viel Spaß gemacht.
0: Auch. Bis zum nächsten Mal. Vielen Dank euch.
3: Tschüss. 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
1: Bei mir ist Sarah Weber. Sie kommt von der Ballett Company Bolle Blanc aus Berlin und ist staatlich geprüfte Tanzpädagogin. Herzlich willkommen.
4: Hallo.
1: Wir müssen ja den Leuten den Tanz mal ein bisschen, den klassischen Tanz mal ein bisschen näher bringen und vor allen Dingen dich als Person mal ein bisschen vorstellen, weil du hast so eine unglaublich interessante Geschichte.
4: Okay, also ich komme aus Berlin. Und ich habe eine Tanzausbildung in Berlin angefangen und zwar bei einer sehr berühmten Frau, nämlich Tatjana Ksowski, die früher mal die Direktorin des Berlin-Balletts war und auch eine eigene Tanzschule hatte, nämlich die Tanzakademie der Deutschen Oper Berlin. Und da habe ich halt als Kind wirklich diese russische, klassische Ballettausbildung genossen, sage ich mal so. Und danach bin ich nach Lettland gegangen, nach Riga und war dort auf der staatlichen Ballettschule und die haben ganz viele Lehrer aus St. Petersburg, was ja auch als das Mekka des klassischen Balletts gilt. Mhm. Und danach war ich in Frankreich bei einem Jeune Ballet, also einer jungen Ballettkompanie in Cannes. Und anschließend habe ich dann, ja, sagen wir mal, ein bisschen auf jedem Kontinent getanzt, nämlich in Deutschland, in Berlin an der Deutschen Oper, in Görlitz, in Rostock und dann in Australien auch beim Ballett.
1: Schwerin,
4: und sogar in Ägypten. Ja, Schwerin. Und, und in Ägypten auch. In Ägypten beim Nationalballett, was natürlich mit am spannendsten war.
1: Die Geschichte müssen wir gleich mal erzählen, aber wir müssen es mal ein bisschen chronologisch machen, weil von Riga aus bist du nach Frankreich und Frankreich ist ja schon das École supérieure de musique. Ich kann nicht Französisch. Wie wird das richtig ausgesprochen?
4: École supérieure de danse et de musique.
1: Das klingt total schön.
4: Ja, danke.
1: Wie viele Jahre warst du da?
4: Nicht lange, nur zwei. Also ich habe ein Jahr so eine Pre-Professional-Class gemacht und dann ein Jahr in dieser jungen Kompanie getanzt. Hm. Und das ist so, wenn man zwischen der Ballettschule ist und zwischen der Ballettkompanie, da fehlen den Schülern meistens noch technisch so ein paar, ja, so der letzte Schliff fehlt einem als Tänzer und das hilft einem halt so einen Einstieg in die professionelle Tanzwelt zu finden.
1: Also Frankreich und Russland, sag ich mal, sind ja so die besten Länder, wenn es ums Tanzen geht und du warst in beiden.
4: Ja, das stimmt. Da kommt das Ballett ja, kommt ja ursprünglich aus Frankreich und wurde dann an den Zarenhof nach St. Petersburg erstmal sozusagen exportiert. Und die Russen haben am Anfang hauptsächlich die Kinder des Küchenpersonals tanzen lassen. Die hatten nicht so einen hoch angesehenen Adelsleute oder so, sondern einfach so das gemeine Volk sozusagen. Und das ist bis heute eine der berühmtesten Ballettschulen der Welt in St. Petersburg.
1: Wie viele Sprachen sprichst du eigentlich, wenn du in diesen vielen Ländern warst?
4: Oh, ich kann 5, obwohl ich Spanisch in Ägypten gelernt habe, weil ich dort einen sehr billigen Spanischkurs gefunden habe und viele Leute aus meiner Ballettkompanie aus Kuba waren und ich habe immer was mit diesen kubanischen Leuten dort unternommen und dann hat man das so ein bisschen nebenbei gelernt.
1: Das heißt, du hast in Ägypten Spanisch gelernt und auch Arabisch?
4: Ja, Arabisch auch, weil in dieser Ballettkompanie wurde nur Arabisch und Russisch gesprochen. Russisch habe ich schon sowieso nicht verstanden. Und Arabisch habe ich dann halt einfach durch meine Freunde da auch so ein bisschen gelernt. Und zwar diesen ägyptischen Dialekt Ameya.
1: Ist ja unfassbar. Und dann hast du aus Frankreich auch einen Abschluss mitgebracht, einen sehr renommierten Abschluss?
4: Ja, also ich bin halt staatlich geprüfte Tänzerin und Tanzpädagogin. Ich habe nochmal so eine Tanzpädagogenausbildung auch für mehrere Monate in Lyon am Konservatorium gemacht.
1: Das hat also auch so einen schönen Namen. Kannst du das mal sagen auf Französisch? Ich höre das so gerne.
4: Conservatoire National Supérieur de Danse de Lyon.
1: Ja, das wollte ich hören.
4: Oh, ja, das mit am Ende einer Jury der Pariser Oper und ich hatte wirklich Angst, dass ich den Abschluss nicht bekomme, nicht aufgrund meiner Leistung, sondern ich habe am Tag selber aus Versehen mit dem Fahrrad auf dem Bürgersteig eine Dame der Jury angefahren.
1: Oh Gott.
4: Und ich wusste nicht, dass sie von der Jury war und sie wusste auch nicht, dass ich eine der Prüflinge war. Aber als ich dann in das Zimmer kam, wo die Prüfung stattfand, hat sie mich die ganze Prüfung lang so angeguckt, dass sie mich schon mal irgendwo gesehen hat. Und das hat mich wirklich nervös gemacht und durcheinander gebracht.
1: Hast du denn mit ihr gemeckert, dass sie da irgendwie im Weg rumstand? Oder wie?
4: Ja, ja, geschimpft, wie man halt als Fahrradfahrer dann was auf der Straße sagt. Ja.
1: Aber Prüfung geschafft.
4: Ja, Prüfung geschafft, obwohl ich auch, also für die älteren Schüler, Konservatorium muss man halt eine Prüfung ablegen, weil man ist ja dann eine Tanzlehrerin und zwar für die Berufsausbildung für Kinder zwischen 4 und 18 Jahren. Das heißt, mit den älteren Schülern ging es ganz gut und die kleineren Schüler waren ein bisschen wild, weil die kamen so aus dieser Banlieue, also aus den Vorstädten da und die sind nicht so einfach zu bändigen, wenn man die noch nie gesehen hat. Das ist ja, normalerweise arbeitet man ja im Tanzunterricht länger mit den Kindern zusammen und kann einen besseren Draht zu denen entwickeln. Und mit 4-Jährigen, die man das erste Mal in seinem Leben sieht und man soll denen gleich sagen, was die im Unterricht machen sollen, das ist schwierig.
1: Aber das klappt ja bis zum heutigen Tag sehr gut. Du kommst ja bei den kleinen Kindern sehr gut klar und die lernen ja bei dir auch das Tanzen. Sarah Weber ist bei mir. Du hast ja dann 2012 bis 2014 dein Masterstudium gemacht und zwar in Köln.
4: Ja, ich habe in Köln International Arts Management studiert und ich habe das gemacht, weil ich wusste, dass ich auch später halt weiter in diesem Bereich arbeiten wollte. Also mich vielleicht selbstständig machen oder irgendwas. Ich mag auch Organisation und Management und das habe ich ja jetzt auch gemacht und geschafft mit der Gründung meiner Tanzkompanie.
1: Und jetzt hast du beides. Also du hast die Praxis zum einen mit den vielen, vielen Abschlüssen von allen Teilen dieser Welt und du hast die Theorie aus Köln.
4: Genau, ja.
1: Und damit wurde Ballet Blanc gegründet?
4: Genau, also ich habe diese Ballettkompanie gegründet und das hatte auch so ein paar einfach persönliche Gründe, die halt von meinem Background, auch von meiner Biografie kommen. Also ich habe ja auch einfach in Ägypten zum Beispiel gesehen, dass es vielen Kindern sehr viel schlechter geht als hier. Und ich hatte immer diesen Kontrast, dann habe ich halt in Cannes auch sehr reiche Kinder gesehen. Und meine Idee war einfach immer, dass ich Ballett auch ein bisschen sozialer gestalten wollte und das wieder zugänglich halt für alle Leute machen möchte. Also ich möchte nicht nur, dass es so eine elitäre Hochkultur ist, wo dann halt, weiß ich nicht, eher die besser Betuchten in die Staatsoper kommen können, sondern ich möchte das halt auch Kindern zugänglich machen oder Familien, älteren Menschen, die vielleicht jetzt nicht so viel Geld haben oder nicht so weite Wege auf sich nehmen können und deswegen war halt die Idee, das wieder in den ländlichen Raum zu bringen und in die kleineren und mittleren Städte nach Brandenburg und einfach ja in unsere Region und alle zu beteiligen sozusagen und Ballett populärer zu machen vor allen Dingen.
1: Und deshalb bist du ja heute auch hier. In Fürstenwalde bist du ja mit den United Dancers zusammen und ihr macht da regelmäßig Projekte, wo du genau das hast, Kinder aus dem normalen ländlichen Raum in Anführungszeichen, auch Kinder von Eltern, die nicht so gut betucht sind, die bei dir das Tanzen lernen können.
4: Ja, richtig. Also wir machen Ballettmärchen. Wir haben ein Format, das mag ich am meisten, das heißt Märchen für Minis. da präsentieren wir halt diese klassischen Ballettmärchen, was haben wir schon gemacht, Nussknacker, Cinderella, Dornröschen, aber im kindgerechten Format, weil das ja normalerweise an den Staatsopern zum Beispiel auch 3 Stunden lang geht und für 4-, 5-, 6-jährige Kinder ist es einfach viel zu lang. Wir kürzen das auf 1 Stunde, 15 Minuten. Und dann ist es halt so, dass nicht nur Profitänzer halt bei diesen Vorstellungen auftreten, sondern die Kinder sehen auch andere Kinder, die da tanzen und mit professionellen Tänzern zusammen. Und wir machen diese Projekte mit Grundschulen oder mit unserer eigenen Junior-Kompanie und eben auch mit der Schule in Fürstenwalde.
1: Das finde ich so schön, dass bei dir zum Beispiel auch, wenn man in so ein Theater kommt und sich das mal anschaut, da sind zum Beispiel auch die Omis schick gekleidet, weil das was für die was ganz Besonderes ist. Und die Kinder sitzen mit großen Augen davor und die anderen auf der Bühne, die haben Aktion und dann sagen die, die im Publikum sitzen, oh, das möchte ich auch gerne, Mami. Und auf die Art und Weise befruchtet sich das gegenseitig.
4: Genau. Öfters ist auch so, dass die kleineren Kinder auch wirklich aufstehen und am Ende oder ab dem zweiten Akt dann nach der Pause nach vorne laufen und wirklich so schon fast am Bühnenrand stehen, weil sie wirklich in dieses Stück reinkommen, so dadurch, dass sie auch andere Kinder sehen, identifizieren sie sich, glaube ich, auch einfach mehr mit dem Stück oder dass sie näher an den Darstellern dran sind. Wir haben ja auch nicht diese Distanz von einem großen Theater 20, 30 Meter, wo man von der Bühne weg ist, sondern ist vielleicht 5 Meter von der Bühne weg. Das heißt, ich glaube, die Kinder leben das viel mehr und öfters ist auch schon mal in der Pause jemand zu mir gekommen und ist dann wirklich auf irgendeine Rolle eingegangen, Kind, oder hat halt gesagt, als ich mal selber die böse Fee getanzt habe, ja, es hätte so sehr Angst vor mir und wollte mir gar nicht die Hand geben. Und das ist halt ein schönes Feedback. Oder eine ältere Dame ist mal zu mir gekommen, die hatte wirklich Tränen in den Augen, nachdem wir so ein romantisches Ballett getanzt haben und meinte, sie wäre wirklich so tief berührt. Und das ist einfach schön, weil man auch den direkten Kontakt mit dem Publikum hat und wirklich direkt auch versucht, den Leuten was zurückzugeben. Und eben nicht ein abgedrifteter Künstler ist, der dann irgendwo in der Garderobe verschwindet oder so.
1: Also Sarah Weber ist eine absolut international anerkannte Tanzpädagogin, aber sie ist trotzdem auch zum Anfassen da. Das finde ich so das Schöne, wenn man dich irgendwo auf einer Bühne sieht. Man kann mit dir auch ganz normal reden. Normalerweise ist das ja immer, Tänzer wirken ja allgemein, auch Choreografen, so ein bisschen arrogant immer, ne? Und in dem Augenblick impliziert man auch automatisch immer, oh, der hat was auf dem Kasten oder die hat was auf dem Kasten. Du bist so nahbar.
4: Danke, ich nehme es als Kompliment, danke.
1: So, jetzt müssen wir natürlich noch über deine Geschichte was erzählen, weil du hast natürlich als Tänzerin so viele tolle Sachen erlebt. Du warst zwischendurch, haben wir vorhin gehört, auch in Ägypten und du hast, glaube ich, direkt vor den Pyramiden getanzt.
4: Ja, ja, also wir haben Aida gemacht, das ist ja eigentlich eine Oper, aber es gibt viele Balletttänzer da, es gibt so einen Triumphmarsch. Und da hatten wir eine Bühne, die wurde direkt vor den Pyramiden aufgebaut. Allerdings hatten wir dann das Problem, dass wir die Garderoben in den Zelten hatten und da ist dann hinterher noch Schmuck gestohlen worden. Also es war sehr abenteuerlich, aber diese Kulisse war natürlich, die ganze Oper spielt in Ägypten. Aida ist eine Oper von Verdi, die in Ägypten spielt. Das heißt, wo kann man es besser präsentieren als in Ägypten mit ägyptischen Tänzern und Leuten? Also es war perfekt.
1: Was hast du noch an schönen Dingen erlebt während deiner großen Tanzkarriere, die ja noch nicht vorbei ist?
4: Oh, viel habe ich gemacht. Was habe ich alles erlebt? Ich war zum Beispiel auch in Australien beim Ballett. Wir haben eine Tournee gemacht, die ging durch Australien. Hauptsächlich waren wir auch ganz im Süden in Tasmanien auf dieser Insel. Da habe ich ganz tolle Natur gesehen, einfach deswegen, weil wir mit dem Tourbus immer über das Land auch gefahren sind. Da sind wir auch in kleineren Theatern aufgetreten, haben teilweise auch Workshops für Schulen gemacht. Da habe ich mich auch ein bisschen inspirieren lassen für meine Tanzkompanie und die Programme. Haben wir auch mit Kindern was gearbeitet. Dann war ich in Ägypten auch bei der Revolution. Das war ein bisschen schwierige Erfahrung, aber auch schon etwas, was mich sehr geprägt hat. Und dann sind wir viel auf Tournee gegangen mit diesem Ballett aus Ägypten. Waren wir zum Beispiel in Mexiko, in China, in Spanien. Und das war immer sehr, sehr lustig, muss ich sagen, weil die arabischen Leute hatten einen super Humor und die sind teilweise mit ihren Gebetsteppichen noch im Bus gewesen. Und bei Ramadan musste man um 3 Uhr morgens Balletttraining in der Oper machen und die hatten immer spezielle Dinge parat.
1: Du warst ja auch mit der jungen Ballettkompanie Jeune Ballet International unterwegs.
4: Also die sind hauptsächlich an der Côte d'Azur unten in diesen kleineren Theatern. Das ist so eine Kompanie, wo die Leute noch, sagen wir mal, zwischen Schule und professionellem Tänzer stehen. Also die sind so zwischen 18 und 22 Jahre alt. Deswegen wird man dort noch nicht bezahlt.
1: Und, da macht man es nur aus Spaß und der Freude?
4: Nö, also es ist ja wie wenn man jetzt von der Uni, sagen wir mal, kommt und hat noch nie gearbeitet, macht man ja auch erstmal ein Praktikum und verdient wenig Geld. So muss man sich das halt vorstellen, ja.
1: Du hast bei den großen Tanzmeistern dieser Welt gelernt, also Tatjana Gsovsky, die bekannte russische Ballettmeisterin, Gerd Reinholm, Ballettlegende seines Zeichens, oder auch Rosella Hightower. Da hast du eine ganz andere Philosophie und die übernimmst du jetzt quasi auch für deine Schüler.
4: Genau, also es gibt ja generell so ein bisschen was, das finde ich im Moment ein bisschen schade. Es ist auch so in der klassischen Musik, auch so im Tanz, dass es immer mehr nur um Technik geht. Also bei der klassischen Musik ist es dann halt noch sauberer, noch perfekter, noch schneller zu spielen. Beim Tanz vielleicht noch mehr Pirouetten zu drehen, noch höher zu springen. Aber ein bisschen diese Kunstform und diese Individualität geht im Moment verloren, weil wir in einer Zeit leben, in der alles immer super schnell, super effektiv sein muss. Das sieht man ja in jedem Bereich. Ja. Und ich finde, das ist aber wichtig, dass man dieses Künstlerische sich behält und das auch ein bisschen wieder zurückbringt, weil zum Beispiel die Leute, die in den 60er, 70er Jahren Tänzer auf den Bühnen waren, das waren richtige Schauspieler, die haben Geschichten erzählt. Und für mich ist das halt sehr wichtig und das ist das, was auch immer die Kinder sehen oder die älteren Menschen, wenn man halt wirklich mit dem Herzen dabei ist und mit seiner Seele tanzt und auch einfach eine Geschichte erzählt und die Geschichte selber lebt.
1: Viele Leute in Brandenburg sind noch sehr traditionell, das heißt also, wenn man tanzen unter den Traditionen der vergangenen 100 Jahre erlernen möchte, dann kann man das bei dir auf jeden Fall machen.
4: Ja, also mit der Technik habe ich auch schon, bin ich schon mit der Zeit mitgegangen, also habe ich mich schon abgedatet.
1: Aber die Philosophie.
4: Die Philosophie ist halt noch eine andere und ich habe halt auch einfach diese, zum Beispiel Tatjana Ksowski oder auch Rosella Hightower sehr bewundert, weil sie wirklich Pionierinnen ihrer Zeit waren. Also sie waren wirklich in den 20er, 30er Jahren starke Frauen, die wirklich auch neue Dinge, choreografische Dinge gemacht haben. Also sind nicht immer nur mit dem Strom geschwommen, sondern hatten auch einfach eigene Ideen und haben die auch wirklich dann durchgesetzt gegen Widerstände. Und das hat mich schon sehr beeindruckt. Also Rosella Hightower hatte auch eine super interessante Geschichte. Die war irgendwie erst mit 16 zum Ballett gekommen, nachdem sie in Amerika, die war ja irgendwie halb Amerikanerin und dann noch halb Indianerin von diesen Native Americans, hatte sie einen Square Dance Wettbewerb gewonnen. Und so war ihr Talent entdeckt worden und dann war sie so zum Ballett gekommen. Und sie hatte sich irgendwie dieses Kämpferische immer bewahrt. Also man durfte halt nie zimperlich sein und sie hat immer sofort die Persönlichkeit von jedem Schüler direkt erfasst und so. Und ich finde, dass halt früher gab es mehr Leute, die mehr Persönlichkeit hatten und auch einfach ja zu ihren Ideen gestanden sind. So.
1: Aber das nimmst du ja mit und du möchtest das gern deinen Schülern auch vermitteln.
4: Ich möchte das sehr gerne meinen Schülern vermitteln. Ich gebe mir alle Mühe.
1: Das machst du auch sehr, sehr gut. Ja. Und deshalb werden wir dir auch noch ein paar Schüler vorbeischicken. Wo kann man dich finden? Nochmal deine Internetseite bitte und auch in den sozialen Medien, wo du da zu finden bist.
4: Okay, also meine Internetseite ist balletblanc.org. Und Ballett schreibt sich nur mit einem T und Blanc mit C.
1: Und bei Facebook unter Ballet Blanc Tanz Company, da findet man dich auch.
4: Genau.
1: Ich glaube, da haben jetzt einige Lust bekommen und sagen, wer war nochmal die interessante Frau, die gerade so schön erzählt hat über das, was sie erlebt hat. Sarah Weber heißt sie, von der Ballett Company Ballet Blanc aus Berlin. Schön, dass du heute da warst. Also ich wünsche dir viel Erfolg und hoffentlich bald mal wieder bei uns. Ne?
4: Vielen Dank. Tschüss.
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1: Heute ist irgendwie alles anders. Ich habe eine Audienz bei der Kaiserin. Und dementsprechend ist die Ansprache in diesem Interview auch ein wenig anders, weil die Kaiserin darf natürlich nicht wie alle anderen geduzt werden. Majestät, Lisa Eckert ist bei mir. Ich freue mich sehr.
4: Ich freue mich auch.
1: Vielen Dank. Es ist quasi heute für mich, ich habe ein bisschen Schiss vor dem Interview, ehrlich gesagt. Weil ich hatte ja noch nie so eine hochrangige Persönlichkeit in diesem Studio.
4: Ach, das werde ich zu lindern wissen, keine Sorge.
1: Und ich muss dazu sagen, weil ab und zu kommt bei mir der Fanboy raus. Und ich muss aufpassen, dass ich dann nicht zwischendurch anfange, ins Du um überzuspringen. Dann bitte ich um einen kurzen Daumen hoch und das geht so nicht.
5: Ja, ich sage immer auch zu meinen Zuschauern, sie mögen mir bitte eher an die Brüste fassen, als mich zu duzen. Wenn sie diesen Anfall von Intimität verspüren, dann bitte ich auch in dem Interview, das eher so loszuwerden.
1: Es ist wirklich ärgerlich, ich sitze zu weit weg. Wir haben 2 Meter zwischen uns.
4: Schade.
1: Wie ist die Ansprache? Majestät oder Lisa? Oder wie möchten Sie es denn gern?
5: Ach, das überlasse ich ganz Ihnen. Also es kann auch variieren. Ich freue mich über einen grammatikalischen Stellungswechsel hier und da.
1: Ich werde das hinbekommen. Also ich habe ganz viele Fragen.
5: Ich bin sehr gespannt, was Sie entdecken.
1: Ich bin auch sehr gespannt, was ich heute erfahren werde. Es geht mal los mit dem Namen Eckert. Das ist laut Wikipedia ja der Name Ihres Vaters. Aber es gibt noch eine andere Theorie, wo jemand gesagt hat, sie ist nach einem Philosophen benannt. Und zwar nach Meister Eckert, auch Eckert von Hochheim.
5: Ja, das sind klassische Fake News.
1: Genau, ne?
5: Es ist so unspektakulär, wie Sie schon gesagt haben, es ist einfach der Name meines Vaters. Mhm. Und da fühle ich mich auch immer ein bisschen in meiner Kreativität beleidigt, wenn man denkt, das wäre der Künstlername gewesen, wenn ich mich aufrichtig hingesetzt hätte und mir was überlegt. Nein, das ist einfach der Name meines Vaters, weil der Name meiner Mutter für die deutsche Zunge ohne operative Einschnitte nicht aussprechbar ist.
1: Können wir es mal hören, bitte?
5: Lasselsberger.
1: Ja, das klingt schön. wenn das so österreichisch betont wird. Ich finde das ja toll. Also ich habe ja so ein bisschen österreichische Wurzeln. Mein Opa kommt ja von da.
5: Ja.
1: Und insofern, genetisch hat man es so in sich, oder?
5: Das dürfte sein, vor allem wenn es der Großvater war. Dürfte es eine Generation übersprungen haben. Bei ihnen entfaltet sich es wahrscheinlich
1: wieder. Dann sind wir quasi Landsleute.
5: Na, so weit würde ich jetzt nicht gehen. Aber ja, es reicht für ein Interview, würde ich sagen.
1: Ich bin ja Ostberliner. Dementsprechend habe ich natürlich den Osten miterlebt. Sie sind 92 geboren, haben den Osten nicht miterlebt, haben aber eine große Faszination für den Osten. Und natürlich will ich herausfinden, wo das herkommt.
5: Ich bin ja in den Osten gekommen, ohne zu wissen, dass es Ost und West überhaupt gibt. Also das wird in Österreich in der Schule sehr stiefmütterlich behandelt.
1: Ach was.
5: Und mir war das überhaupt nicht bewusst und habe das dann peu à peu so kennengelernt. Und da sind mir schon Ähnlichkeiten aufgefallen. Also wie man vom Westen her betrachtet wird, der Ossi und der Ösi, was ja schon damit beginnt, mit diesen eher unschönen Spitznamen, die man uns zugeteilt hat. Der Ossi hat natürlich diesen slawischen Einfluss, der Österreich hat den Balkan, uns werden diverse Perversionen nachgesagt. Und das fand ich schön, da so diese Ähnlichkeiten zu entdecken. Und dann kamen auch immer mehr Leute zu mir und haben gesagt, eigentlich wären wir lieber mit Österreich wieder vereinigt worden. Und damit war dann eigentlich das Programm geboren.
1: Stasi, die Kaiserin. Und zwar die Kaiserin für Österreich und Ostdeutschland. Ne?
5: Genau.
1: Ich kann mich damit sehr gut identifizieren, muss ich ganz ehrlich sagen, als Ostdeutscher. Es ist toll. Und ich habe dieses Programm gesehen. Wir werden es nachher noch im Detail besprechen, aber wir wollen ja ein bisschen zeitiger anfangen.
5: Ich bin gespannt. Also ich war immer zu geizig für Therapeuten, aber wenn sich das heute ergibt, dann fange ich gerne in der Kindheit an.
1: Dann gehen wir mal zurück ins Österreich der 90er Jahre, 1992. Steiermark, Österreich, wunderschöne Gegend. Und da gibt es die Stadt Leoben. Ich spreche sie wahrscheinlich falsch aus. Spricht man es Löwen aus? Wie spricht man das überhaupt aus?
5: Eigentlich fast kein Konsonant. Leom.
1: Ach. Gut, ich werde es nicht wiederholen, weil ich es nicht hinkriege. Aber es gibt ja das kleine Dörfchen, in dem Sie anschließend aufgewachsen sind. Und zwar St.
5: Peter Freienstein.
1: Ja, bei der Oma aufgewachsen?
5: Genau, ja, bei den beiden Großeltern.
1: Da haben wir tatsächlich wieder eine Parallele, weil ich war auch in der Zeit viel bei meiner Oma.
5: Ja, das hat viele Vorzüge, finde ich, bei älteren Menschen aufzuwachsen. Also es hat mir eine geriatrische Gelassenheit beigebracht, mit den Dingen umzugehen. Und ich will das nicht missen. Es war auch nicht so konservativ, wie man sich das vorstellen würde bei den Großeltern. Also ich weiß, wie ich mitbekommen habe, es gibt so etwas wie Religion. Wenn ich versucht habe zu beten, hat mir mein Großvater immer auf die Finger gehauen und gesagt, das fangen wir uns hier gar nicht erst an. Also es war viel exzentrischer, als man sich das vorstellen mag bei klassischen Großeltern. Und das war eine fantastische Erfahrung. Also das möchte ich nicht missen.
1: Haben sich Ihre Großeltern damals schon so fein ausgedrückt?
5: Das kommt genau daher, dass meine Großeltern nichts von Grammatik und Syntax gehalten haben.
1: Ach,
5: also dass
1: echt
5: ich
1: jetzt, ja?
5: Ja, doch sehr dahergepoltert bin dann in der Grundschule sprachlich und man mir gesagt hat, ich muss die deutsche Sprache lernen, weil so wie ich mich ausdrücke, das funktioniert nicht. Also das war dann eher der Vorzug, dass ich übermotiviert war, das auszugleichen. Und so kam das dann zustande.
1: 4 Sprachen habe ich gezählt, die Sie mindestens sprechen. Und Sächsisch.
5: Sächsisch am allerschlechtesten.
1: Das habe ich im Programm gesehen.
5: Einsatz, sinnlös, ja, dieses eine Wort. Sinnlös. Habe ich ein Jahr trainiert. Nein, gerade mit dem Sächsischen. Ich möchte mir die Sympathie der Ostdeutschen nicht verspielen, indem ich versuche, Sächsisch zu reden. Also das wäre kulturelle Aneignung und das mache ich nicht.
1: Aber dieses sinnlös, das kam so schön.
5: Also, das freut mich.
1: Dass ich dachte, und der anschließende Satz, auch der Erklärung, sinnlös. Hat länger gedauert, als das ganze Programm zu schreiben.
5: So war es aber auch. Intensives Sprachtraining war davon nöten.
1: Aber Sie wohnen ja heutzutage in Leipzig.
5: Ja.
1: Das heißt, Sie sind umgeben von Sachsen.
5: In
1: Und der
5: Tat,
1: Mensch lernt durch Imitation, oder?
5: Ja, aber ich habe ein dickes Fell, vor allem was das Österreichische betrifft. Und ich lebe ja dennoch sehr, sehr zurückgezogen. Das erhält einem eine große Unabhängigkeit im Denken und auch im sprachlichen Duktus. Weil ich komme in einer Woche kaum auf 5 Minuten Interaktion mit Menschen. Insofern
1: Echt?
5: Kann ich nicht so sehr was annehmen.
1: Dann fühle ich mich ja umso mehr gespeichert, dass wir jetzt einfach mal mehr Zeit haben, miteinander zu interagieren.
5: Ja, da muss ich mich dann mal einen Monat erholen wahrscheinlich davon.
1: Wir springen zurück in die Steiermark bitte, ja? Wo kam denn die Vorliebe für diese wunderschöne Wortwahl her? Das muss ja irgendwo einen Ursprung haben.
5: Das kann ich mir tatsächlich nicht erklären. Aber vielleicht war es gerade diese Verachtung der Literatur, dass ich nichts gefunden habe, was mir so zusagt, was mir gefällt zu lesen, dass ich dachte, ja, meinetwegen, dann nehme ich das selbst in die Hand und dann schreibe ich, was mich amüsiert. Mhm. Ich glaube, der erste Impuls war sehr, sehr selbstgenügsam, einfach mal mich zu unterhalten. Und dass ich dann gemerkt habe, das unterhält zeitgleich andere, ja, das war ein riesiges Glück.
1: Und wann war das?
5: Ich habe es ja doch an den Schauspielschulen probiert. Mhm. Ich wollte mich irgendwie in Szene setzen, irgendwie auf die Bühne bringen, aber konnte sehr lange gar nichts und dachte mir, naja, vielleicht kann ich einfach Rollen inkarnieren, irgendetwas in mich füllen, wenn ich nichts aus mir rausbringe. Aber das ist doch ein größeres Talent, als ich das anfangs dachte. Und da hat man mich dann nach Hause geschickt, weil ich aber auch für diese Vorsprechen keine Texte gefunden habe, habe ich dafür was geschrieben. Mhm. Und da hat man dann zu mir gemeint, was ich schon sehr großzügig war, weil ich weiß, bei diesen Vorsprechen, die sind nicht zimperlich mit den Kandidaten, dass sie gesagt haben, bitte schreiben Sie ruhig weiter, aber bringen Sie es nicht selbst auf die Bühne.
1: Es gab damals den Wunsch, also entweder Schauspielerin oder auch Lehrerin, ja?
5: Das war zuvor. Lehrerin, ja, das habe ich sogar ein Jahr probiert, wie sicher die Hälfte meiner Kabarettkollegen. Das fand ich sehr interessant zu erfahren, dass wir fast alle gescheiterte Lehrer sind, was ich mir so erkläre, dass wir alle panische Angst haben vor 1:1 Interaktion beziehungsweise unserem Publikum in die Augen schauen zu müssen, was gar nicht so leicht ist. Also wir brauchen auch ein mündiges Publikum, was alle Rechte an der Garderobe abgibt. Also mit Kindern muss man ein bisschen sanfter verfahren und das hat mir nicht zugesagt. Das zum einen und zum anderen ist dann die Eitelkeit zu groß. Man möchte geliebt werden. Und das ist als Lehrer kein gutes Vorzeichen, wenn man so in eine Klasse geht. Also einerseits geliebt werden zu wollen und dann, wenn diese Liebe nicht kommt, dass es in puren Sadismus umschlägt. Beides ist ganz, ganz schlecht, glaube ich, für den Lehrberuf.
1: Dann ging es mit der Schauspielschule los. Ja, also irgendwer hat dann mal gesagt, Lisa, du hast Talent. Mach mal weiter damit, mit dem, was du da geschrieben hast? Oder ist es mehr die Performance oder war es die Mischung aus selbstgeschriebenem und Performance?
5: Nein, nein, die Performance fanden sie alle ganz grässlich. Also dieses Überzogene, diese Finger, die nicht stillhalten, haben sie gesagt, höchstens im Stummfilm, aber auch da eher nicht. Nein, nein, also mich wollte man nicht auf der Bühne sehen. Aber der Text, und deshalb habe ich weitergeschrieben.
1: Wir kommen gleich mal aufs Studium zu sprechen. Sie haben ja parallel irgendwie an verschiedenen Orten verschiedene Dinge studiert.
5: Also die ersten 4 Jahre in Paris, da habe ich das eigentliche Studium absolviert. Und dann eben dieser Versuch als Lehrer in England, was dann grandios gescheitert ist. Und zum Glück war ich da an 2 Schulen. Und da es in beiden nicht funktioniert hat, wusste ich, das liegt an mir. Mhm. Ich habe ja eine große Angst vor dem Leben an sich. Also was heißt Angst? Ich wollte meinen Lebensradius so klein wie möglich halten. Mein großer Traum war, schnell zu studieren und dann sofort wieder ans Gymnasium, wo ich selbst der Schüler war, zurück. Ach. Das ist nicht ganz aufgegangen, muss ich sagen.
1: Ich bin froh darüber, ehrlich gesagt, dass es nicht aufgegangen ist.
5: Ich letztlich auch, aber so war das eigentlich geplant.
1: Was Besseres als jetzt kann man sich doch eigentlich gar nicht wünschen, oder? Das ist doch toll.
5: Das kann man sich in der Tat nicht wünschen. Und es ist, glaube ich, eingetreten, weil ich es mir nicht gewünscht habe. Also wäre das mein Ziel gewesen. Ich bin in alles reingerutscht und wahrlich ein Sonntagskind. Ich habe mir nie Gedanken gemacht, ob das jetzt funktionieren wird, ob es funktionieren muss. Und ich weiß um dieses irrsinnige Privileg, dass es einfach geglückt ist.
1: Das Sprechen vor der Klasse war aber kein Problem. Also genau wie das Sprechen jetzt auf einer Bühne kein Problem ist, ja?
5: Das war kein Problem. Die Outfits waren damals ein Problem, weil ich schon gleich angezogen war wie auf der Bühne. Und das ist natürlich für Pubertierende schwerst irritierend.
1: Ja, absolut. Ja, ich hatte auch eine Lehrerin, die ich so ein bisschen schräg verliebt war, weil die immer so toll aussah. Und ich meine, wenn da vorne eine Lehrerin steht und wir wissen ja, ihre Bühnenoutfits sind so dicht dran an so einem Domina-Outfit. Kann man das so beschreiben?
5: Ja, das kommt natürlich auch durch die Performance. Mhm. Also im Idealfall wirkt jeder Bühnenkünstler wie eine Domina. Also wenn er es nicht tut, wenn er künstlich versucht, seine Autorität zu verhüllen und sich auf eine Ebene mit dem Publikum bringt, das finde ich verräterisch und eigentlich nicht zu verantworten. Also es soll schon optisch das Machtgefälle, was einfach da ist, widerspiegeln. Die Leute schätzen das, glaube ich.
1: Hat denn jemand damals gesagt, hör mal lieber auf mit dem Unterrichten?
5: Nein, das hat sich keiner getraut. Dafür war ich eben schon viel zu sehr als Domina angezogen, als dass mir das jemand gesagt hat. Das hat mich aber auch keiner ermutigt, weiterzumachen.
1: Wenn man etwas nicht verfolgt und es am Ende dann passiert und das so viel Erfolg erzeugt, das ist doch Wahnsinn.
5: Ja, und ja, so unverhofft, weil, und das ist mir auch bei einigen Kollegen begegnet, dass sie gesagt haben, wie bei mir, das war alles anfangs nicht lustig gemeint. Ich bin auch mit gereimten Texten auf die Bühne gegangen, die ich für jetzt nicht lyrisch, aber zumindest ernst hielt. Und die Leute haben dann, was weiß ich warum, aus Angst oder Beklemmung angefangen zu lachen. Aber ich hätte nie gedacht, dass mir das Humoristische liegt und dass es dann das geworden ist, dass die Leute lachen, was ja das Schönste ist, was man in Leuten auslösen kann. Das ist unglaublich.
1: Ich weiß, dass Sie Ihre Programme selbst schreiben. Und zwar zu 100%. Es gibt keine Gag-Autoren oder ähnliches.
5: Nein, um Himmels Willen. Dafür bin ich zu eitel.
1: Und dann kommt etwas raus. Ich habe in diesem Stück gesessen und habe gedacht, sie muss sich irgendwann versprechen. Sie hat sich nicht versprochen. Und es war wirklich, ich habe so das Gefühl gehabt, dass einige Worte vielleicht nur ein, zwei Mal aufgetaucht sind und ansonsten waren es andere. Also ich dachte, wie kann man denn so viele Vokabeln mit sich herumtragen? Das ist ja unfassbar.
5: Ich brauche tatsächlich sehr lange, also ich schreibe sehr lange an Texten. Hm. Es ist jetzt kein wahnsinniger Output, aber es will alles sehr präzise gesetzt werden, was den Vorteil hat, dass ich nichts mehr auswendig lernen muss, weil ich so lange mit einem Satz, wie man so schön sagt, schwanger gehe, dass der dann auch wirklich Teil von mir ist.
1: Ja, der sitzt dann aber auch.
5: Ja.
1: Spannende Geschichte bis hierher und mehr davon in unserem kompletten Podcast und den gibt es überall da, wo es Podcasts gibt, unter BB Radio Mitternachtstalk mit Lisa Eckert. So, dann sind wir erstmal durch für den Moment und jetzt kann ich es ja auch sagen, ich hatte ein bisschen Schiss vor dem Gespräch, weil ich dachte am Anfang, was ist, wenn sie mich vielleicht gar nicht mag?
5: Und ich mag sie immer noch. Anfangs mag ich ja jeden, aber dass ich ihn am Ende noch mag. Das können Sie sich auf die Fahne schreiben.
1: Echt?
5: Ja.
1: Da haue ich mir mal kurz auf die Schulter und sage, das war richtig toll.
5: Ja.
1: Ich wünsche weiterhin viel Erfolg für alles, was noch kommt, für Shows, für Bücher.
5: Ich danke
1: für die Offenheit und es hat mir viel, viel Spaß gemacht.
5: Mir auch. Bis Dankeschön.
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1: Bei mir ist einer unserer deutschen Erfolgsproduzenten, wenn nicht sogar der deutsche Erfolgsproduzent, Vincent Stein ist bei mir. Ich freue mich sehr, dass du da bist.
6: Hallo, ich freue mich auch. Das würde ich mir gerne ausschneiden, wie du mich gerade angekündigt hast. Dann als Klingelton für mich.
1: Kannst du, ich spreche dir das so gerne nochmal separat ein. Ja, danke. Du, es hat ja ein bisschen gedauert, bis es endlich zu unserem Date gekommen ist, weil wir haben ja eine Weile dran gewerkelt, ne? Und jetzt bist du da und wir wollen die Vincent Stein Story hören. Ne? Wir wollen die von vorne bis hinten hören. Alles, was so passiert ist in deinem interessanten Leben.
6: Du hast eine To-Do-Liste mit so einem Häkchen, da können wir abhaken dann, ne? Weil sonst verliere den Überblick auf jeden Fall.
1: Das ist ja nicht so wichtig. Ich passe schon auf und ich habe Millionen Fragen. Ja? Ich hoffe, dass du die entsprechenden Antworten parat hast. Viele wissen ja natürlich, dass du eine Hälfte vom Duo SDP bist. Und heute bist du auch alleine gekommen?
6: Ja.
1: Ja, damit Dark uns nicht ablenkt?
6: Ja, ja, Dark, der quatscht immer so viel. Ich dachte mir, ich mache das mit dem Termin so, dass ich alleine komme, weil ich wollte auch mal zu Wort kommen, ja.
1: Es ist immer schwierig, wenn ihr beide da seid, ne?
6: Ja, nee, aber es ist auch schön. Also es ist ja eine der schönsten Sachen daran an SDP ist, dass wir es zu zweit machen. Mhm. Weil du musst immer nur halbe Lieder schreiben, ja, und du musst auch immer nur die Hälfte der Lieder auswendig lernen auf der Bühne. Also aus Faulheitsgründen habe ich die Band zu zweit mit Dark gegründet, nee. So. Nee, ist natürlich schön, also weil man kann sich gegenseitig den Rücken stärken oder auch mal hat einer einen guten Tag, einen schlechten Tag und auch bei Interviews ist es eigentlich angenehm, wenn man sich die Antworten teilen kann.
1: Finde ich gut, aber heute musst du zu 100% ran.
6: Ja, ich bin gespannt, was du dir hast einfallen lassen, aber ich weiß ja, du kannst quatschen, ich auch, also das wird bestimmt lustig.
1: Also wir fangen mal an im Jahr 1983, als du zur Welt kamst, geboren in Berlin-Spandau. Stimmt, ne? Bis hier ist richtig.
6: Ja.
1: Und du hast, ich gucke ja alles, was du so machst. Weißt du? Ich habe auf Sing Mein Song das Tauschkonzert gesehen. Du hast gesagt, ich bin in der Nähe der Mauer aufgewachsen, hatte immer einen Blick in den Osten und da habe ich ja gelebt. Ne?
6: Genau, du hast aber in Ost-Berlin gelebt, oder? Ja. Genau, ich habe halt am westlichsten Zipfel von West-Berlin gewohnt. Das heißt, also weiter westlich konnte man gar nicht wohnen. Ich bin auch wirklich in der Stadtrandstraße aufgewachsen, mit einer Hausnummer über 500. Also komplett, dann weißt du, wie weit ich draußen gewohnt habe. Und die Mauer, die ich gesehen habe quasi, da ging es halt natürlich rüber nach Brandenburg.
1: Und dein Papa war Gitarrespieler? Er hat irgendwo in einer Band gespielt, ne?
6: Genau, mein Papa ist eigentlich so Ingenieur, also einen technischen Beruf, aber hat als Jugendlicher auch immer in verschiedenen Bands gespielt, absoluter Musikliebhaber. Also ne, wie in den 80er Jahren immer bei uns zu Hause liefen immer irgendwelche Vinylschallplatten und da standen immer Gitarren rum. So, der ist so in den wilden 80er Jahren mit langen Haaren nach Berlin gegangen. Wie man sich nach, wenn man dann nach West-Berlin abhaut, wie man sich so vorstellt, ne?
1: Ist er abgehauen?
6: Naja, was heißt abgehauen? Der ist ja Österreicher.
1: Ach, dein Vater ist Österreicher.
6: Mein Vater ist Österreicher.
1: Mein Opa auch.
6: Guck mal. Echt?
1: An. Haben wir ja? Schon eine Parallele, ne?
6: Oh. Deswegen bist du so gut aussehen wie ich. Können die Leute leider gerade nicht sehen, ne?
1: Aber, deutlich älter, na gut.
6: Ja. Ja. Nee, aber der ist nach West-Berlin in den 80er Jahren und da hat er dann meine Mutter kennengelernt, die ist Berlinerin. Und dann bin ich wirklich am absoluten Stadtrand aufgewachsen. Also das ist halt wirklich auch nicht wirklich so Großstadt Berlin-mäßig, sondern es ist richtig Vorstadt, ne?
1: Es ist ja überliefert, dass du dir diese Gitarren auch regelmäßig ausgeborgt hast und damit gespielt hast, bis dein Vater gesagt hat, ich kann es nicht mehr ertragen.
6: Ja, ja. Ja, mein Vater war schlau, rückblickend betrachtet, oder er hat es einfach wirklich, er war wirklich genervt. Also ich habe halt, wie man als Kind halt immer so auf allem rumklimpert und was man sich so in die Hand nimmt, was rumsteht, so habe ich das natürlich auch gemacht. Konnte natürlich nicht Gitarre spielen und habe meinen Vater, glaube ich, wirklich genervt damit. Also halt immer so, ne, wie es halt klingt, wenn man nicht Gitarre spielen kann, man und ein Kind schreddert darauf rum. Und irgendwann war der Tag, ich kann mich noch dran erinnern, da hat mein Vater zu mir gesagt, also pass auf, wir machen einen Deal. Ich kann es nicht mehr ertragen, was du mit diesen Gitarren machst. Entweder du nimmst Gitarrenunterricht, du kannst dir auch den Lehrer aussuchen, die Uhrzeit, die Tageszeit. Dann darfst du jede Gitarre benutzen, die hier rumsteht, oder ich schließe sie für immer weg. Weil ich ertrage es nicht mehr. Und dann habe ich schon gemerkt als Kind, auch dass das eine Erpressung ist, aber habe mich dann darauf eingelassen und habe Gitarrenunterricht genommen.
1: Und den Lehrer selbst gewählt?
6: Genau, also ich habe dann den Lehrer auch... habe ich den gewechselt? Nee, ich habe dann später noch Klavierunterricht genommen und so, aber das war dann so, das war ganz normale Spandauer Musikschule. Mhm. So wie man es als Kind so macht, ne, denn irgendwann wird, es ist am Anfang ist spannend und irgendwann fühlt man sich so, als ob man es machen müsste, so, ne, und bis zu einem gewissen Punkt bin ich da zum Gitarrenunterricht gegangen und dann habe ich gedacht, okay,
1: jetzt kann ich's.
6: Also für Punkrock reicht's, für die drei Akkorde, die ich brauche, um einen Song zu schreiben.
1: Das waren deine ersten musikalischen Erfahrungen als Gitarrist in einer Punkband?
6: Genau, also ich habe sehr, sehr früh meinen Bandkollegen Dark kennengelernt, also am ersten Tag in der Oberschule, 7. Klasse. Und wir waren beide extreme Ärztefans. Das war damals wirklich, es war eigentlich wie eine Religion für uns. Also das war so wirklich so Ärzte hören, gab vielleicht noch ein, zwei andere Bands, aber so deutsche Punkrockmusik. Und dann haben wir uns gleich am ersten Schultag kennengelernt und haben uns auch sofort getroffen. Und er hat auch Gitarre gespielt, hatte damals auch Gitarrenunterricht und ich habe Gitarre gespielt. Und wir haben vom ersten Tag an eigentlich angefangen, eigene Lieder zu schreiben.
1: Krass.
6: Also es ist ja mal so, und für uns war das normal. Das ist aber jetzt rückblickend betrachtet, ist das ja gar nicht normal. Die meisten Leute nehmen sich eine Gitarre in die Hand und dann gucken sie mal, wie spielt man Wonderwall von Oasis oder wie spielt man Westerland von Die Ärzte. Ich weiß bis heute nicht, wie man irgendeinen Song von den Ärzten spielt. Also vielleicht einen oder so. Wir haben von Anfang an da rumgeklimpert und unser eigenes Ding gemacht.
1: Das ist krass.
6: Ja, und haben das auch immer mit einem Kassettenrekorder aufgenommen. Also wir haben eigentlich alles mit Kassettenrekorder aufgenommen. Auch Klingelstreiche und so Telefonstreiche und alles. Also wir fanden uns super lustig, aber wir waren sehr außenseitermäßig. Also wir hatten auch das Gefühl, also ja, wir waren schon Außenseiter, auch in der Schule. Wir hatten so bunte Haare. Wir waren ja schon immer sehr anders. Also wir waren jetzt auch nicht unbeliebt und wurden gemobbt, aber wir waren schon so ein bisschen, ich glaube, die anderen fanden uns schon ein bisschen schräg. Dark hat ja dann teilweise, der war wirklich in seiner Freizeit in besetzten Häusern, ja. Wir sind Skateboard gefahren, haben Ärzte gehört, haben Punkrock, also, ne, und das in den 90er Jahren, kannst du dir ja vorstellen, wie das war. Aber wir waren jetzt nicht die Unbeliebten, aber auch nicht die Beliebten. Wir waren einfach so ein bisschen die Nerd, verrückt. Ich war so computerspielesüchtig, auch noch zudem.
1: Richtig süchtig?
6: Ja, ja. Ich war, glaube ich, so mit die erste Generation von wirklich Computerspiele-Süchtigen.
1: Aber guck mal an, wo das hingeführt hat, weil du hast dann auch durch diese ganze Computergeschichte YouTube für euch entdeckt, ne? Als ihr euch gegründet hattet. 99 wurde SCP gegründet, ne?
6: Ja, wir waren halt schon eine Band, bevor wir überhaupt wussten, dass wir eigentlich eine Band sind, ne? Wir haben das jetzt mal so grob festgelegt, weil 99 haben wir dann tatsächlich die ersten Lieder aufgenommen, die man auch heutzutage so kennt. Also das war so, da ist es das erste Mal anhörbar geworden. Darum haben wir gesagt, okay, komm, lass uns einfach 99 sagen. Und wir wollten auch eine 90er-Jahre-Band sein, sage ich ganz ehrlich dazu. Das klingt halt cool. Gerade so noch. Ja, nee, aber ich war schon immer so ein großer Computer-Nerd, würde man sagen. Also damals gab es das Wort halt auch noch nicht. Also technische Geräte haben mich schon immer fasziniert. Ich hatte auch ganz früh eine Digitalkamera. Ganz früh habe ich geguckt, wie kann man mit einer Kamera das auf den Computer rüberspielen, Videos selber schneiden. Und ich habe halt auch geguckt, wie geht denn das eigentlich mit dem Computer mit Musik aufnehmen? Weil klar, wir hatten die Band, wir haben da im Jugendzentrum rumgeschrammelt, ne, so Punkrock-mäßig, und dann habe ich aber irgendwann gemerkt, ja, warte mal, ich habe doch so einen schnellen Computer, weil mit dem spiele ich ja mal Spiele, ey, mit dem kann man ja auch aufnehmen. Ne, das war ja damals nicht klar. Also heutzutage googelst du einmal, wie nehme ich Musik auf, und dann findest du 1000 Tutorials.
1: Ne? Gab's damals nicht.
6: Nein, es gab ja nicht. Es gab ja noch nicht mal das Internet. Also es gab schon, aber es war noch nicht mal frei verfügbar. Das heißt, für mich war das eine Erkenntnis. Ey, ach so, wo? Mit dem Computer nimmt man Musik auf. Ich dachte, da braucht man eine Bandmaschine und ein Mischpult. Ne? Und die Computer waren ja damals auch noch nicht so besonders schnell. Das war schon eine krasse Erkenntnis für mich.
1: Und vor allen Dingen der Schritt dann von der Punkmusik weg zu Deutschpop.
6: Wie
1: kam es denn dazu eigentlich?
6: Ich würde ja auch gar nicht sagen, wir machen Deutschpop. Wir machen ja eigentlich gar nichts.
1: Ihr macht so eine Art Pop, nennt ihr das. Ja? Die Definition eurer Musik ist irgendwie so eine Art Pop.
6: Ja, genau, weil also diese Definition lassen wir uns ja nur aus den Rippen schneiden, weil die Leute gerne Definitionen haben. Eigentlich würde ich sagen, hör dir mal drei SDP-Alben an und dann beantworte mal selber die Frage, was wir für Musik machen. Es ist halt nicht greifbar.
1: Ihr steht für alles.
6: Ja, wir machen das, worauf wir Bock haben. Es könnte auch sein, dass wir das, also es wird nicht so sein, aber es könnte sein, dass wir beim nächsten Album oder in drei Alben nur noch Bock auf Jazz haben. Dann würde ich ein Jazz-Album machen. Das wäre mir scheißegal, ja. Das ist gerade das, was ich daran so liebe. Diese absolute Freiheit, ja. Mir eben nicht sagen zu müssen, oh Gott, ja, jetzt kommen ja nur die traurigen Lieder kommen bei uns gut an. Dann lass mal nur noch so Lieder wie machen, wie ich will nur, dass du weißt, weil das kommt ja besonders gut an.
1: Der ist auch wirklich schön.
6: Der ist auch schön, aber das war niemals dann so, okay, ach, das ist die Erfolgsformel. Jetzt machen wir nur noch traurige Lieder. So traurig bin ich auch nicht.
1: Nee,
6: also
1: natürlich nicht.
6: Nee, also kein Mensch ist, also ich hoffe auf jeden Fall nicht, ist nur traurig oder ist nur gut gelaunt oder nur albern drauf. Wir machen einfach das, wie wir uns gerade fühlen, worauf wir Bock haben.
1: Du, wer bei einem Konzert schon mal war, und das waren ja die meisten schon mal, weil eure Konzerte sind immer ausverkauft, der weiß, dass dieser Spagat da ist zwischen eine Leiche, ich will nur wissen, und dann die schönsten Tage sind schon immer die Nächte. Also in diesem Spektrum bewegt sich das alles. Und das ist von nachdenklich, und ich lasse mich mal so ein bisschen jetzt einfach mitnehmen und treiben, bis wir feiern jetzt mal richtig partyhart hier, ne? Da ist alles dabei.
6: Ja, so wie das normale Leben hoffentlich der meisten Menschen ist, ne? Von total Gaga. Ja, also da bin ich mir auch nicht zu schade für einen ganz plumpen Witz, auch ganz ehrlich, wenn ich ihn gerade lustig finde. Also kennt ja auch mal jeder, über was für einen Quatsch lacht man manchmal. Und manchmal sind mir diese Witze, die ich dann sehe, oh Gott, was hast du da auf der Bühne gesagt, finde ich das an anderen Tagen schrecklich. Und mir ist mir selber viel zu platt, auch manche Lieder von uns sind mir an manchen Tagen viel zu platt. Aber dann mache ich halt einen tiefgründigeren Song oder einen sehr gefühlvollen Song, und dann gibt es mir manchmal wieder Tage, wo ich denke, oh, dieses Geseier, ja. Ich will heute einfach nur Spaß haben. Und ich glaube, so ist es doch auch einfach. So ist das Leben, hoffentlich bei den meisten Menschen. Und das ist halt so, ist halt unsere Musik.
1: Kannst du dich noch an deinen ersten Auftritt erinnern? Weil ich meine, mittlerweile sind eure Konzerte immer ausverkauft, immer voll. Habt ihr mal vor 12 Leuten gespielt oder so?
6: Ja, klar. Es gab ganz viele Jahre, wo wir eigentlich, weil die ersten Auftritte, die wir hatten, auch in der Schulzeit, waren halt eher immer leicht traumatisch. Also wir haben uns maximal missverstanden gefühlt. Mhm. Weil die Leute konnten das damals nicht greifen. Wie, da ist einer, der singt über, keine Ahnung, damals hatten wir Lieder, die hießen Bananensaft oder so. Da gibt einen, da singt einer ein trauriges Lied, dann singt er über Bananensaft. Was ist los mit denen? Die haben bunte Haare, ein bisschen rappen sie aber auch oder so. Was ist das denn? Und darum hatten wir immer sehr, sehr komische Erlebnisse auf unseren Konzerten. Und das hat dann dazu geführt, dass wir uns sehr missverstanden gefühlt haben und auch nicht so willkommen, sag ich jetzt mal. Ja? Also oft war es dann so, irgendjemand hat eine Party geschmissen, der wiederum hat SDP extrem gefeiert und auch verstanden. Dann hat der uns gebucht und alle anderen, die dann zu Gast waren, haben gesagt, das ist ja das Schrecklichste, was ich jemals gesehen habe. Und dann, weißt du, dann haben wir auf so linken Veranstaltungen gespielt. Und für die Punks war das aber gar nicht links genug oder politisch korrekt genug oder wie auch immer. Die konnten damit nichts anfangen, weil sie natürlich gar nicht sich voll und ganz mit uns beschäftigen konnten, natürlich, wenn wir da auf der Bühne sind. Oder dann wurden wir auf ein Reggae-Festival eingeladen, aber ist ja nur ein ganz kleiner Teil von dem, was wir machen, ist Reggae. Das heißt, egal wo wir waren, wir haben uns immer deplatziert gefühlt. Das hat dazu geführt, dass wir dann eigentlich gar keinen Bock mehr auf Auftritte hatten und ganz lange gar nicht mehr aufgetreten sind. Und dann erst 1999 haben wir angefangen, Lieder zu machen. Und das erste Mal auf Tournee sind wir 2013 gegangen. Die ganze Zeit dazwischen war immer so, das ist komisch. Wir sind immer mal wieder aufgetreten, aber es waren eigentlich keine schönen Erlebnisse. Und dann haben wir erst ab 2013 angefangen, live zu spielen und haben auch gemerkt, ach, da sind ja doch ganz viele Menschen dann irgendwie deutschlandweit, die wirklich Lust haben, uns zu sehen und die uns auch kennen und sehen wollen. So war das.
1: Das war schon gleich ziemlich voll am Anfang.
6: Ja, ja, genau. Also wir sind auch eher so Tiefstapler, sage ich jetzt mal so, weil ich mir auch immer, ich bin oft so unsicher, also ich komme vielleicht nicht so rüber, aber ich fühle mich oft so, mögen die Leute das wirklich, ist das gut genug, was wir machen, oder es sitzt, glaube ich, manchmal noch sehr tief bei mir, dass wir sehr lange missverstanden waren oder ich habe mich immer missverstanden gefühlt, gerade mit der SDP-Musik, waren immer so, Leute haben es nicht verstanden oder hatten auch nicht den Nerv dazu, sich das wirklich so zu verstehen oder diesem Werk, das wir dort machen, so sich anzunähern. Und darum war es auch bei der ersten Tournee so, da war ich so, komm, lass uns das bitte ganz klein machen. Naja, vielleicht schaffen wir so, dass so 150 Leute pro Stadt kommen. So war das damals geplant mit unserer Booking-Agentur. Und die waren von Anfang an so, seid ihr blöde? Das wird genial. Und dann haben wir diese Tour damals 2013 in den Vorverkauf gegeben und die war halt nach einer Woche ausverkauft. Und dann, okay, dann haben wir das größer verlegt und nochmal größer und nochmal größer, bis wir auf einmal gemerkt haben, okay, krass, dann, keine Ahnung, in München, da kommen 1600 Menschen. Ich meine, das ist ja richtig viel.
1: Klar.
6: Das geht ja gar nicht so, wie wir uns das vorgestellt haben. Wir brauchen jetzt eine Band. Wir brauchen ja einen Lichttechniker. Wir brauchen eine Show. Scheiße. Und dann ging das halt erstmal nochmal richtig, dann hat es angefangen, richtig loszugehen. Und dann ist es von Jahr zu Jahr größer geworden und ich habe das immer so, wie so, als ob ich so am Rande stehen würde, so beobachtet und habe gedacht, Alter, wie verrückt ist das, ja? Weil wir es ja da schon so lange gemacht haben. Und du denkst immer so, ist das irgendwie verrückt. Und dann siehst du dich selbst so als 12-Jähriger und 13-Jähriger da vor dem Kassettenrekorder sitzen und denkst...
1: Das war gerade gestern.
6: Das war ja gestern, ne? Also ich meine, wenn du über deine Jugend nachdenkst, wir haben uns ja auch schon jetzt vorher ein bisschen über deine Jugend unterhalten, da denkst du ja auch, ey, ist ja verrückt. Das ist so, einerseits ist es total normal und andererseits total abgefahren, ja. Also ob man einen Film geguckt hat,

0: fahren, ja. Also ob man einen Film geguckt hätte.
1: Film haben wir im Augenblick nicht, aber einen ausführlichen Podcast mit Vincent Stein und der kompletten SDP-Story. Gibt es überall dort, wo es Podcasts gibt, unter BB Radio Mitternachtstalk. Vincent, schön, dass du da warst. Weiterhin viel Erfolg für dich und bis die Tage.
0: Danke, dass ich hier sein durfte. Ja, immer wieder ein Vergnügen, mit dir zu quatschen, mit oder ohne Mikrofon. Und wir werden uns auf jeden Fall bald mal wieder sehen oder hören.
1: Definitiv. Bis dahin, bleib gesund.
0: Ciao.
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3: Im Studio Finn Riebesel-Freundlieb. Bahnpendler müssen sich auf höhere Preise im Regionalverkehr einstellen. Die Bundesnetzagentur hat die Gebühren für die Nutzung der Schienen neu geregelt. Für Regionalzüge müssen die Nahverkehrsunternehmen künftig deutlich mehr zahlen, wenn sie auf Schienen der Deutschen Bahn unterwegs sind. Die machen über 85% des Schienennetzes aus. Hintergrund ist ein Urteil des Europäischen Gerichtshofs. Eine bisherige Preisbremse für den Regionalverkehr war nicht rechtens. Für die Unternehmen bedeutet das rund 400 Millionen Euro Mehrkosten. Sie warnten bereits nach dem Urteil im März vor möglichen Folgen wie höhere Ticketpreise oder weniger Verbindungen. Nach dem Hackerangriff einer KI des ChatGPT-Konzerns OpenAI reagiert jetzt auch die Bundesregierung. So wurde die Gründung eines KI-Sicherheitsinstituts beschlossen. Hanna Messerschmidt.
4: Man nehme die Entwicklungen in Sachen künstlicher Intelligenz sehr ernst, sagte ein Regierungssprecher. Das Bundesdigitalministerium spricht etwa von einer deutlichen Veränderung der Bedrohungslage. Die neuen KI-Modelle haben genau das getan, wovor viele Experten schon lange warnen. Sich ungeplant selbstständig gemacht und einen Hackerangriff gestartet. Bei einem Probelauf ist die Software aus der Testumgebung aus und ins System einer anderen Firma eingebrochen. OpenAI will jetzt die Sicherheitsvorkehrungen verstärken.
3: Kanzleramtschef Thorsten Frey soll neuer Fraktionschef der Union im Bundestag werden. Darauf haben sich CDU-Chef Merz und der CSU-Vorsitzende Söder geeinigt. Die Fraktion soll Frey nächste Woche wählen. Der bisherige Fraktionschef Spahn war nach der Debatte über seine Vaterschaft per Leihmutter zurückgetreten. Die Start-up-Szene in Deutschland boomt. Im ersten Halbjahr wurden über 3000 Unternehmen gegründet, deutlich mehr als je zuvor. Jetzt hat die Bundesregierung über 150 Maßnahmen auf den Weg gebracht, um Unternehmen weiter zu stärken und in Deutschland zu halten. Dabei nimmt sie unter anderem Start-ups im Rüstungsbereich in den Blick. Da will der Staat auch selbst einsteigen. Ein wichtiges Paket, sagt Christoph Stresing vom Start-up-Verband im ZDF.
5: Die Gründung allein ist ein wichtiger Schritt, aber wir müssen Wachstumsperspektiven für diese Unternehmen bieten, damit die Unternehmen, die jetzt gegründet worden sind, die gegründet werden, hier auch die bestmöglichen Rahmenbedingungen haben, um zu wachsen, um auch tatsächlich die Möglichkeit haben, Champion zu werden.
3: Olympia-Feeling in und um Hannover. Dort starten heute die Finals. Dabei werden in 24 Sportarten insgesamt 143 deutsche Meistertitel vergeben. Jana Klonikowski.
6: Die Finals gibt es seit 2019 und sie sind seitdem ständig gewachsen. Auch dieses Jahr sind wieder neue Sportarten mit dabei, wie zum Beispiel Beachvolleyball, Gewichtheben und Surfen. Die Idee, die deutschen Meisterschaften in eher kleineren Sportarten gleichzeitig an einem Ort stattfinden zu lassen, so eben eine Art Mini-Olympia auf die Beine zu stellen und so auch für mehr Aufmerksamkeit zu sorgen. Viele Wettbewerbe sind für Zuschauer vor Ort außerdem kostenlos zu sehen.
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1: Jetzt ist aber die Messlatte liegt sehr, sehr hoch, weil bei mir ist der schnellste Magier der Welt, Hans Klock. Hans, ich freue mich sehr, dass du da bist.
2: Danke, Jens. Danke für die Einladung.
1: Ist das toll, dass wir mal ausführlich über deine Lebensgeschichte erzählen können. Das hätte ich mir nie zu träumen gewagt, wirklich.
2: Oh, danke.
1: Ich war ja schon mehrfach an deinen Shows und habe gedacht, meine Güte, ey, eigentlich ist der mir zu schnell. Weil während ein normaler Magier ein Kunststück macht, machst du vier.
2: Ja, das stimmt. Ja. Ja, man sagt noch immer, der schnellste Magier der Welt. Ja, ich weiß auch nicht, ob das so ganz so wichtig ist, aber heutzutage haben die Leute nicht so viel Zeit. Die wollen viel sehen in kurzer Zeit und die Konzentration ist auch weniger. Ja, so ich muss natürlich aufpassen, dass die Leute nicht die Handy aus die Hose nehmen und gucken, ob da noch neue E-Mails sind oder etwas. So, man muss immer das Publikum, ja, wie sagt man das?
1: Fesseln.
2: Ja, genau. Ja.
1: Aber da musst du dir gar keine Gedanken machen. Also ich war ja mehrfach an deinen Shows und ich muss ganz ehrlich sagen, nicht eine Sekunde habe ich darüber nachgedacht, ob ich zwischendurch ein Handy ziehe und irgendwas filmen muss oder irgendwas nachgucken muss.
2: Okay,
1: da gut. ist man fasziniert. Du bist übrigens der zweite Holländer bei mir in der Show nach Bastian Ragas.
2: Ah, Bastian Ragas.
1: Cordignac, ne?
2: Ja, ist ein guter Freund für mich. Ja. Und wir leben in derselben

0: 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Een klein dorf. 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Ja, mm-hmm. dorf. Ja. Nou ja, in Holland is jeder dorf in de nähe van Amsterdam.
1: Kom, Holland is zo schön, ja.
0: Het is schön, aber niet groß. So, ja, der Bastian kenne ich sehr gut. Und auch Eloy, auch ein guter Freund von mich. Ja, Kurt und Jack, die waren riesig hier in Deutschland, aber nicht in Holland.
1: Hm. Erstaunlich, ne?
0: Nein, aber Bastian ist ein großer Musical Star in Holland.
1: Und du bist der große Magierstar. Und ich freue mich, dass du da bist. Ich höre so gerne die Holländer. Es ging bei Rudi Carrell früher los, ne?
0: Ja.
1: Ihr habt so einen unglaublich schönen Akzent. Man kann stundenlang zuhören. Das ist toll.
0: Ich höre das immer. Ich hatte manchmal in der Show gesagt, weil versucht der Show in Deutsch zu sprechen, Deutsch zu reden. Und ich weiß, ich spreche Deutsch wie der Rudi Carrell. Aber ich sehe aus wie Linda de Mol. Und da war immer das Eis gebrochen, ja, genau.
1: Linda de Mol fand ich auch toll.
0: Ja, ja, ja.
1: Aber die Traumhochzeit.
0: Ja, aber die macht nichts mehr hier in Deutschland.
1: In Holland macht sie noch was?
0: Noch immer, ja, ja, ja. Ja, sie ist eigentlich, macht sie viele Filme, Spielfilme, Serien, Drama. Mhm. Und auch immer die Quiz, aber weniger. Ja, aber dann hat sie, wenn sie anfing mit den Kindern und so weiter, hat sie gesagt, das war zu beschäftigt für Linda, um immer hier zu sein. So. Mhm.
1: Ja. Warum sprichst du eigentlich so gut Deutsch? Ich meine, viele Holländer sprechen ja gut Deutsch, aber wie ist das? Lernt ihr das in der Schule oder ist das einfach wegen der Nachbarschaft zu Deutschland?
0: Beide. Wir mussten das auf der Schule lernen, aber ich war nicht so gut auf der Schule. Und wenn ich anfing in Deutschland, so gerade vor 25 Jahren, weil ich habe hier angefangen im Schillertheater in Berlin, hatte ich einen 3-Wochen-Vertrag und dann musste ich auch reden. Und ich konnte gar kein Deutsch. Und dann habe ich das gelernt in ein Kloster in Fürth, in Was? Holland. Ein Kloster. Und dann lernt man in 2 Wochen eine fremde Sprache. Und das hat funktioniert. Aber trotzdem muss ich sagen, ich habe gerade vor langer Zeit kein Deutsch geredet. Aber es kommt zurück. Das ist irgendwo in meinem Kopf, ja, diese deutsche Worte. Und dann plötzlich denke ich, ach, das ist richtig, was ich sage.
1: Hm, das ist richtig.
0: Die Grammatik von Deutschland, das verstehe ich gar nicht. Aber meistens, wenn es gut anhört, meistens ist es gut. Aber es ist auch für die Deutschen so. Ihre Grammatik ist schwierig. Und mein Bruder ist ein Lehrer in Deutsch. Weil wir hatten nicht so viele Lehrer in Deutsch. Mhm. Und dann, er arbeitet auf einer Schule und da war kein Job mehr für ihn. Aber dann hat der Direktor gesagt, wenn du Deutsch lernst, dann kannst du bleiben. Und dann hat er das 5 Jahre studiert. Ja.
1: Sehr gut. Und seitdem sagt er immer, Moment, Hans, falsche Grammatik.
0: Ja, ja, ja, ja. Ja, er spricht sehr gut Deutsch. Er spricht Höchdeutsch. Aber
1: Hochdeutsch, ja, genau. Aber ja, ganz ehrlich, ich finde, dass du auch ganz toll Deutsch sprichst. Und ich, du siehst, schön. Guck mal, wenn ich immer meine Zuhörhaltung einnehme, das heißt, wenn ich den Kopf leicht schräg halte, dann bin ich immer interessiert an dem, was passiert. Und ich merke schon wieder an mir, dass ich selbst den Kopf schräg halte. Weißt?
0: Aber verbessere mich, wenn ich etwas falsch sage.
1: Grammatik ist nicht wichtig. Sprache ist nur Kommunikation. Wir wollen ja nur verstehen, was du sagst. Und wir verstehen, was du sagst. Okay, auch wenn der Satzbau nicht hundertprozentig korrekt ist. Ist überhaupt kein Problem. Wollen wir mal deine Geschichte so ein bisschen auseinandernehmen?
0: Ja.
1: Weil ich finde das so spannend. Also du bist ja nicht als Magier zur Welt gekommen, aber du warst sehr, sehr jung, als du das erste Mal mit der Magie in Kontakt kamst, ne? Durch den Zauberkasten deines Großvaters.
0: Das stimmt. Ja, das alles hatte angefangen mit einem Zauberkasten. Das war ein Weihnachtsgeschenk von meinen Großeltern und meine Großvater und Oma Klock. Ich hatte natürlich mir das gewünscht, weil ich hatte Siegfried und Roy am Fernsehen angeschaut und ich war total begeistert und das wollte ich auch. So, das war richtig ein Wunsch für mich, ein Zauberkasten. Hatte ich bekommen mit 10 und dann habe ich angefangen mit der Magie, natürlich klein angefangen mit die kleinen Sachen und ich hatte auch viel Hilfe von meinem Vater, weil
1: Klaas,
0: ja, Klaas Klok, ich war auch ganz interessiert in der Magie. Dann mit 11 Jahren, mein Vater hat einen Magier angerufen, in der Nähe von wo wir lebten, Pömerend. Und die Magier, John Hady, mein Vater hat gesagt, ja, mein Sohn hat Talent. Ich denke, dass mein Sohn Talent hat, aber er wollte das gerne zeigen. Und die Magier, John Hady, hat mir dann geholfen, meine erste professionelle, bisschen bessere Tricks wie in ein Zauberkasten zu lernen. Und ja, und so weiter ist das alles, hat das alles angefangen.
1: Und mit 14 hast du den ersten Preis abgeräumt. Gleich,
0: ja,
1: richtig, ne?
0: Stimmt, ja. Ja, es gibt in unserer Welt Kongresse für Magiers, Magiekongresse. Und da war ein Kongress in Baden-Baden.
1: In Deutschland sogar.
0: In Deutschland. Mhm. Und dann hatte ich den ersten Preis für die Junioren bekommen. Ja.
1: Wahnsinn.
0: Ja, da war tolle Zeit.
1: Und in der Zeit hast du darüber noch nachgedacht? Du musst ja noch einen Beruf lernen irgendwie in der Richtung oder machst gleich Schule und wirst dann gleich weltberühmter Magier. Wie war es zu dem Zeitpunkt? Ich meine, mit 14, dann weiß man zwar, dass man ein Interesse für irgendeine Sache hat, aber du musst ja noch irgendwas anderes machen. Hat dein Vater gesagt, lern mal erstmal ordentlich einen Beruf oder werd so wie ich Ingenieur oder wie war das?
0: Die hatten das versucht, aber ich war so schlecht auf die Schule und ich hatte Glück, dass meine Mutter war auch nicht sehr begeistert von Schule. Und ich war natürlich wie ein Kind, das zum Beispiel ein Kind, welches jeden Tag 5 Stunden Klavier spielt zum Beispiel, dann weiß man ja, das bekommt ein Musiker. Und ich übte und übte jeden Tag vor dem Spiegel so, mein Eltern hat etwas, ja, er schafft das. Ich hatte Glück, weil 90% von den Eltern sagen, du lernst erst einen richtigen Job. Mhm. Und der Magie bleibt Hobby. Und wenn du dann Diplomas hast für einen richtigen Job, aber dann bist du zu spät. Man muss jede Stunde investieren in der Magie und nicht in etwas anderes. Ich hatte nur Glück, meine Eltern haben mich immer unterstützt und glaubten daran. Und da hatte ich viel Glück mit, weil ich sehe Leute, die sind dann 20, haben studiert und fangen dann an mit der Magie. Aber dann bist du eigentlich
1: schon zu alt, ne?
0: Ein bisschen zu spät, ja. Meine Eltern hatten gesagt, wenn du das willst, auf der Bühne stehen, sollst du auch eine Tanzausbildung machen. Das habe ich gemacht als Kind. Tanzausbildung. Ich wollte gar kein Tänzer bekommen, aber klassische Tanz und Tapdance und Jazz, das alles habe ich 4 Jahre gemacht. Jeden Tag.
1: Hm. Ja. Und man sieht das heutzutage ja noch.
0: Ja.
1: Also deine Shows sind so unglaublich schnell und da sind auch so viele Bewegungen drin, wo ich immer denke, meine Güte, wie geht denn das? Ja,
0: ja, das geht gut.
1: Das geht gut. Ja, es geht immer noch sehr gut. Ja.
0: Ja. Das, ja, es ist ganz anstrengend. Ich denke, dass ich, vielleicht habe ich noch 5 Jahre, um das so schnell zu machen. Ja, und dann mache ich vielleicht eine Hans Klok Unplugged Show oder etwas.
1: Dann nimmst du ein bisschen Tempo raus.
0: Genau, obwohl die Schnelligkeit ist natürlich auch das Image. Das wollen die Leute auch sehen.
1: Ich glaube, du wirst wahrscheinlich mindestens noch 15 Jahre so eine schnelle Show machen können.
0: Ja, hoffentlich. Ja.
1: Du bist ja ein fitter Typ. Ja,
0: also ich bin fit und ich trainiere viel und gehe manchmal zum Fitness. Und die Shows sind angestrengt natürlich. Aber ja, trotzdem bekommt man ein bisschen Alter. Aber das ist das Schöne, dann hat man auch mehr zu erzählen.
1: So ist das.
0: Ich rede nicht zu viel in der Show, aber es kommt vor, ich erzähle ein bisschen über zum Beispiel Siegfried und Roy, meine großen Vorbilder. Und Harry Houdini, noch immer der größte Magier aller Zeiten. Mhm. Und Harry Blackstone von die...
1: Mit der Glühbirne.
0: Glühbirne.
1: Du hast mit 23 deine erste eigene Show bekommen. Und das ist natürlich sehr, sehr früh, um so eine Show zu machen, die auch durch die Decke geht. Das Ding war ja überaus erfolgreich, ne? Und dein Vater hat mit dir gemeinsam die Kunststücke entwickelt, was ich total genial finde.
0: Ja, das stimmt, ja. Ja, mein Vater war Ingenieur, er war ganz technisch. Es ist natürlich so, für die Illusionen, die große Illusionen, das muss man entwickeln, ausarbeiten und dafür braucht man Requisite und meistens ist da irgendwo etwas versteckt, was man nicht sehen sollte, aber trotzdem da ist. Das ist ein bisschen das Unterscheid. Hè? Ein Magier, ich bin auch Magier, weil ich hatte angefangen mit die kleine, mit die Fingerfertigkeit. Das sollte man auch zeigen. In meiner Show zeige ich auch viele kleine Kunststücke.
1: Mit den Karten.
0: Aber hauptsächlich, wenn ich Fernsehen mache, zum Beispiel Fernsehkarte, Nebel Show, all diese große Fernsehshows. Meistens mache ich dann etwas Größeres, weil das ist das Image. Und damit hat mein Vater sehr, sehr gut geholfen. Und mein Vater war auch richtig, er wollte immer Risikos nehmen, weil er wollte eigentlich selbst im Zirkus auftreten. Das war sein Wunsch. Mhm. Aber das war nicht möglich in seiner Zeit. Er war von 1940 und er war der älteste von seinen Brüdern. Und dann war es gewohnt, dass die älteste Sohn immer studierte. Und das hat er dann auch gemacht. Aber eigentlich wollte er die Freiheit haben, welke ein Künstler hat. Und so, wenn ich sage, ja, ich wollte Magier, Illusionist bekommen, Magic Entertainment, wie man das auch nennt, hat er mir immer unterstützt und er ist ziemlich jung gestorben, 61, aber ich hatte einen Vater für 200 Jahre eigentlich. Er hat so viel investiert in mich und auch in meinen Bruder Walter. Und er war die größte Inspiration, weil er so viel für mich gemacht hatte und er auch immer daran glaubte.
1: Und das war das Gute, dass er tatsächlich studiert hat und Ingenieur geworden ist. Ja, ansonsten hätte er dir nicht, hätte sonst nicht die ganzen Kunststücke für dich alle kreieren können. Ne?
0: Stimmt, ja, stimmt, ja.
1: Und ich meine, sein Traum ist in Erfüllung gegangen durch dich. Insofern hat es funktioniert für ihn. Ne?
0: Eigentlich, ja. aber Eber hat auch, bei Anfang, wenn ich Kind war, musste er, immer war ich auch der Chauffeur natürlich. ich fing an mit Auftritten, mit kleinen Geburtstagfeiern für Kinder zu Hause. Und mit all diesen Requisiten konnte ich natürlich nicht mit Zug gehen oder etwas. Und dann hat mein Vater gesagt, ja, ich brauche die, und musste er 2 Stunden warten. Und so, wenn ich dann 18 war, hat er gesagt, und du bekommst deinen Fahrbeweis.
1: Eine Fahrerlaubnis.
0: Weil du sollst das selbst machen. So, mein Vater hat mich sehr viel unterstützt. Auch so mit 2007 war ich in Las Vegas. All Hollywood war im Planet Hollywood Theater. Das Haus war ausverkauft, total ausverkauft. Die waren alle eingeladen natürlich. Und dann fing ich an mit der Show. Und er war nur in der Mitte ein Stuhl frei.
1: Für deinen Vater?
0: Ja, das ist für Klaas. Das ist für meinen Vater, ja.
1: Da hat er gesessen. Er hatte den besten Platz, die beste Sicht auf die Bühne, weißt du?
0: Genau.
1: Von oben.
0: Ja, von das komplette ausverkaufte Haus ist da nur ein Platz in der Mitte. Beste Platz. Frei.
1: Das ist toll.
0: Erste Reihe, ja.
1: Deshalb bist du heute da, wo du bist?
0: Ja, genau.
1: Weil er das gemacht hat, ja?
0: Genau, unbedingt.
1: Das ging ja damals relativ rasant. Du hast mit deiner ersten Show begonnen und das dauerte, glaube ich, nur 1 oder 2 Jahre. Dann hast du die erste Las Vegas Show gehabt. Wie geht dann sowas überhaupt?
0: Na, es war natürlich so, wenn ich Kind war, wollte ich nur auftreten. Und hatte ich gedacht, wenn ich mein Leben lang auftritt und davon leben kann, dann habe ich mein Ziel erreicht. Mhm. Ich hatte niemals gedacht, um berühmt zu werden oder bekannt. Das war nicht mein Ziel. Aber dann plötzlich, weil ich war am Fernsehen und da war ich bekannter. Und dann, das ist auch ein bisschen ein Drücken. Dann wollte man, wenn man Erfolg hat, wollte man das festhalten und wieder Erfolg haben. So, dann war mein Ziel richtig Las Vegas, aber in die Zwischenzeit, ich war in Japan, in China, Mexiko, aber noch immer, ja, Las Vegas, das ist natürlich der Stadt des Entertainments. So, dann hatte ich das in 2007, hatte ich die Chance, um da wirklich aufzutreten mit meiner eigenen Show. Und dann hat meine Producer, Joop van den Ende, der Founder von Stage Entertainment, das ist ein Betrieb, die machen die riesen Musicals hier auch in Deutschland. Und er hat gesagt, ja, Hans, kannst du deine Illusion auch zum Beispiel mit Pamela Anderson machen? Und hat gesagt, ja, vielleicht, wenn das alles geht. Und dann hat er das organisiert. So, das war natürlich ganz lustig. Das war eigentlich Weltneues, weil sie ist so berühmt. Und dann hat Joop gefragt, willst du Assistentin sein von einer Magie, einer Illusioniste? Er kommt aus Holland, sein Name ist Hans Klok. Und dann hat sie gesagt, oh ja, das ist der Traum, jedem Frau Assistentin zu sein von einem Magier. So, ich hat gleich ja gesagt. Super Idee.
1: Okay, man findet dich überall im Internet. Es gibt Hans Klok in allen sozialen Kanälen, Instagram, Facebook, Internetseiten. Also wer Hans Klok finden möchte, der findet dich.
0: Ja.
1: Und der findet auch die Tickets für deine Shows.
0: Der Klok tickt durch.
1: Ich wünsche dir jetzt viel Erfolg.
0: Danke, Jens.
1: Bleib schön gesund, bleib bitte so fit und ich freue mich auf unser nächstes Treffen, dann, wenn es wieder Geschichten zu erzählen gibt.
0: Vielen Dank.
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1: Heute bei uns ist Jan Hasenfuß, ein bekannter, also irgendwann in ein paar Jahren noch bekannterer Schauspieler.
3: Ja, hoffentlich.
1: Ein Mann, der auch lange Zeit bei uns in der Region gelebt hat, also Potsdam, Cottbus, hast du viel gelebt, hast dir Theater gespielt, hast hier studiert. Und dein Weg zu einem erfolgreichen Schauspieler, der begann ja gar nicht so rosig, wie man sich das normalerweise bei so einem Typen, der so erfolgreich ist, wie du das jetzt bist, erdenken würde.
3: Nein, das stimmt, da gebe ich dir vollkommen recht. Also der Startpunkt war etwas holprig. Kaufmannssohn geht in Hamburg los und sagt, ich will Schauspieler werden, weil Theater AG läuft gut, keiner hat eine Ahnung, und habe dann vorgesprochen an verschiedenen Schauspielschulen, wurde dann an der Privatschule angenommen, was im Nachhinein sich erweist auch, was gar nicht so schwer ist, weil da sprechen dann vielleicht im Zweifel 20 Leute für 10 Plätze vor und die Schauspielschule will ja auch Geld verdienen. War dann in der Schauspielschule, das lief alles ein bisschen schief, bin dann da ziemlich schnell wieder runtergeflogen.
1: Warum, was hast du gemacht?
3: Ich habe nichts gemacht. Ich habe es sehr ernst genommen und habe aber viele Sachen nicht verstanden, was gemacht wurde und wie die Technik, wie das Handwerk funktionierte, und bin wirklich verzweifelt und wurde dann runtergeschickt mit der Aussage, Hasenfuß, wir glauben nicht, dass du jemals ein Schauspieler werden kannst. Damit bin ich dann nach Rostock-Lichtenhagen in Plattenbau gezogen. Hab bei Axel Springer Nachtschichten geschoben in Hamburg, also immer gependelt, Germanistik, Philosophie studiert. Hab eigentlich, ich erinnere mich noch eine Woche, dort habe ich eine Woche mit 2 Kästen Bier in der Lichtenhagener Wohnung gehaust.
1: Ich habe geschossen.
3: Mich abgeschossen und habe gedacht, irgendwie, das wird nichts. Schauspiel ist, das Ding ist durch. Du wirst, dein Leben ist verkackt. Hm. So. Und obwohl es auch nicht bedeutet, dass man, wenn man Schauspieler ist, das Leben dann nicht verkackt ist. Also meins ist nie verkackt, aber bin dann zu Vorsprechen gefahren, bin in Wien angenommen worden, aber dann doch nicht, weil sie gesagt haben, du, Moment mal, du warst ja schon auf einer Schauspielschule. Dann bringst du schon zu viel Vorerfahrung mit, das wollen wir nicht. Von da an habe ich dann bei den Vorsprechen einfach nicht gesagt, dass ich schon auf einer Privatschule war, was für mich als ehrlichen Menschen totaler Druck war. Hm. Bin dann hier in Potsdam-Babelsberg angenommen worden und habe die ersten zwei Semester versucht, so viel wie möglich falsch zu machen in Übungen, so Impro-Übungen, damit keiner erkennt, dass ich die Übung schon kannte. Mhm. Das wird jetzt vielleicht der Christine Schmidt-Schaller auch erklären, warum ich manchmal so komisch war. Christine, das war nicht böse gemeint, oder weil ich wirklich so dumm war. Ich hatte Angst, dass sie erkennt, dass ich da schon Vorerfahrung habe. Auf jeden Fall hatte ich da die wahnsinnige Angst. Er hatte auch die Drohung, du fliegst bald runter. So, die wussten gar nicht, was sie damit angerichtet haben. Ich nehme es euch nicht übel, weil konntet ihr nicht wissen. Im Endeffekt ist dann alles zum Guten gewendet worden. Ich bin nach Cottbus ans Theater und bin jetzt ein gestandener Schauspieler, habe Frau und Kind, lebe in Leipzig und bin rundum glücklich.
1: Du hast damals auf der Schauspielschule, ohne es zu wissen, deine erste Rolle gespielt. Du hast den Deppen gespielt für die ersten zwei Monate.
3: Zwei Semester.
1: Zwei Semester sogar. Ja. Und überzeugend. Also
3: ja.
1: Das hat gut funktioniert.
3: So habe ich es eigentlich noch gar nicht gesehen.
1: Siehst du, du hast eine Rolle gespielt.
3: Wieso habe ich da eigentlich keinen Filmpreis für gekriegt?
1: Naja, weil es bis jetzt noch keiner wusste, aber jetzt nach diesem Mitternachtstalk werden sofort Leute anrufen und sagen, was, Moment, du hast damals nur den Deppen gespielt, du warst das gar nicht.
3: Ich war das gar nicht. Das
1: ist unfassbar. Und du hast doch wirklich die Schauspielschule ordentlich abgeschlossen, wie sich das so gehört.
3: Ordentlich abgeschlossen. Ich habe sogar, weil der Hasenfuß ja so ein bisschen so verquerte Leitung hat, es gibt ja so eine Diplomarbeit, oder gab es damals. Mhm. Und da habe ich mir gesagt, naja, viele machen so Diplomarbeiten nach dem Motto, Shakespeare, meine erste Rolle, mein Gefühl dabei, wissenschaftlich. Da habe ich mir gesagt, nein, ich will, wenn dann richtig wissenschaftliche machen, und habe einen Fragebogen entwickelt nach sozialwissenschaftlichen Standards und habe zwei Jahre den ganzen Schauspielschülern in Deutschland, Österreich, Schweiz hinterher telefoniert, hinterher gemailt, um ich musste ja jeweils in den verschiedenen Gruppen eine gewisse Menge zusammenführen, damit ich dann auch die Ergebnisse habe, die repräsentativ sind, und habe dann für die verschiedensten Facetten der Schauspielausbildung in Deutschland eine wissenschaftliche Diplomarbeit geschrieben.
1: Was hast du da so gefragt?
3: Ich habe zum Beispiel gefragt, ich wollte einfach mal wissen, die Schauspielausbildung hat sich ja vom Grebensee hin nach Babelsberg hier zum Marlene-Dietrich-Ring entwickelt, weg von klassischer Theaterausbildung hin zur Filmhochschule, wo es dann auch mal hieß, so, ihr macht hier Theaterausbildung bei uns in der Filmhochschule, entweder macht ihr auch mal richtig Film und nicht nur, wir spielen Theater und halten halt eine Kamera drauf, sonst ist hier Feierabend. Dann wurde der Dieter Berner intronisiert, was auch zu Konflikten geführt hat, glaube ich, so zwischen Theater und dann kommt der Wiener Dieter Berner, Grüße an dich, Dieter. Und im Endeffekt wollte ich mal gucken, was hat das eigentlich bewirkt, wo landen unsere Schüler, wo sind sie früher, die Absolventen, gelandet? Wie viel landen jetzt am Theater, wie viel früher? Im Vergleich zu anderen Hochschulen, Privatschulen, da sind sehr interessante, für mich dann auch als einer, der von der Privatschule geflogen ist, Informationen rausgekommen, dass ich sehen konnte, und was ich auch dazu stehe, der Aussage, dass ich sage, schließt die Privatschulen, es ist Augenwischerei, es wollen Menschen Geld verdienen mit den Privatschulen. Ich weiß, dass das wenn ich das in Runden mit Schauspielern, die vielleicht auf Privatschulen waren, oftmals dann ach, der arrogante Hochschüler, nein, darum geht's nicht. Es sind einfach zu viele Menschen auf diesem Markt, und ich glaube, es macht keinen Sinn. Es sollten wirklich zertifizierte Hochschulen und vielleicht noch ein, zwei Privatschulen pro Bundesland dazukommen, wo dann nicht den Leuten das Geld aus der Tasche gezogen wird für irgendwie ein, zwei Stunden Schauspielunterricht, wo wir dann irgendwie acht am Tag hatten und die das in der ganzen Woche. Das ist der falsche Weg. Es wird den Augen, den Leuten vorgemacht, hier als Superstars mäßig, irgendwie in Deutschland sucht den Superstar, ihr werdet dann Schauspieler, aber viele von denen werden niemals Schauspieler.
1: Das heißt, du hast deine eigene Marktforschung gemacht während des Studiums und konntest das auch gleich für dich in der Praxis umsetzen.
3: Ja, definitiv. Und es hat sich vieles bewahrheitet, wenn ich jetzt Leute, mit denen ich damals auf dieser Privatschule war, wenn ich dann beobachte, wo die jetzt gelandet sind, ohne das jetzt böse zu meinen, ist das oftmals nicht mehr in diesem Beruf.
1: Und du hast schon bisher sehr viele erfolgreiche Rollen gespielt, Tatort zum Beispiel, Polizeiruf hast du mitgespielt.
3: Ja.
1: Wenn du jetzt so viele Rollen parallel spielst, wann bereitest du dich denn darauf vor und wie intensiv machst du das?
3: Während der Autofahrt, nein. Das hört sich jetzt ja alles wahnsinnig viel an. Mhm. Und wenn man dann aber, man dreht dann ja nicht an einem Film vier Monate, sondern da ist ein Drehzeitraum von 4, 5, 6, 7, 8 Wochen, wo man dann an verschiedenen Tagen oder wenn es Hauptrollen sind, dann vielleicht auch mal wirklich am Stück dran ist, aber man hat genug Zeit. Schwierig wird es dann, wenn das so wie jetzt gerade so eine Phase ist, wo dann noch eine Regie, ich habe eine Theaterregie gemacht und dann noch Theater spielen und dann eine Rolle hier, eine Rolle da, ein Casting hier, dann noch die kleine Lilly aus dem Kindergarten abholen, dann wird's knapp. Aber ansonsten, das Vorbereiten, das ist ja das Schöne, das lernt man dann auch im Handwerk. Ich kann ja auf dem Klo oder beim Spazieren gehen oder beim Kinderwagen schieben, ich kann ja überall meine Gedanken kreisen lassen, ich kann Text lernen, ich kann über die Figur nachdenken und gut, Recherche am Computer, das ist vielleicht dann teilweise ein bisschen weniger, als ich es früher gemacht habe, aber ich versuche sowieso immer mehr auch aus mir zu schöpfen und bei historischen Figuren muss ich mich natürlich damit befassen, aber ansonsten habe ich ja alles, ich habe das Handwerk ja dabei, komplett.
1: Liegt dir das gut, Texte zu lernen? Stell ich mir schwer vor, auswendig lernen.
3: Ja, es geht ja nicht um das Auswendiglernen, sondern mir geht es immer darum, so parat zu sein, dass der Text eigentlich irrelevant ist, dass ich weiß, was ich damit sagen will, wie ich sagen will und dass ich aber so flexibel bleibe, dass ich in jegliche Richtung, die mich der Regisseur schieben möchte, dann auch gehen kann. Oder, was man ja auch manchmal leider hat, wenn der Regisseur keine Richtung vorgibt oder auch keine Richtung weiß, dass man dann weiß, okay, rette sich, wer kann. Das ist die Richtung. Das ist sozusagen das erste Angebot, was ich machen würde. Und den Weg befolge ich dann, wenn ich merke, da kommt nichts.
1: Was ist besonders schwierig bei der Schauspielausbildung? Du musst ja mal, du musst den Taurin spielen können, du musst den Ernsthaften spielen können, du musst den Überheblichen spielen können.
3: Ja, also ich glaube, da hat so jeder so seine Facetten, die ihm mehr liegen. Oder das kann man natürlich alles lernen. Man kann alles handwerklich lernen. Also man muss ein Grundtalent mitbringen. Ich glaube, in der Schauspielausbildung ist das wirklich Schwierige, bei sich zu bleiben, aber auch, weil man in der Schauspielausbildung eigentlich oft von sich weggeschoben wird, um dann zerschlagen zu werden und wieder aufgebaut zu werden und wieder zu sich zu finden, sich nicht zu verlieren, die Sachen neu aufzunehmen, aber auch dann möglichst alles aufnehmen und dann möglichst schnell auch erkennen, das stimmt für mich, das stimmt für mich nicht. Also dann auch schnell auf eigenen Beinen zu stehen und zu sagen, ja okay, alles klar, das haben die jetzt kritisiert, das geht so gar nicht, Herr Hasenfuß. Ja, für mich geht's aber so.
1: Jan Hasenfuß ist bei uns, er ist Schauspieler. Was ist eigentlich das Schwierige daran, als Schauspieler zu überleben in der Zeit, in der man noch nicht so bekannt ist?
3: Ich finde nichts schwierig, weil ich habe natürlich auch diese schwierigen Phasen gehabt, aber man hat ja Gott sei Dank zwei Hände, zwei Beine. Ich habe in einer schwierigen Phase zum Beispiel, als wir nach Berlin gingen, vom Theater weg, und meine Freundin mit meiner Mutter am Tisch saß und geweint hat, weil sie nicht mehr wusste, irgendwie wird er dann in 3 Monaten noch Geld haben und hat diesen Druck sozusagen auf sich übertragen. Habe ich gesagt, alles klar, weißt du was? Überhaupt kein Ding. Ich gehe, das war irgendwie kurz vor Silvester, ich gehe am 2. Januar, hole mir einen Job. Dann bin ich zum Kaisers gegangen, wir haben Prenzlauer Berg gewohnt, zum Kaisers gegangen, habe gesagt, hey, da steht auf dem Schild, 7,50 für Wasserkästen schleppen, braucht ihr noch jemanden? Ja, wann kann ich anfangen? Ja, sofort, gut, ich bin morgen da. Hab dann 3 oder 4 Mal die Woche, abends bis nachts, 0.30 Uhr Wasserkästen sortiert, geschleppt und ich weiß nicht was. Und damit kommt man ja hin. Ich habe dann noch ein Tennistraining gegeben, da habe ich dann viele Produzenten und Regisseure und da schließen sich dann so die Kreise, ne? Und habe ja meine Jobs auch gehabt. Also es war ja nur dann eher so die Angst, die ich meiner Freundin auch nehmen wollte, vor so einer Durststrecke, weil sie es noch nicht kannte. Vorher war ich am Theater, da kam mir das Gehalt. Was dann eher schwierig ist, man ist dann da und dann kommt dann August Diehl, der auch in der gleichen Straße wohnte, und kommt mit seinem Bierkasten und gib den bei dir ab und dann stehst du da und denkst, naja, jetzt geht er nach Hause, Text lernen, nächste Kinohauptrolle und du sortierst seine Bierflaschen. Und da war für mich so ein Kippschalter, wo ich dachte, nee, das ist jetzt der Punkt. In ein paar Jahren, August, werden wir uns hoffentlich nochmal sehen. Nimm's mir nicht übel, aber ich werde dann vielleicht die Hauptrolle spielen und du die Nebenrolle und du gibst mir einen Bierkasten. Also das ist ja alles möglich. Man muss ja nicht vermessen sein. Keine Ahnung, vielleicht wird das auch nie passieren. Das hat mir eher positiv geholfen. Auch Schauspielkollegen, die dann kamen, meinen, oh, heute geile Vorstellung gehabt. Ja, ich habe noch eine Stunde Wasserkästen schleppen hier. Und ich habe der Umgang mit mir selber, den habe ich da gelernt.
1: Ich glaube, das erdet einen auch so ein bisschen. Wenn man zwischendurch solche Jobs macht, die nicht so gut bezahlt sind und wo du nicht für eine Rolle Tausende von Euro bekommst und dann so zwischendurch so ein paar bodenständige Tätigkeiten machst.
3: Ich glaube, ich habe das nie gebraucht, weil ich einfach von zu Hause das so mitbekommen habe. Ich habe nur gemerkt, es hat mir gut getan. Ich habe mich gefreut. Ich habe gesagt, ich muss los. 5:50, 18 Uhr geht meine Schicht beim Kaisers los. Und man muss einfach zugreifen. Ich glaube, das, was das Leben einem bietet, mit offenen Augen, offenen Händen, offenem Herzen durch die Welt gehen. Und ich weiß, also ich hatte auch die Momente, auch in Cottbus hatte ich, das geht dann ins Private, aber hatte ich auch Phasen, wo du denkst, die Welt ist ja ganz schön grau irgendwie hier. Und das lag dann nicht an Cottbus, das ist eine schöne Stadt. Und da läufst du einfach durch die Welt und findest vielleicht den Ausweg nicht, aber wenn man das Leben dann anpackt, an egal was für eine Stelle, und wenn man anfängt und sagt, ich gehe jetzt in einen Sportverein oder ich suche mir halt irgendwie einen Job oder ich gehe in eine Behindertenwerkstätte und helfe behinderten Kindern. Was auch immer, was einem möglich ist, dann geht das Leben plötzlich und rollt wieder los. Also mhm. So habe ich es zumindest erkannt.
1: Du kannst also zwei Jobs auch nebenbei machen, also nebeneinander her machen. Das heißt, du kannst zum einen bei Kaisers Flaschen sortieren, um deinen Lebensunterhalt zu organisieren, sage ich mal. Und genau. Das zum anderen kannst du auch eine Rolle spielen nebenbei. Und du weißt, es ist beides wirklich hart verdientes Geld.
3: Es ist beides hart verdientes Geld und es ergeben sich dann plötzlich solche Sachen. Du kommst zu einem Casting für eine Rolle eines Verkäufers und stehst da und denkst, wieso mache ich denn da automatisch alles wie ein Verkäufer? Naja, weil du beim Italiener Antipasti verkaufst und sagst, wollen Sie noch ein bisschen Käse dazu? Wir haben einen ganz leckeren Käse im Angebot hier. Und das entsteht dann ja auch. Und ich bin jetzt seit ein paar Jahren nicht mehr darauf angewiesen, aber ich weiß, und das sage ich auch, wenn es solche Phasen geben sollte, bin ich bereit dazu, egal welchen Job, zu machen. Damit werde ich dann halt mich über Wasser halten und habe deswegen auch nicht irgendwie Arbeitslosengeld oder solche Sachen. Das möchte ich alles nicht. Ich bin Macher, ich boxe mich selber durch. Ich kriege das schon hin.
1: Hast du denn irgendwelche Schauspielkollegen kennengelernt, die schon in einer anderen Sphäre schweben und das vergessen haben, wie sich das anfühlt, auch Bodenhaftung zu haben?
3: Ich möchte jetzt ja keinem zu nahe treten. Ich kriege das natürlich manchmal mit, dass es irgendwie Schauspieler gibt, wo man weiß, die hatten diese Phase noch nicht, wo man aber auch erahnen kann oder zumindest sagt, na, ich wünsche dir, dass das nicht kommt, weil du hast diese Phase noch nicht erlebt. Also es gibt ja Jungschauspieler, die ohne Schauspielausbildung reinrutschen, 20 Jahre meinetwegen sogar eine super Karriere haben. Und also ich weiß es ja nicht, wie es sich anfühlt, dann von da oben runter zu knallen. Deswegen fühlt es sich für mich persönlich sehr gesund an. Natürlich gab es die Momente gerade in der Schauspielschule, wo du dann denkst, hier und da, was machen die denn alle schon? Kinohauptrolle. Okay, ja, Kurzfilm, Nebenrolle. Aber jeder hat so seinen Moment und da bin ich im Moment sehr, sehr glücklich und dankbar. Bei mir ist im Moment alles im Lot. Ne?
1: Hast du es jemals bereut, den Job des Schauspielers ergriffen zu haben?
3: Nein. Auch nicht, wenn ich jetzt meine kleine Tochter sehe, weil ich sehe, die macht die gleichen Grimassen wie Papa. Also von daher bereue ich es nicht. Also außer wenn sie den Beruf dann wirklich ergreift, dann bereue ich es doch vielleicht.
1: Wirst du unter die Arme greifen dabei oder wirst du es eher ausreden?
3: Ich könnte mir vorstellen, wenn ich ihr es verbiete, dann wird sie es auf jeden Fall. Und wenn ich es am besten, wenn ich es nicht will, dann sollte ich sie zu irgendwelchen Produktionen mit hinschleppen, wo es ganz schrecklich ist, dass sie sagt, oh Gott, da habe ich gar keine Lust drauf. Keine Ahnung, wir werden es sehen. Also es ist...
1: Und wir werden ihn auch sehen. Und zwar mehrfach auf der Mattscheibe und auf der Kinoleinwand. Jan Hasenfuß, Schauspieler seines Zeichens, bei uns im BB-Radio Mitternachtstalk. Schön, dass du da warst. Ja,
3: danke, dass ich da sein durfte und danke fürs Wasser. Mm. Ciao.
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1: Ich freue mich sehr über meinen heutigen Gast. Es ist einer unserer deutschen Top-Produzenten, DJs und er ist eigentlich noch so viel mehr für mich. Er ist eine Legende. Alex Christen ist bei mir.
4: Hallo Jens, danke, dass ich hier sein darf. Ich freue mich.
1: Was viele gar nicht wissen, ist, dass wir eine gemeinsame Geschichte haben. Und die möchten wir jetzt gerne an dieser Stelle, weil wir einfach ausführlich Gelegenheit haben, mal von vorne bis hinten ausrollen. Wir sind nämlich beides DJs und zwar in verschiedenen Teilen Deutschlands aufgewachsen.
4: Ja, genau. Also wir sind Ost und West vereinte DJs, die im Prinzip immer das Gleiche gemacht haben und altersmäßig auch gleich sind und viele Parallelen haben, über die man sprechen kann, die, finde ich, sehr interessant sind.
1: Also du kommst aus Hamburg, ich komme aus Berlin.
4: Genau.
1: Und unsere Passion war es von vornherein, also bei mir ging es los, als ich mit 3 Jahren mein erstes Radio bekommen habe, dass ich gesagt habe, ich muss irgendwas mit Musik machen und mit Musik und Ansagen, also Radiomoderator wäre schon schön. Ja? Wie war es bei dir?
4: Bei mir fing es auch sehr früh an. Mein Vater hat versucht, mir Gitarre beizubringen. Ich bin ja Linkshänder und er Rechtshänder und ich stand dann immer so gegenüber ihm und habe so ein paar Akkorde gelernt. Und ich bin einfach so über Musik schon sozialisiert worden, dass ich so, ich weiß nicht, ich glaube, die erste Platte, die ich hören musste, war dann Heintje und irgendwie hat mich das dann nie losgelassen. Und ich war dann auch wirklich auch so ein Kind, das sich so eingräbt in Musik und nur Musik hört. Und ich wollte gar nicht so viele Leute kennenlernen. Nee, ich wollte dann lieber irgendwie Kassetten aufnehmen und solche Geschichten. Ja. Also es war schon eine Besessenheit, würde ich es fast nennen, ja.
1: Du hast also auch schon frühzeitig vor dem Radio gesessen und alles mitgeschnitten, was ging, ja?
4: Ja, und das hat immer genervt, dass Wolf Urban dann reingesprochen hat, wenn der Fade kam und dann hat er irgendwas gesagt zum Wetter. Weil, oh Mann, ey, jetzt habe ich nur so ein bisschen. Und man konnte das ja auch nicht ausblenden, sondern es war dann so auf Kassette. Da musste man immer dieses Ende von irgendeiner Moderation holen. Aber Hauptsache, ich hatte den Song.
1: Also ich habe die Leute früher gehasst, die beim Radio reingequatscht haben und jetzt bin ich einer von denen, die es gemacht haben.
4: Weißt du? Ich weiß.
1: Es ist schlimm, oder?
4: Es gab ja auch manchmal so Songs, die hatten so eine kurze Atempause, so eine Sekunde nichts und dann hatte einer der Moderatoren immer im Radio gesagt, nicht jetzt auf die Pause-Taste drücken. Und dann habe ich gedacht,
1: ich kill ihn.
4: warum? Gib mir doch den Song.
1: Am Ende haben wir es aber geschafft, alles mitzuschneiden. Und hast du damals auch raubkopiert, wie verrückt, wenn jemand eine Platte hatte von irgendwas Geilem und das an irgendwie schnell überspielt auf eine Kassette?
4: Also finanziell war das gar nicht anders möglich. Mein Vater war eben Trucker und meine Mama war Putzfrau. Also wir hatten jetzt nicht die finanziellen Möglichkeiten, irgendwie Platten zu kaufen, sondern ich habe mir die dann irgendwie geliehen. Ich habe mir von irgendjemand was geliehen, das weiterverliehen an irgendeinen und dafür konnte ich mir die leihen und dann haben wir das irgendwie so hin und her getauscht und dann habe ich das immer recorded und ganz ordentlich sauber gemacht mit so einem Samttuch, die Schallplatten, dass die auch ja nicht irgendwie danach aussehen, als wenn da meine dicken Finger drauf wären.
1: So ging es bei mir auch los. Ich habe mir immer vom Nachbarn das Zeug geholt, weil der Nachbar hatte damals Westverwandtschaft, die haben immer Platten mitgebracht. Ah, und das war natürlich für uns als Ostkinder war das toll. Ne? Und dann gab es AC/DC, Neil Young. Die haben wir alle dann schön auf Kassette überspielt und haben es natürlich dann weitergegeben. Also Raubkopie.
4: Von der Raubkopie. Der letzte hatte nur das Rauschen, aber da warst du ja schon sehr privilegiert, dass du diesen Zugang hattest. Das ist natürlich auch großartig. Und das konntest du dann wiederum fürs DJing nutzen, indem man in Kassetten-DJ war.
1: Mhm. Ja. Genau, wir haben mit Kassetten tatsächlich gespielt damals. So ging's los. Schuldisco. Hast du auch Schuldisco gemacht?
4: Selbstverständlich. Also ich finde Kassettendisco eigentlich auch ganz charmant, weil man muss, dadurch lernt man natürlich auch zu moderieren, weil man muss ja zwischen jedem Song vielleicht eine kleine Geschichte erzählen.
1: Genau.
4: Also hier da vorne auf der Tanzfläche bitte die Handtasche hochnehmen und die Regenjacke ausziehen. Es geht jetzt weiter mit dem Song. Also man hatte dann so einen Flow. Man wusste einfach, was man sagt. Und das, muss ich sagen, hilft mir heute noch.
1: Hast du so angefangen? Als DJ?
4: Ich habe so angefangen mit geringsten Mitteln, also nicht mit Schallplattenspieler, sondern eben auch
1: mit Kassettendecks, genau. Mit
4: Kassettendecks und musste eben, ich hatte auch manchmal eben nur ein Kassettendeck, das heißt Kassette raus, die nächste reinpacken, vorspülen und in der Zeit was erzählen. Also du musst haptisch irgendwas machen und trotzdem die da waren, irgendwie mit Sprache unterhalten. Das ist natürlich ein wunderbares Training. Das hat man zu der Zeit nicht ganz verstanden, aber ich finde, davon profitiert man heute noch.
1: Ja.
4: Also es gibt nicht so viele Dinge, die passieren, die mich dann unbedingt aus dem Schuh hauen. Auch wenn ich mal was falsch mache auf der Bühne oder irgendwelche Dinge, die sonst so passieren. Ich habe das meiste habe ich irgendwie dann doch schon so erlebt und glaube, bin ganz gut gewappnet auch gegen Dinge, über die man mit denen man einfach nicht rechnet.
1: Kannst du dich an deine erste Mucke erinnern, die du gemacht hast, an deine erste Veranstaltung, wo du aufgelegt hast als DJ?
4: Also wo ich das erste Mal aufgelegt habe mit Schallplatten. Das war eine schreckliche Erfahrung, weil ich hatte natürlich, man bildet sich musikalisch weiter, man geht aber nicht auf das Publikum ein, sondern ich hatte so meine Ideen, was ich jetzt so an dem Abend spiele. Es war eine Hochzeit und eine Hochzeit ist ja bekanntlich, ja, ist schon Glatteis. Fünf Generationen ist ein bisschen Glatteis, dann kommt der Bräutigam, ich hätte gern den Song, nee, habe ich nicht, und dann kommt die Braut, ich hätte gern den, ja, auch gerade nicht da, dann ist die Stimmung schon nicht so geil.
1: Was bist denn du für ein DJ? Das muss man noch haben.
4: Genau, dann kam die Schwiegermutter, die mir erzählt hat, was ich für ein sinnloser Typ bin, und das habe ich dann auch, also der Abend war wirklich, muss ich sagen, da kann ich mich heute noch für entschuldigen, es war einfach eine wirklich beschissene Hochzeitsmusik. Und davon hatte ich auch schlaflose Nächte, aber das hat mich natürlich auch dazu konditioniert, dass mir bewusst war, es geht nicht um mich, es geht immer um das Publikum, um die Fans, um die Menschen, die da unten sind. Du bist, du gehörst dazu, aber du kannst nur eine Einheit mit denen bilden, du kannst nicht dein Ding durchziehen. Das war, glaube ich, ganz lehrreich.
1: 1987 hast du deinen ersten Hit rausgebracht.
4: Ja.
1: Zu der Zeit war ich in Berlin unterwegs, in Ost-Berlin. Da wurde 750 Jahre Berlin gefeiert und da waren wir quasi an vielen Stellen in der Stadt auf Bühnen und haben als DJs die Leute unterhalten. Und du hast deinen ersten Hit rausgehauen, Drums in Your House.
4: Genau, das war meine erste Schallplatte, die ich da veröffentlicht habe und da war ich auch extrem stolz darauf. Und ich finde, was so schön ist, wenn man naiv neu anfängt mit irgendwas, man hat ja so große Ideen und stellt sich alles Mögliche vor und das verblasst dann auf einmal sofort. Das ist wie so eine Seifenblase, die platzt. Und dann rief mich die Plattenfirma irgendwie einen Monat später nach der Veröffentlichung an und sagte, ja, wir haben ja noch 1000 Vinyl liegen, wir haben 17 verkauft, was machen wir damit? Willst du die nicht alle haben? Ich habe eine Einzimmerwohnung, ich weiß nicht, wo ich die alle hinpacken. Da können die nicht vernichten, das musst du bezahlen. Und dann musste ich also die Vernichtung der Vinyls auch noch bezahlen, weil das einfach, das war eben der Anfang und war jetzt nicht der durchschlagende Erfolg.
1: Hast du noch eine davon?
4: Ich habe, glaube ich, sogar Hause sogar zwei und leere Hüllen, wo keine Platte drin ist. Ich habe mir so ein paar Hüllen mitgenommen. Das Cover war auch extrem lame.
1: Wollen wir vielleicht an dieser Stelle ganz kurz einen Exkurs wagen? Man kann ja mit deinen Platten richtig Geld verdienen. Das ist nämlich heutzutage eine Wertanlage. Ne? Man kauft sie für einen Preis X und wenn man sie eine Weile liegen lässt, dann wird sie automatisch sehr viel wertvoller durch Verknappung, oder? Ist es so?
4: Ja, das ist so. Mir hat gerade jemand geschickt, dass mein erstes Classical Dance Album 1, glaube ich, auf Vinyl für 129 Euro bei eBay gehandelt wurde, wo ich natürlich denke, Frechheit, gerade 30 gekostet, aber das ist so der Gang der Dinge und dann werden die natürlich noch wertvoller, wenn sie signiert und wenn da eine Geschichte zu ist. Also das freut mich ja, dass das Vinyl irgendwie noch so einen Platz in unserer Gesellschaft hat und einen Wert hat, weil ich finde Vinyl hat was unheimlich Charmantes. Man kann darin blättern, man kann so ein bisschen lesen, wer da mitmacht. Man hat so ein paar Hintergrundinformationen, die so im Streaming doch verloren gehen. Und ich mag das auch, eine Schallplatte aufzulegen, dieses Knistern und so. Das hat irgendwie was Kaminartiges.
1: Die nächste Gemeinsamkeit, die wir haben, es gibt so Abende, an denen sage ich mir, heute ist ein Vinylabend. Und dann setze ich mich hin, lege mir eine Platte auf, nehme mir ein schönes Getränk dazu, mach die Tür zu und sag, okay, Freunde, jetzt ich. Ja? Cover aufmachen, lesen, was drin ist, Booklet, ja, wer hat das komponiert, die Idee dahinter und dann einfach mal das Knistern der Platte hören und eine Platte und die du noch 20 Minuten umdrehst. Ne?
4: Ja, und das ist, glaube ich, für einen selbst auch so ein bisschen wie Urlaub. Das ist einfach eine extrem meditative Sache, die man so macht. Und es ist gut für die Seele. Also ich habe auch solche Abende, ich mache es eigentlich viel zu selten, wo ich was wirklich genieße. Mhm. Einfach da sitze und dann holst du deine Chipstüte, hörst du Musik und lässt dich nicht von deinem Handy ablenken, sondern fällst du ein, lässt dich einfach fallen. Das ist ja immer wieder ein gutes Erlebnis.
1: Zumal wir ja noch eine Gemeinsamkeit haben, wir hören mittlerweile Musik ja analytisch. Ne? Das ist einfach so, wenn wir irgendwas hören, dann wissen wir genau, wann fängt das Ding an, wann fangen die an zu singen, wann kommt die Bridge, wie hört das Ding auf, das hören wir ja quasi schon, wenn der Song beginnt. Ne? Ist das bei dir auch so?
4: Ja, und man verliert dann natürlich dann so die Naivität, weil man hört natürlich Dinge in neuen Platten, wo das so Stereotyp ist. Ah ja, genau, das hat der Pet Shop Boys, hat er da geguckt und hier ist das und das und hier, was ist ich, die Nina Chuba-Nummer, die ist doch von Katy Perry, der Vers und so. Da hat man dann so Gedanken, die manchmal davon ablenken, dass vielleicht man diesen neuen Song einfach ganz naiv hören sollte, wenn das einfach ein guter Song ist und gar nicht so in die Analyse geht. Aber das fällt mir natürlich extrem schwer.
1: Aber es ist so, dass wir damals die Originale hatten in den 80ern, wa? Das müssen wir an der Stelle auch mal sagen, ja, liebe Leute da draußen. Ja? Ja, ja. Zu der Zeit, als wir noch klein waren, als wir noch jung waren, haben die Leute diese Musik gemacht, die so anders war, genau, die es damals zu dem Zeitpunkt noch nicht gab und die heutzutage bei den jungen Leuten auch extrem gut ankommt, wie wir ja sehen, wenn du mit der Tour 80er, 90er unterwegs bist. Ne?
4: Ja, das ist wie jedes Mal ein tolles Erlebnis, dass da ganze Familien sind und dass die Eltern ihre Kinder so sozialisiert haben, dass die eben auch die 90er hören und die Sachen klasse finden und von vorne bis hinten mitsingen. Und jeder, der mal auf einer Abi-Party war, weiß einfach, dass so um 12:30 herum kommt der 90er-Jahre-Block und da ist einfach immer Massenalarm.
1: So ist es.
4: Da ist es wirklich so, dann weißt du, okay, die Boss-Musik läuft, das ist, worum es hier geht.
1: Ja.
4: Es gab vor kurzem gerade so eine Studie, warum beim Super Bowl jeder Künstler über 40 ist. Warum sind denn nicht die jungen Streamer? Warum ist da Usher? Warum treten da die Rolling Stones auf? Warum trägt da Dr. Dre mit 55 auf? Weil die Chance hatten, durch ihre Musik eine Historie zu bilden. Es war auch so geheimnisvoller. Es ist so mehr mit, man ist so mit denen mehr so verwachsen. Und das wird heute durch diese schnelllebige Zeit für die neuen Künstler natürlich schwieriger.
1: Ich frage dich mal an der Stelle, schreibst du irgendwann mal ein Buch mit deinen Erlebnissen der letzten 30, 35 Jahre? In deinem Leben ist so viel passiert.
4: Ja, ich bin selber ganz entsetzt, wenn ich dann tatsächlich damit konfrontiert werde, mit wem ich alles gearbeitet habe und was alles so passiert ist und wo wir überall waren. Also ich weiß nicht, es gibt da wirklich nichts, was ich da nicht ausgelegt. Ich weiß nur, wir sind mit der Bloodhound Gang einmal, meinte die Plattenfirma, wir hatten irgendwo einen Auftritt, ja, wir fliegen mit Privatjet von Hamburg nach Riesa. Und haben wir gedacht, wir haben es geschafft. Dann war es aber ein Jet, eine Propellermaschine, wo ein Fahrlehrer und Fahrschüler dabei sind. Und die haben uns einfach reingebucht. Also wir hatten wirklich so einen Wackelflug und hinten löste sich die Tür. Das muss man sich einfach mal vorstellen, dass ich so viele Anekdoten habe, dass ich gar nicht mehr weiß, wo ich anfangen soll. Weil es gibt wirklich so eigenartige Geschichten. Also meine Hochzeitsparty, da war dann irgendwie Rammstein, Udo Lindenberg und DJ Balloon hat versucht Musik zu machen, war aber schon beim ersten Lied so betrunken, dass er besoffen im Ring lag, weil wir haben gefeiert in dem damaligen Gym von den Klitschkos und der Ring war unsere Tanzfläche. Und er lachte einfach ganz flach wie der Maikäfer, weil er so betrunken war, dass er gar keine Platten auflegen konnte. Also hatte ich an den Abend gar keinen DJ mehr.
1: Musstest du selbst
4: ran? Habe ich natürlich selber aufgelegt.
1: Das ist ja nicht zu fassen. Also bei der Wahl des Discjockeys hattest du kein gutes Händchen, sagen wir mal so.
4: Also ich sag mal, es war ein partygeprüfter Junge und es waren ja auch einige dabei, die auch sehr gerne feiern und er hat das einfach zu früh gemacht, als noch das Essen serviert wurde. Und da muss man in ihm selber ran und hab dann zwischendurch dann auch mal Sachen auslaufen lassen. Einfach mal laufen lassen.
1: Ja, so schön.
4: Damit ich auch mal tanzen kann mit meiner Auserwählten.
1: Also, jetzt sei mal bitte ehrlich an dieser Stelle. Mhm. Du hast wahrscheinlich den DJ abgefüllt, damit du es machen kannst, weil du hättest Roller Girl vorher nicht erklären können, dass du selbst auch zu deiner Hochzeit auflegen möchtest, weil du es ja auch gerne machst, oder?
4: Naja, also ich hätte es mir schon gerne anders vorgestellt, weil also ich hatte vorher mir so einen Heini, der das alles organisiert hat und der meinte dann zu mir, wie viele Gäste lädst du ein? Da sage ich, keine Ahnung. Als ich Udo eingeladen, Udo hat unsere Hochzeitseinladung gemacht, Udo Lindenberg hat unsere Hochzeitseinladung gemacht und diese Karten, die man schickt, hatte mir so Bilder gemalt, das war ganz rührend. Und dann sage ich, Udo, wann kommst du? Mal gucken. Wie viele seid ihr denn? Weiß ich nicht.
1: Sag mal, Alex, was passiert, wenn man 1987 seinen ersten Hit rausbringt, seinen vermeintlichen, der nicht so ein richtiger Hit wird und es 3 Jahre dauert, bis du dann mit Verona zusammen, mit Verona Feldbusch, Ritmo della Noche rausgebracht hast? 3 Jahre, ich versuche mal, was geht, oder scheiße, das klappt nicht, es wird nichts?
4: Retroperspektiv würde ich jetzt sagen, zu der Zeit habe ich immer jeden Tag gedacht, das wird nichts. Aber eine Sache, ich habe eine gute Charaktereigenschaft, ich bin sehr beharrlich und sehr stumpf in Dingen. Also ich mache irgendwas. Also es ist wie mit Sport. Ich habe da überhaupt keine Bock zu. Und ich finde, das beste Gerät ist dieser Kringel, wenn man rausgeht, wo gezählt, wie viele da waren. Das ist mein Lieblingsgerät. Alles andere finde ich wirklich elendig und scheiße. Ich hasse, das
1: ist gar kein Trainingsgerät, hat dir keiner erklärt, ne?
4: Nein, ist ja auch vollkommen egal. Ich gehe da rein und ich möchte auch nicht in die Umkleide, weil ich mag einfach schon ausgezogene Männer und nackte Füße und so. Das mag ich alles nicht. Aber ich zwinge ich mir hin, weil ich einfach ganz stumpf sage, musst du machen, dann machst du das. Mhm. Und genauso war es in Musik. Ich habe dann gemerkt, bin dann aus dem Studio rausgeflogen, ich hatte kaum Möglichkeiten zu produzieren, aber ich habe irgendwie gemerkt, es war egal, was passiert, ich bleib dran. Mhm. Und gar nicht mit den Gedanken, dass es erfolgreich wird, sondern weil das meine Passion war. Ich liebe Musik, ich hab einfach unheimlich gerne DJ gemacht und wollte mich immer ausdrücken, dass ich eben auch was Besonderes habe in dem Laden. Also ich habe eigentlich immer nur Schallplatten oder Produktion gemacht für die Diskothek, in der ich aufgelegt habe. Mhm. Weil ich wollte besonders sein. Ich wollte den Ritmo della Noche, gibt es nur hier im Volar in Hamburg. Nur bei uns haben wir diesen Titel. Mhm. Das war mein einziges Ziel. Ich habe gar nicht so weit gedacht, dass man dann irgendwie die Charts und so, das war mir alles wichtig. Ich wollte der Held sein in meiner kleinen Gemeinde da und dann hatte ich dann irgendwann den Treffer gelandet mit Ritmo della Noche. Das war ja auch dann, ich glaube 89 oder 90 ging das los. Das war natürlich ein tolles Ding und ein großes Ding, aber auch danach ist man ja nicht Millionär mit der Musik, da muss man genauso weiter fleißig sein. Und zum Glück kam dann ein Jahr später das Boot. Aber wenn man sich das Retroperspektiv mal anschaut, sind das auch eben 4, 5 Jahre, die du was gemacht hast, wo du nicht weißt, wo es hingeht. Weißt es einfach nicht.
1: Bei mir war Alex Christensen, unser Erfolgsproduzent. Ich wünsche dir viel Erfolg für die Zeit, in der wir uns nicht sehen. Und dann sehen wir uns wieder und dann quatschen wir über Dinge, die bis dahin passiert sind.
4: Tausend Dank für dieses Interview. Das hat mir sehr viel Spaß gemacht, Jens. Meine ich ganz ehrlich. Dankeschön.
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1: David Leukert ist bei uns. Er ist Comedian, er ist Buchautor, er ist musikalisch unterwegs und er ist heute bei mir im Mitternachtstalk. Ich freue mich, dass du da bist.
5: Guten Tag.
1: David, also ich habe das erste Mal von dir Notiz genommen im Quatsch Comedy Club in Berlin und da hast du so viel über dich erzählt. Wir wollen erstmal ein bisschen über dich erfahren. Du hast gesagt, du kommst aus Berlin.
5: Das ist vollkommen richtig. Ich komme aus Berlin Südwest, um es zu konkretisieren. Ich bin geboren in Berlin Steglitz, Ortsteil Lichterfelde West und habe mir vorgenommen, im Laufe meines Lebens mal in allen Berliner Bezirken gewohnt zu haben.
1: Und wie läuft das so?
5: Das läuft ganz gut. Also ich hatte zwischendurch Steglitz-Mitte, dann Charlottenburg und jetzt habe ich mir Marzahn vorgenommen.
1: Guck, du wohnst in Marzahn, das ist ja auch.
5: Ja, denn Cindy aus Marzahn wohnte tatsächlich in Charlottenburg. Und da habe ich gedacht, das ist nicht fair, das ist nicht in Ordnung, das muss ich ausgleichen. Also als Steglitzer wohne ich jetzt in Marzahn.
1: Und das ist ja nicht weit weg zu Brandenburg, also du wohnst quasi an der Grenze zu Brandenburg.
5: Ja, direkt, also es sind vielleicht 50 Meter.
1: Es sind ja auch viele Brandenburger regelmäßig im Quatsch Comedy Club. Du spielst ja da zum einen im Clubmix regelmäßig und du machst auch deine Soloprogramme.
5: Ja, das ist richtig. Ich spiele da mein Soloprogramm Schauliebling, der Mond nimmt auch zu. Und Clubmix natürlich immer sehr gerne mit den Kollegen zusammen. Ist ein großer Spaß für mich.
1: Schauliebling, der Mond nimmt auch zu. War sehr witzig, als du das erste Mal gesagt hast. Ich war durch Zufall, da hast du angefangen, aus deinem Programm so erste Ausschnitte zu bringen im Clubmix. Und ich habe mich ertappt dabei, dass ich laut loslachen wollte. Und die Frauen ringsherum haben irgendwie sehr betreten geguckt. Aber die Männer haben natürlich abgefeiert. Ne?
5: Die Frauen lachen da inzwischen auch drüber. Das ist ja das Schöne, dass wir uns in Deutschland an Humor so langsam gewöhnen und dass er auch eine gewisse Schärfe haben kann. Das ist schon auffallend, dass jüngere Frauen dann sehr viel aufgeschlossener gegenüber Humor sind, der alle Menschengruppen betrifft.
1: Quatsch Comedy Club ist so ein bisschen deine Lieblingsveranstaltungsstätte?
5: Ja, das kann man so sagen. Ich bin da groß geworden. Ich bin Mann der ersten Stunde, was den Quatsch Comedy Club betrifft. Die haben ja in Hamburg angefangen und da war ich auch schon dabei. Und bin quasi mit dem Quatsch Comedy Club groß geworden und habe mich auch am Quatsch Comedy Club entwickelt.
1: Wie bist du überhaupt dazu gekommen, als Comedian bzw. als Kabarettist zu arbeiten?
5: Ich entdecke immer mal wieder Situationen im Alltag, wo ich denke, da musst du was draus machen. Das passiert einfach. Nur um ein Beispiel zu nennen, Warteschleife, eine Situation, die wir alle kennen. Es war Telefonbanking und da kam dieses typische, wenn Sie einen Mitarbeiter sprechen möchten, dann sagen Sie laut Mitarbeiter. Leider habe ich sie nicht richtig verstanden. Und ich so, Mitarbeiter, leider habe ich sie immer noch nicht richtig verstanden. Und das ist wirklich passiert. Ich habe dann gesagt, Mann, diese Arschlöcher. Und daraufhin sagte die Stimme, ach so, Sie wollen einen unserer Mitarbeiter sprechen.
1: Das heißt, du hast aus Alltagssituationen, die dir passiert sind, das Bedürfnis entwickelt, auf die Bühne zu gehen und das den Leuten mitzuteilen.
5: So kann man das sagen. Ich lese auch viel Bücher, Zeitungen, da ergibt sich auch das ein oder andere. Und manchmal gebe ich zu spitzig auch zu. Ja, das gehört ja zum Geschäft dazu, wenn es notwendig ist. Manchmal ist es gar nicht notwendig. Ne, Strandbad Wannsee im Sommer, da sieht man Männer mit dicken Bäuchen, und so, dass man die Badehose gar nicht wahrnimmt. Und ich spreche von Bermuda-Shorts. Das ist auch so eine konkrete Situation, wo ich eigentlich gar nicht viel dazu machen muss.
1: Wie kriege ich diese Bilder wieder aus meinem Kopf?
5: Gar nicht, ich sag's dir gleich.
1: Was ist denn deine Art von Humor? Worüber lachst du denn selbst?
5: Ja, tatsächlich über diese Sachen, die mir unmittelbar widerfahren. Dieser Alltagshumor, nichts ist stärker als das Leben. Ich kann mir natürlich dieses und jenes ausdenken, aber man kann die Biografie zum Beispiel kann man auch nicht übertrumpfen.
1: Das stimmt. Aber du hast doch damals irgendwann angefangen festzustellen, dass die Leute über das lachen, was du erzählst, oder? Und kam dann der Wunsch gleich, damit auf eine Bühne zu gehen und ein Programm draus zu machen?
5: Also es gibt ja so zwei typische Startups, was die Komikerkarriere betrifft. Die Katholiken sind Ministrant und werden dann Komiker. Und die Protestanten, so wie ich, die imitieren ihre Lehrer, kriegen schlechte Noten und denen bleibt dann gar nichts anderes übrig, als diese alternative Laufbahn zu beschreiten. Und Letzteres trifft auf mich zu.
1: Du wolltest was Ordentliches machen. Du hast damals mal Politikwissenschaft und Germanistik studiert, aber auch schnell wieder aufgehört, ne?
5: Das steht so wahrscheinlich bei Wikipedia. Wikipedia-Eintrag hat eine Ex-Freundin von mir geschrieben, die mich nicht leiden kann. Also das darfst du nicht für bare Münze nehmen. Tatsache ist, dass ich Geschichte und Politik studiere bis heute. Also eigentlich seit 25 Jahren.
1: Okay,
5: wenn du so willst, bin ich kein Kabarettist, sondern Langzeitstudent.
1: Okay. Und kriegst du auch BAföG?
5: Das ist leider ausgelaufen. Also da sind sie ein bisschen strenger geworden.
1: Verdienst du ein bisschen was dazu im Quatsch-Comedy-Club?
5: So sieht's aus.
1: Regelmäßige Auftritte. Das ist ja schön. Also Mann der ersten Stunde im Quatsch-Comedy-Club. David Leukert ist heute bei uns, einer, wie ich finde, der besten Comedians Deutschlands.
5: Vielen Dank.
1: Warst du auch schon international mal unterwegs?
5: Ja, ich war in der Schweiz. Das ist wirklich beeindruckend, weil die Schweizer sprechen zwar so ungefähr dieselbe Sprache wie wir, aber man sollte nicht unterschätzen, die Mentalität ist eine ganz andere. Und es kann einem in der Schweiz passieren, dass man so eine Vorstellung spielt, wo man denkt, das war jetzt so ein richtiger Schlag ins Wasser. Und hinterher kommt dann ein Eidgenosse auf einen zu und sagt, das hat mir so gut gefallen. Ich habe zweimal gelacht.
1: Das ist für Schweizer Verhältnisse schon sehr gut.
5: Ja, ja, meint das ernst. Nein, aber um das jetzt mal positiv und nicht klischeehaft zu bearbeiten, die Schweizer haben eine Innerlichkeit, die ich bei uns manchmal vermisse. Die denken drüber nach, die machen sich Gedanken und denken, ja, wie war das gemeint? Und das hat mir ja zu denken gegeben und so. Und das finde ich eigentlich sehr gut.
1: Österreich noch nicht bisher?
5: Doch, aber das ist schon lange her. Da konnte ich jetzt keinen Unterschied feststellen, außer dass man ein paar Begriffe umwandeln muss, weil die sagen nicht Tomate, sondern Paradeiser, glaube ich. Ich hoffe, ich bringe das jetzt nicht durcheinander. Also da muss man so ein bisschen übersetzen. Das gilt aber auch für die Schweiz.
1: Ihr fragt ja im Quatsch-Comedy-Club regelmäßig auch die Leute, wo sie herkommen. Es kommen ja Leute aus der ganzen Welt in den Quatsch-Club. Wo waren denn deine exotischsten Gäste her?
5: Ich habe des Öfteren eine finnische Gruppe wahrgenommen im Quatsch-Comedy-Club. Familie. Und die haben auf dem ersten Tisch dann immer eine finnische Fahne auch aufgestellt.
1: Das ist ein Witz
5: jetzt, ich glaube, nein, das ist kein Witz. Das ist wirklich passiert. Da kannst du die Geschäftsführung fragen vom Quatsch-Comedy-Club. Die kommen regelmäßig. Ich glaube, sie verstehen nichts, aber das ist uns egal, solange sie Eintritt zahlen.
1: Also wenn man deine Programme so sieht, lässt ja auch viel deine Familie mit einfließen, ne? Dein Sohn, der dir mitunter auch, naja, ich will nicht sagen Probleme bereitet, aber die auf jeden Fall jede Menge Denkanstöße liefert, die du in deinem Programm dann umsetzen kannst.
5: Ja, das ist richtig und da gilt auch wieder, ich kann manchmal 1:1 übernehmen, was er von sich gibt, was wir für Situationen haben. Ein Beispiel, was dann ins Programm eingeflossen ist. Ich habe ein strenges Erziehungsprinzip und das lautet, was gesagt wird, wird auch gemacht. Neulich hat mein Sohn gesagt, ich soll ihm so Hip-Hopper-Schuhe kaufen für 160 Euro. Habe ich dann auch gemacht. Und er hat sich nicht bedankt. Ich habe darauf hingewiesen, dass die Jungen nicht alle Eltern kaufen ihren Kindern so teure Klamotten. Und er hatte das schönste Kompliment abgelassen, was man von einem Kind in dem Alter erwarten kann. Er hat gesagt, ich würde jetzt auch nicht direkt behaupten, dass meine Eltern scheiße sind.
1: Da ist ja was los bei euch. Du sprichst immer nur von einem Kind, ist auch nur einer da.
5: Das ist richtig, ja.
1: Stell dir vor, du hättest 2 Kinder oder 3 Kinder. Das würde ja mehrere Programme füllen.
5: Das möchte ich mir nicht vorstellen.
1: Mhm. War es eigentlich klar, zwangsläufig, dass du irgendwann mal als Kabarettist, Schrägstrich, Comedian auch ein Buch schreiben musstest? Das war ja gleich ein Riesenerfolg damals.
5: Ja, es gab dann so eine Welle, da haben Kollegen damit angefangen, Bücher zu schreiben. Und dann kamen die Verlage auf die Komiker zu und auf die Kabarettisten, weil sie festgestellt haben, hey, die können ja schreiben, was kein Wunder ist. Denn das ist das, was wir nun mal hauptberuflich tun, um die Texte dann auch vorzutragen. Und ich weiß jetzt gar nicht mehr, wie genau, das hat sich so ergeben. Es war jetzt gar nicht so, dass ich unbedingt Lust hatte, ein Buch zu schreiben, sondern die sind da auf mich zugekommen.
1: Eltern Deutsch, Eltern. Und wie geht man an sowas ran? Hast du deine eigenen Erfahrungen dann wieder geschrieben oder hast du ringsherum erstmal Recherche betrieben?
5: Das habe ich in dieses Buchformat Eltern Deutsch, davon gibt es ja auch andere, Frau Deutsch und Arzt Deutsch und diese Geschichten. Das hat ein relativ strenges Format. Dem muss man sich natürlich anpassen. Da sind eben diese Übersetzungslisten drin, da sind Kolumnen drin, auch eine bestimmte Grafik, an die man sich halten muss. Insofern ist das atypisch und darauf habe ich mich eingestellt. Aber auch da sind Erfahrungen persönlicher Art eingeflossen. Das war nur etwas wissenschaftlich, etwas pädagogischer, als ich es sonst betreibe.
1: Es gibt ja zu bestimmten Programmen immer das passende Buch dazu. Das Buch erscheint immer vor dem Programm, ne? Oder das parallel?
5: Kann man so nicht sagen. Es ist mal so, wie es sich gerade ergibt. In dem Fall, ja, ist das Programm Eltern Deutsch, Erziehung und andere Kampfsportarten auf der Basis dieses Buches entstanden.
1: Aber auch bei dem anderen Programm?
5: Da war es genau umgekehrt. Schauliebling, der Mund nimmt auch zu, war das Buch, was ich für den DTV-Verlag geschrieben habe. Und dann dachte ich auch, das ist eigentlich ein ganz passender Titel, zumal ich auch über Diät und Abnehmen und so weiter und die Probleme des Zunehmens und so weiter spreche. Und da habe ich diesen Titel übernommen, der aber bizarrerweise gar nichts zu tun hat mit dem Inhalt des Buches. Mehr mit dem Programm.
1: David Leukert ist bei uns einer der besten Comedians Deutschlands. Ein Mann, der einen völlig trockenen Humor besitzt und ganz selten auch auf der Bühne. Es gibt ja Comedians, die immer ausrasten und über ihre eigenen Witze lachen. Du bist so irgendwie gefasst. Wie machst du das, dass du nicht lachst?
5: Also das kommt schon mal vor. Also wenn jetzt jemand irgendwas reinruft oder so aus dem Publikum, was ja auch mal passiert, dann muss ich auch lachen. Ja, ganz klar. Aber du hast recht, ich bin relativ diszipliniert. Ist ja auch blöd, wenn man über seine eigenen Witze lacht. Also da reiße ich mich dann zusammen. Aber es passieren immer wieder Sachen auf der Bühne, wo du denkst, du hast jetzt wirklich alles erlebt. Dich kann nichts mehr überraschen. Ich bin gerade im Quatsch Comedy Club in der Mixshow aufgetreten und ich komme auf die Bühne, habe noch kein Wort gesagt, steht in der Mitte des Publikums einer auf und fuchtelt mit den Armen und brüllt unverständliches Zeug. Und ich dachte, so schlecht kann es jetzt nicht gewesen sein, was ich gemacht habe, denn ich habe noch nichts gemacht. Und dann habe ich gesagt, sag doch bitte noch mal ruhig, was du meinst. Und dann stellte sich heraus, er beschwerte sich über das T-Shirt, was ich anhabe. Das war ein American Football T-Shirt mit dem Symbol der Seattle Seahawks. Und er war Denver Bronco Fan. Und das ging für ihn überhaupt nicht, dass jemand mit dem T-Shirt des Symbols seines konkurrierenden Vereins auftritt.
1: Hast du dich umgezogen?
5: Auf der Bühne natürlich, sofort.
1: Hemd drüber?
5: Ja.
1: Da kann man doch gleich nutzen für sich. Kleine Stripschuhe mit einlegen?
5: Ja, sicherlich. Ich habe das ausgezogen und dann nur mit Jackett weitergespielt.
1: Ist er gegangen oder hat er sich das Programm angetan?
5: Nein, wir kamen hinterher noch ins Gespräch und ich fand das insgesamt ja auch ganz lustig.
1: Was hast du noch Schönes erlebt im Quatschclub beziehungsweise in anderen Spielstätten dieser Welt?
5: Ja, also es gibt ja immer wieder Auseinandersetzungen mit der Technik. Das ist für Zuschauer vielleicht nicht so nachvollziehbar. Wenn man nichts merkt, aber alles hört und sieht, dann ist die Technik gut. Und das muss ich an dieser Stelle auch mal sagen. Die Techniker machen einen Riesenjob. Es ist nämlich verdammt schwer und sehr undankbar, weil die nicht auf der Bühne stehen. Aber es kommt immer mal wieder vor, dass man doch zum Veranstaltungsort kommt und es ist kein Licht auf der Bühne. Und man soll dann im Dunkeln spielen. Was mir persönlich auch wurscht wäre, aber die Zuschauer haben nochmal Eintritt gezahlt und sie sollten was sehen können und auch hören können. Und einmal ist es mir passiert, das war in Konstanz am Bodensee. Da war ein neuer Techniker, der mit mir in den Veranstaltungsraum reinging und mich fragte, sag mal, weißt du, wo hier der Hauptschalter ist?
1: Du hast gesagt, klar. Gab es schon mal die Situation, dass keiner gelacht hat?
5: Ja, das natürlich, das kommt immer mal wieder vor, dass an einigen Stellen nicht gelacht wird, an anderen Stellen wird dann dafür gelacht, dass...
1: Da stirbt man doch als Comedian, oder?
5: Wenn ich nur mal neu entwickle, dann sage ich mehr Text, als ich dann am Ende sage. Das Publikum ist der beste Regisseur, hat mir ein Regisseur gesagt und sich damit kein gutes Zeugnis ausgestellt. Aber egal, da ist wirklich was dran. Also ich denke mir manchmal Sachen aus und finde sie total lustig. Und dann trage ich es vor und das Publikum gutiert es eben überhaupt nicht. Beispielsweise habe ich in der Zeitung gelesen, neue Miss America ist eine stämmige Frau. Und dachte, das ist ja eine Zeitenwende, jetzt dürfen auch Dicke und so. Und dann habe ich festgestellt, ich habe zu schnell gelesen, neue Miss America ist eine indisch stämmige Frau. Ich finde es auch total lustig, aber die Leute nicht.
1: Ich finde es jetzt auch lustig. In deiner Biografie steht drin, mit ausgeprägtem Hang zum Musikalischen. Wenn man dein Programm mal gesehen hat, also du machst ja zwischendurch so eine Löffelnummer, das finde ich sehr witzig, kombiniert mit so einem Schuhplattler. Ne?
5: Ja.
1: Gibt es noch mehr musikalische Dinge?
5: Ich weiß nicht warum, da bin ich Bauchtäter, das überlege ich mir, das kommt, ich klapper mit dem Stift auf Gegenständen rum und das ist dann so eine Schlagzeugnummer und habe dabei eine Mundharmonika im Mund oder eben mit Löffeln, wie du sagst. Ich habe mir jetzt Klavierspielen beigebracht, Gitarre spielen habe ich mal beigebracht, das sind ganz nette Auflockerungen, so ein bisschen Weichspüler, wenn 2 Stunden Text dann zu anstrengend sind.
1: Also ein bisschen Musik muss immer bei sein bei den Programmen von David Leukert.
5: Auf jeden Fall, ja.
1: Wichtig. Ja. Du trittst regelmäßig im Quatsch Comedy Club auf und noch in anderen Spielstätten. Findet man dann die wichtigen Termine, wenn man dich live erleben möchte, auch auf deiner entsprechenden Webseite?
5: Ja, davidleukert.de oder auch, ich bin bei Facebook unter meinem normalen Namen.
1: Ja. Heißt dort richtig David Leukert?
5: Da heiße ich richtig David Leukert. Ich habe eine private Seite, das ist natürlich etwas anderes, denn der Name. Das ist ein anderer Name, da heiße ich. Genau. Und bei Facebook habe ich jetzt ein Experiment